0: deswegen bereits nach 3 Spieltagen Schluss mit Trainer Eugen Polanski. Die Borussia reagierte damit auf 3 Niederlagen zum Saisonstart.
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2: Es ist nur ein Blitzer gemeldet auf der Donauwörterstraße in Augsburg. Fantasy wünscht euch eine gute Fahrt.
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1: Aktuell meldet Augsburg, Jakobavorstadt 16 Grad und bedeckt, Hollenbach 16 Grad, Haarwangen 15 Grad. Zum Start in den Montag ist der Himmel meist bedeckt, örtlich fällt etwas Regen, im Tagesverlauf lockert es zunehmend auf.
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1: Es ist nur ein Blitzer gemeldet auf der Donauwörterstraße in Augsburg. Fantasy wünscht euch eine gute Fahrt.
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1: Die aktuellen Wetterwerte. Augsburg, Fürn-Aberau 15 Grad und bedeckt. Friedberg 15 Grad, Marktoberdorf 13 Grad. Zum Start in den Montag, den 14. September, liegt eine Wolkendecke über der Landschaft. Bei milder Luft weht kaum Wind. Im Laufe des Vormittags lockert es auf. Später zeigt sich das Wetter freundlich und sonnig. In der kommenden Nacht sind örtlich Nebelfelder möglich. Die Tiefstwerte liegen zwischen 8 und 13 Grad. Am Dienstag scheint oft die Sonne, bei Höchstwerten zwischen 23 und 25 Grad. Zur Wochenmitte ziehen wieder dichtere Wolken auf, einzelne Gewitter sind möglich. Im weiteren Wochenverlauf setzt sich häufiger die Sonne durch. In Augsburg, Nordschwaben und dem Allgäu sind die Nächte regional unterschiedlich frisch, in den Tälern kühler als in der Stadt.
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2: Ich bin Dominik Schweiger. Tennisstar Alexander Zverev hat zum ersten Mal die US Open gewonnen. Der 29-Jährige bezwang im Finale von New York den Amerikaner Ben Shelton in 4 Sätzen und holte sich damit den zweiten Grand-Slam-Titel. Nach Boris Becker ist Zverev erst der zweite deutsche Sieger im Männereinzel der US Open. Weil die Heimkosten immer weiter steigen, fordert Linken-Chefin Schwertner eine Pflegeversicherung für alle. Auch Gutverdienende und Privatversicherte sollten einzahlen, sagte sie der Neuen Osnabrücker Zeitung. Wer neu in ein Pflegeheim kommt, müsse derzeit im Schnitt mehr als 3.300 Euro monatlich selbst zahlen. Für viele Rentner sei das nicht finanzierbar. Die Politik soll Staatsanwaltschaften künftig nicht mehr vorschreiben dürfen, wie sie in einzelnen Fällen ermitteln sollen. Das fordert der Deutsche Richterbund nach dem Wahlerfolg der AfD in Sachsen-Anhalt. Damit soll verhindert werden, dass extremistische Regierungsmitglieder Verfahren beeinflussen. Die Weisungsbefugnis der Justizministerien müsse deshalb noch in diesem Jahr abgeschafft werden. Zum Fußball. Der FC Bayern hat bei Bundesliga-Aufsteiger Elversberg mit 2:1 gewonnen. Leipzig hat den HSV deutlich mit 5:0 besiegt. In der zweiten Liga feiert der Hertha BSC beim 3:1 in Osnabrück den 5. Sieg im 5. Spiel. Heidenheim schlug Kiel 1:0. Cottbus gewann in Karlsruhe 3:0.
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1: Uns liegen derzeit keine Verkehrsstörungen und keine Blitzer vor.

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0: Vormittags lockert es auf, später zeigt sich das Wetter freundlich und sonnig. In der kommenden Nacht sind örtlich Nebelfelder möglich, die Tiefstwerte liegen zwischen 8 und 13 Grad. Am Dienstag scheint oft die Sonne, bei Höchstwerten zwischen 23 und 25 Grad. Zur Wochenmitte ziehen wieder dichtere Wolken auf, einzelne Gewitter sind möglich. Im weiteren Wochenverlauf setzt sich häufiger die Sonne durch. In Augsburg, Nordschwaben und dem Allgäu sind die Nächte regional unterschiedlich frisch, in den Tälern kühler als in der Stadt.
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0: Uns liegen derzeit keine Verkehrsstörungen und keine Blitzer vor.
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1: Ich bin Dominik Schweiger.
2: Tennisstar Alexander Zverev ist US Open Champion. Der Hamburger setzte sich im Finale von New York in 4 Sätzen gegen den US-Profi Ben Shelton durch. Nach seinem Erfolg bei den French Open ist es bereits Zverevs 2. Grand-Slam-Titel in diesem Jahr. Und er ist nach Boris Becker erst der 2. Deutsche, der das Männerturnier der US Open gewinnt. Ganz anders als die Chefs führender KI-Firmen lehnt US-Präsident Trump eine Verlangsamung der Entwicklung ab. Hinter solchen Forderungen stünden negative Kräfte, so Trump. Unter anderem die Chefs von Anthropic und OpenAI, die Konzerne hinter Claude und ChatGPT, warnen vor Sicherheitsrisiken in Bezug auf KI. Auch Tech-Milliardär Elon Musk unterstützt die KI-Bremse. Die Bundesschatzmeisterin der Jungen Union von Natusius zeigt sich offen für Gespräche der CDU mit der AfD. Sollte ihre Partei in Sachsen-Anhalt eingeladen werden, müsse sie zunächst mit allen sprechen, sagte Natusius in der ARD. Die CDU habe klare eigene Maßstäbe. Zugleich bezeichnete sie die Brandmauer zur AfD als gescheitert. Zur Fußball-Bundesliga. Der FC Bayern hat auch bei Aufsteiger Elversberg gewonnen. Der Rekordmeister setzte sich mit 2:1 durch. Leipzig feierte beim 5:0 gegen den HSV einen Kantersieg. Für Gladbach ist dagegen bereits nach 3 Spieltagen Schluss mit Trainer Eugen Polanski. Die Borussia reagierte damit auf 3 Niederlagen zum Saisonstart.
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3: Bei uns immer die wichtigsten Verkehrsmeldungen zuerst. Vorsicht auf der A96 Lindau Richtung München. Zwischen Landsberg Ost und Schöffelding liegt eine Warnbarke auf der Fahrbahn. Fantasy wünscht euch eine gute Fahrt.
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1: Guten Morgen, Augsburg-Oberhausen, 15 Grad und stark bewölkt, Schildberg ebenfalls 15 Grad, dazu Nässewang 14 Grad und bedeckt. Zum Start in den Tag ist es dicht bewölkt, im Ostallgäu fällt anfangs noch etwas Regen, während es in Nordschwaben früher aufklart.
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1: Bei uns immer die wichtigsten Verkehrsmeldungen zuerst. Vorsicht auf der A96 Lindau Richtung München. Zwischen Landsberg Ost und Schöffelding liegt eine Warnbarke auf der Fahrbahn. Fantasy wünscht euch eine gute Fahrt.
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1: Guten Morgen. Aktuell meldet Augsburg 15 Grad bei starker Bewölkung, Bobingen 15 Grad bei bedecktem Himmel und Mindelheim 13 Grad. Zum Start in den Montag ist der Himmel bedeckt, örtlich fällt leichter Regen. Am Vormittag bleibt es trüb, am Nachmittag zeigt sich häufiger die Sonne.
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3: Ich bin Dominik Schweiger. Guten Morgen. Tennisstar Alexander Zverev hat zum ersten Mal die US Open gewonnen. Der 29-Jährige bezwang im Finale von New York den Amerikaner Ben Shelton in 4 Sätzen.

0: und holte sich damit seinen zweiten Grand-Slam-Titel. Nach Boris Becker ist Zverev erst der zweite deutsche Sieger im Männereinzel der US Open. Weil die Heimkosten immer weiter steigen, fordert Linken-Chefin Schwertner eine Pflegeversicherung für alle. Auch Gutverdienende und Privatversicherte sollen einzahlen, sagte sie der Neuen Osnabrücker Zeitung. Wer neu in ein Pflegeheim kommt, müsse derzeit im Schnitt mehr als 3.300 Euro monatlich selbst zahlen. Für viele Rentner sei das nicht finanzierbar, heißt es. Die Politik soll Staatsanwaltschaften künftig nicht mehr vorschreiben können, wie sie in einzelnen Fällen ermitteln. Das fordert der Deutsche Richterbund nach dem Wahlerfolg der AfD in Sachsen-Anhalt. Damit soll verhindert werden, dass extremistische Regierungsmitglieder Verfahren beeinflussen. Die Weisungsbefugnis der Justizministerien müsste deshalb noch in diesem Jahr abgeschafft werden. Zum Fußball. Der FC Bayern hat bei Bundesliga-Aufsteiger Elversberg mit 2:1 gewonnen. Leipzig hat den HSV deutlich mit 5:0 besiegt. In der zweiten Liga feierte Hertha BSC beim 3:1 in Osnabrück den 5. Sieg im 5. Spiel. Heidenheim schlug Kiel 1:0. Cottbus gewann in Karlsruhe 3:0.
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2: Keine Verkehrsmeldungen und Blitzer gemeldet. Gute Fahrt.
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3: So, ist schon wieder Montag.
4: Ja.
3: Sommer.

0: kennen wir jemanden, der eine American Express Karte hat, eine Kreditkarte?
1: Ich wollte mal eine holen.
0: Ja, für den Fall wäre es jetzt richtig gut. Ab heute gibt's Tickets für die neue Tour von Harry Styles für 2027. In Berlin ist er am 2. und 3. Juli. Und heute haben aber nur American Express Kreditkartenkunden die Chance drauf, da Tickets zu kaufen. Morgen ist dann die Telekom dran und ab Mittwoch um 9 Uhr am Vormittag dürfen wir Normalos dann ran. Und die Tickets dafür gibt's dann ab 88 Euro.

0: Risi und Neck, hier ist die Radio Fantasy Morgenshow. Hi, guten Morgen. So, Frage Hallo. An dich. Könntest du einen Gelenkbus rückwärts einparken? So ein Bus, wie er hier durch die Augsburger Innenstadt fährt, mit diesem Ritsch-Ritsch in der Mitte, mit diesem Ziehharmonika-Teil?
1: Nee, also dreimal nein. Ich tue mir ja schon mit dem Auto schwer. Ich kann mir das gar nicht vorstellen. Es fährt dann auch in eine andere Richtung, oder? Ist das wie, wenn man einen Anhänger dran hat, dass man in die andere Richtung lenken muss? Niemals.
0: Seit Mittwoch läuft die Berufskraftfahrer-WM 2026.
1: Natürlich.
0: Die findet in Eppelheim bei Heidelberg statt. Und da wird all das auf den Prüfstand gestellt. Beim LKW mit und ohne Anhänger, Transporter, groß, klein und eben auch der Bus.
1: Wahnsinn.
0: Und ich habe großen, großen Respekt vor allen Männern und Frauen, die solche Maschinen bedienen können und dann eben ja auch so feinteilig arbeiten können, wie zum Beispiel rückwärts einparken mit sowas.
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1: Im Moment in Augsburg, Spiekel-Herrenbach 15 Grad, Aichach ebenfalls 15 Grad und Oberstdorf 13 Grad bei bedecktem Himmel. Am frühen Morgen liegt der Himmel zwischen Donau und den Alpen meist unter Wolken. Die Wolken bestimmen das Wetter.
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2: Dominik Schweiger, guten Morgen.
3: Tennisstar Alexander Zverev hat zum ersten Mal die US Open gewonnen. Der 29-Jährige bezwang im Finale von New York den Amerikaner Ben Shelton in 4 Sätzen und holte sich damit seinen 2. Grand-Slam-Titel. Nach Boris Becker ist Zverev erst der 2. deutsche Sieger im Männereinzel der US Open. Weil die Heimkosten immer weiter steigen, fordert Linken-Chefin Schwertner eine Pflegeversicherung für alle. Auch Gutverdienende und Privatversicherte sollen einzahlen, sagte sie der Neuen Osnabrücker Zeitung. Wer neu in ein Pflegeheim kommt, müsste

0: derzeit im Schnitt mehr als 3.300 Euro monatlich selbst zahlen. Für viele Rentner sei das nicht finanzierbar, heißt es. Die Politik soll Staatsanwaltschaften künftig nicht mehr vorschreiben können, wie sie in einzelnen Fällen ermitteln. Das fordert der Deutsche Richterbund nach dem Wahlerfolg der AfD in Sachsen-Anhalt. Damit soll verhindert werden, dass extremistische Regierungsmitglieder Verfahren beeinflussen. Die Weisungsbefugnis der Justizministerien müsste deshalb noch in diesem Jahr abgeschafft werden. Zum Fußball. Der FC Bayern hat bei Bundesliga-Aufsteiger Elversberg mit 2:1 gewonnen. Leipzig hat den HSV deutlich mit 5:0 besiegt. In der zweiten Liga feierte Hertha BSC beim 3:1 in Osnabrück den 5. Sieg im 5. Spiel. Heidenheim schlug Kiel 1:0. Cottbus gewann in Karlsruhe 3:0.
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2: Aktuell sind uns keine Verkehrsbehinderungen und keine Blitzer bekannt. Weiterhin eine gute Fahrt.
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3: Die Lehrer sind heute schon dran, die Schüler dann morgen. Das ist der letzte Sommerferientag.
4: Wird eigentlich viel dann besprochen in so einer Lehrerkonferenz oder wird es dann so ein, weißt du, Bullshit-Bingo, wie es machen so und für Bingo-Karten?
3: Wird so ein Urlaubsaustausch werden,
4: wie war
3: oder?
4: Dein Urlaub,
3: ach, bist
4: genau?
3: Du

0: Hallo, Resi und Nick, hier ist die Radio Fantasy Morgenshow.
1: Hey.
0: So, die Sommerferien sind vorbei, das bedeutet, jetzt wird wieder fleißig gependelt, vielleicht der ein oder andere von euch auch mit dem Zug. Ich weiß, Bahnhof ist so ein Thema, gerade im Fantasyland.

0: haben jetzt nicht die besten irgendwie. Augsburg nervt mit der Baustelle, irgendwie immer ist was anderes gesperrt. Sonthofen, Immenstadt, da hat man sich auch schon oft drüber aufgeregt. Seht's doch mal so, wenigstens haben wir nicht den hässlichsten Bahnhof Europas.
1: Ui, wo ist der?
0: In Bremen. Da gibt's gerade einen europäischen Bahnhofsindex. Nürnberg ist auf Platz 45, München auf Platz 50. München-Ost auf Platz 57, Augsburg ist noch nicht mal getestet worden. Ich weiß nicht, ob das gut oder schlecht ist. Ich weiß nicht, ob wir da uns irgendwie einen Gefallen getan haben.
1: Vielleicht fliegen wir gerade noch unterm Radar.
0: Weil wir nicht fertig sind.
1: Genau, wir können noch nicht bewerten, erst wenn die Baustelle dann fertig ist.
0: Ja gut, München ist auch eigentlich eine reine Baustelle, reine Chaos-Baustelle.
1: Wird auch jedes Jahr größer.
0: Und noch komplizierter, ja. Leute, kommt gut rein in diesen Montag. Ich hoffe, möglichst stressfrei, auch wenn es mit dem Zug losgeht.

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0: Zwei Stimmen.
2: Guten Morgen.
3: Guten Morgen.
0: Und die ganze Radio-Fantasy-Community.
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0: Es ist Montag. Hallo, schönen guten Morgen.
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0: 14 Grad heute früh in Augsburg. 14 Grad sind es in Stadtbergen und in Diedorf. Und Markus hat die Aussichten für heute.
3: Ja, heute erstmal zuerst noch bewölkt. Nachmittags dann deutlich freundlicher. Die Maxi-Werte liegen bei angenehmen, finde ich, jetzt 20 Grad.
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3: Um 6 Uhr euch einen schönen guten Morgen. Tanken macht ja momentan mal wieder ein bisschen weniger Spaß. Teilweise 2,40 Euro hat der Liter Diesel am Wochenende gekostet. Der Liter Super E10 im Schnitt 2,27 Euro. Morgen soll es jetzt mal ein Treffen zwischen dem Iran und auch den Golfstaaten geben. Das Hauptthema: der Konflikt um die Straße von Hormus. Der Iran will zumindest Vorschläge für eine neue Vereinbarung vorlegen und eben auch Karten zu neuen Routen durch die Wasserstraße. In Donauwörth soll im Rahmen des sogenannten Durchstichprojekts ein neues Parkhaus an der Industriestraße entstehen. Die Stadt sieht das Projekt jetzt als fest geplant an, zumal das Ziel ist, den Verkehr in der Innenstadt zu entlasten und auch den Bahnhof Donauwörth zu stärken. Wie groß das Parkhaus werden soll, das ist noch unklar. Genau deshalb läuft aktuell eine Verkehrsuntersuchung, um eben das zu ermitteln. Und das geht gerade viral. In der spanischen Sierra Nevada war ein noch getarnter Bugatti Tourbillon als Prototyp auf Testfahrt unterwegs auf den Straßen. Und vor einer Baustelle hat der dann halt eben dann Stopp gemacht. Ja, aber der VW Polo

0: dahinter, der hat das nicht gerafft und rammt aber das Ding so richtig. Im Video hört man dann auch die Reifen quietschen und dann kracht der Polo direkt ins Heck des Millionen-Sportwagens. Das Ding ist echt wirklich sackteuer. Besonders bitter, der Bugatti kostet nämlich rund 4,5 Millionen Euro und ist eben auch nur auf 250 Exemplare limitiert.
1: Da werden viele Männer Tränen in den Augen haben, wenn sie dieses Video Radio anschauen. 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
3: Hi, guten Morgen. Kurz nach 6 bei uns die wichtigsten Verkehrsmeldungen auf dem Weg in diese neue Woche. Zuerst, soweit heute früh, noch alles ohne größere Probleme. Die neuesten Blitzer Augsburg-Oberhausen, Donauwörtherstraße, Friedberg, Eichacher Straße und Kempten-Schumacherring.
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3: Hallo.
1: Hey, schönen Montag euch. 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

0: 6.10 Uhr gleich, Montagmorgen. Resi und Nick, hier ist die Radio Fantasy Morgenshow.
1: Morgen.
0: Und heute wird's geheiratet. So, wie man es kennt, mit vielen Tränen, mit allen Leuten, die dabei sind, die wir lieben, die Familie, die Freunde. Nur mit der einen Einschränkung, also Kinder dürfen da nicht kommen.
1: Party ohne Pampers. Die Hochzeitssaison geht so langsam zu Ende. Und bei der letzten Hochzeit, wo ich war, stand auch explizit drin, Kinder sind für diese Location leider nicht geeignet. Also es liegt quasi an der Location, dass die Kinder da einfach nicht so gut reinpassen. Die Steckdosen sind nicht abgeklebt, es ist wohl zu gefährlich, viele Treppen. Wir würden gerne nur mit den Erwachsenen feiern. So stand es in der Einladung drin.
0: Dürfen wir das von unseren Freunden, von der Familie verlangen, dass die Kinder daheim bleiben? Was sagt die Radio Fantasy Community? Martin aus Stettenhofen.
2: Ich finde, eine Hochzeit ist ein Familienfest, sollte für alle da sein. Kann ja noch eine Party hinterherhängen irgendwie. Aber so die Feier finde ich eigentlich schön, wenn sie mit der ganzen Familie stattfindet.
0: Aber wenn du jetzt, ich sag mal, in einem Lebens Zyklus bist und da heiratest, wo der Großteil deiner Freunde, deiner Family jetzt keine kleinen Kinder haben und du dich dann wirklich auf eine Location einigst, die vielleicht aus Gründen jetzt nicht unbedingt kindergerecht ist, muss ich dann für die paar Kinder extra noch was herrichten oder nicht? Ich verstehe den Ansatz schon in Teilen, dass man sagt, naja gut, aber der Großteil meiner Gäste sind halt keine Kinder. Was meint ihr? 0821 50 und 5 mal die 7. Party ohne Pampers. Hochzeit ohne Kinder. Darf man das verlangen? Darf man von seinen Gästen verlangen, Kinder bleiben bitte daheim? Das ist ein sehr explosives Thema heute früh in der Radio Fantasy Morgenshow. Glockenbach und Glock jetzt.

0: Hallo. Guten Morgen, Resi und Nick. Hier ist die Radio Fantasy Morgenshow.
1: Morgen.
0: Es ist Montag, 17:45.
1: So, der Viehscheid ist am Wochenende im Allgäu wieder losgegangen. Für die Kühe, schön geschmückt mit Blumenkranz auf dem Kopf, ist es dann runtergegangen von den Bergen wieder ins Tal. Und für uns geht's heute wieder in die Arbeit mit 14 Grad
0: Viehscheid.
1: In Buchloe. 15 sind es in Dinkel, Scherben bis zu 20 sind heute drin. Wir starten erstmal bewölkt rein, am Nachmittag dann mit Sonne.
0: Wir sind heute auch geschmückt angekommen hier und in die Arbeit gepeitscht worden. So, kurzes Radio-Fantasy-Traffic-Update. Vorsicht, Blitzer, Augsburg, Oberhausen, Donauwörther Straße, Friedberg, Eichacher Straße und Leutkirch, Öschweg.

0: 6.16 Uhr. Resi und Nick, hier ist die Radio Fantasy Morgenshow.
1: Morgen.
0: Kein Chaos, kein Geschrei, keine Kinder auf der Hochzeit.
1: Oh,
0: das ist ein Thema heute. Das wird noch explosiv werden. Werdet ihr sehen. Stell euch mal vor, ihr seid an einem schönen Samstag irgendwie auf eine Hochzeit eingeladen, seid da selbst und ihr seid das Brautpaar und es sind keine Kinder da. Keine kleinen Kinder, keine Babys, keine mittelgroßen Kinder, keine Toddler.
1: Es kommt immer mehr diese Adults-Only-Hochzeiten. Was vor ein paar Jahren noch richtig verpönt war, kommt jetzt immer mehr. Immer mehr Brautpaare trauen sich das, das auf die Einladung draufzuschreiben.
0: Aus der Kindersicht, also wenn ich ein Kind wäre und meine Eltern sagen, wir gehen jetzt auf die Hochzeit von Tante XY und die sagen, ich darf aber nicht mit, wäre ich beleidigt.
1: Ja gut, wenn das deine Tante ist, aber wenn das halt jetzt so eine Fake-Tante ist,
0: ach
1: quasi
0: so,
1: eine Freundin von, weiß ich nicht, deiner
0: verstehe.
1: Mutter, dann...
0: Ja.
1: Es kommt auf die Location drauf an und wie viele potenzielle Kinder denn da wären. Weil wenn es irgendwann so viele Kinder sind, dass Kinder mehr vor Ort sind als Erwachsene, dann wird es doch schwierig auf so einer Hochzeit, oder? Hört man dann noch was von diesem Trauversprechen?
0: Kann man Kinder überhaupt ausladen bei sowas? Jana aus der Radio Fantasy Community aus Kaufbeuren hat eine sehr eindeutige Meinung zum Thema kinderlose Hochzeit.
2: Auf meiner Hochzeit haben Kinder eigentlich nichts verloren, weil ich finde, die quengeln einfach zu viel rum, vor allem in der Kirche. Das Geschrei, das kann man einfach nicht gebrauchen, wenn das so ein feierlicher Moment eigentlich sein sollte und dann nur die Kinder rumschreien, da bin ich einfach nicht dafür.
1: Das haben wir alle schon mal erlebt, oder? Bei einer Trauung
0: Kinder
1: in der
0: Hochzeit.
1: Kirche.
0: Ja, stimmt.
1: Und diese Kirche, klar, das halt dann auch so.
0: Ja.
1: Ich hoffe, dass da kein Brautpaar sauer danach war, weil dann Kinder in der Kirche geschrien haben.
0: Ja, aber
1: und
0: kann man
1: gar
0: sich,
1: nicht, hast du ja gesagt, ich habe dich gar nicht verstanden.
0: Aber kann man sich so leicht machen? Kann man einfach sagen so, ja, also du kannst zur Hochzeit kommen, aber lass deine Kinder bitte weg?
1: Ich glaube, das gibt auch Stress in Freundschaften.
0: Ganz genau. Was meint ihr? Hochzeit ohne Kinder, Kinder ausladen, kann man machen, sollte man machen, sollte man bleiben lassen? Eure Meinung 0821 50 und 5 mal die 7. Hier ist Radio Fantasy. Guten Morgen.
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14: Es ist 6.23 Uhr. Resi und Nick, hier ist die Radio Fantasy Morgenshow. Der neueste Blitzer Stadtbergen, Nest Ackerweg. Raven Lenay jetzt und Rex Orange County. Love Me Not. Wunderschönen guten Morgen, schönen Montag.

0: Hi, guten Morgen.
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0: Wir starten mit 15 Grad in diesen Montag, in diese neue Woche. 15 Grad in Bad Wörishofen und in Sonthofen. Und Markus weiß, wie es weitergeht.
2: Heute noch relativ moderat mit 20 Grad die Maxi-Werte. Zuerst noch alles bewölkt, aber dann der Nachmittag schon freundlicher.
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2: Jawohl, 6:30, guten Morgen. Der Augsburger Herbstplärrer war ein Erfolg, jetzt das Ganze auch ohne Rekordzahlen. Schausteller und Polizei sind aber zufrieden mit dem Verlauf des Festes. Das gute Wetter und auch neue Angebote, wie zum Beispiel der Country-Tag, sind richtig gut angekommen. Habt ihr den besucht?
3: Nee.
2: Resi, warst du da nicht am Start?
3: Ich war zweimal auf dem Plärrer, aber nicht am Country-Tag.
2: Ah, okay. Besonders positiv ist zum Beispiel auch das Sicherheitskonzept aufgefallen, das nämlich schnelle Reaktionen bei Zwischenfällen ermöglicht hat. Insgesamt wird der Herbstplärrer als friedliches und auch geselliges Fest bewertet.
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2: Im Bemminger Landgericht läuft der Prozess gegen einen 39-Jährigen, der des Totschlags an seiner Lebensgefährtin in Lauben im Allgäu beschuldigt wird. Die Staatsanwaltschaft fordert über 10 Jahre Haft, während die Verteidigung weniger als 8 Jahre beantragt. Der Angeklagte bereut die Tat und hat sich bei den Angehörigen entschuldigt. Ein Urteil wird am 23. September erwartet. Der FC Augsburg ist jetzt auch FC Augsburg ist auch nach dem dritten Bundesligaspiel ungeschlagen. 2:2 war der Endstand gegen Bayer Leverkusen am Wochenende. In der Tabelle stehen die Augsburger so.

0: auf der 3. Und das geht gerade viral. Alexander Zverev, der hat die US Open in Tennis gewonnen und hat es aber selber nicht mitgekriegt.
1: Was?
0: Ja, der hat nämlich seinen Matchball verwandelt. Die Schiedsrichterin verkündet dann eben seinen Sieg. 23.000 Menschen haben gejubelt und er null reagiert, weil der nämlich so konzentriert auf sein Spiel war, bis ihm dann sein Bruder zugerufen hat, hey, du hast gewonnen. Und dann sieht man auch so, wie es langsam rattert bei ihm. Sein Gesicht ist erst noch total verwirrt, dann fängt er fett zu grinsen an und dann reißt er die Arme nach oben. Wir sagen Glückwunsch.
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3: Es ist kurz nach 6:30 bei uns. Die wichtigsten Verkehrsmeldungen immer zuerst. Soweit heute früh noch alles ohne größere Probleme. Die neuesten Blitzer. Augsburg, Oberhausen, Donauwörther Straße, Augsburg, Berliner Allee und Friedberg, Eichacher Straße.
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0: Guten Morgen. Es ist Montag, 6.40 Uhr.
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0: Zum Start der Schule können wir uns ja mal langsam Gedanken machen, dass wir unser Hirn auch mal wieder ein bisschen mehr anstrengen,
2: oder? Was heißt ein bisschen mehr? Wir leisten jeden Tag so viel. Schließ nicht von dir auf andere.
0: Ich muss selber lachen, ganz gut. Jeden Tag um diese Uhrzeit Fragen, auf die nicht mal die KI eine Antwort hat. Und am einen Tag gibt es die neue Frage, am nächsten Tag die Auflösung. Und wir sind auf der Suche nach der Antwort auf folgende Frage.
2: Nur 7% der Deutschen essen das mehrmals die Woche.
0: Das sagt die Radio Fantasy Community.
3: Ich würde sagen vegan, weil es einfach noch nicht so weit verbreitet ist.
4: Ich sag Reis. Ich glaube eher mehr, die aus dem Balkan oder südländischen Länder essen mehr Reis als die Deutschen.
5: Obst. Ich glaube einfach, dass viel mehr Menschen Fleisch essen.
0: 7% mehrmals die Woche bedeutet, ich esse es selten, oder? Das ist die Übersetzung.
2: Wobei, wenn ich was mit Reis mache, ist es immer so ein riesen Bottich, dann esse ich mehrere Tage davon. Ja. Aber vegan fand ich nicht schlecht, Fleisch fand ich auch, wie war das?
0: Obst über Fleisch. Genau. Also, dass die Leute weniger Obst essen, dafür mehr Fleisch.
2: Wir waren am Freitag noch bei den Essiggurken, aber da muss man auch sagen, ich glaube, wir waren ein bisschen platt von der Woche, oder? Die Antwort finde ich jetzt nicht mehr so gut.
0: Ich finde die Essiggurken immer noch gut.
2: Nur 7% der Deutschen essen das mehrmals die Woche. Es ist Fast Food.
0: Oh.
2: Es ist sowas wie Burger, Pizza, Nuggets. Und ich muss sagen, also allein gestern und vorgestern hatte ich Pizza. Also ich fall da komplett raus.
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0: 7, Resi und Nick, die Radio-Fantasy-Morgenshow.
1: Schönen guten Morgen.
0: Hi.
1: Platz 3 in der Tabelle der Fußball-Bundesliga. Der FC Augsburg hat unentschieden gespielt. 2:2 gegen Bayer Leverkusen. Nach wie vor ungeschlagen. Glückwunsch. Wir freuen uns auf alles, was in dieser Saison noch kommt.
0: Ich lieb's ja, wie Fußballexperten dann sowas immer formulieren. Wenn ich das lese, der FCA nach wie vor ungeschlagen.
1: Ja, ist ja richtig. Die haben ja nicht verloren.
0: Ja, aber auch nicht gewonnen.
1: Und wir freuen uns heute auf die Sonne. Wir messen aktuell 15 Grad in Gersthofen, 15 in Bad Wörishofen, bis zu 20 sind heute drin.
0: 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Vorsicht, Blitze am Augsburg, Berliner Allee, Friedberg, Eicherer Straße und Fuchstal, Bahnhofstraße.

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0: Kinder haben auf einer Hochzeit nichts verloren. Das sagen erstaunlich viele heute früh aus der Radio Fantasy Community. Es ist 10 vor 7. Schönen Montag. Hi, Resi und Nick, die Radio Fantasy Morgenshow. Die Story ist auf Insta gerade voll mit irgendwelchen Hochzeitsbildern. Das heiraten extrem viele Menschen. Ja. Und dann gibt's die ein oder andere Hochzeit, die ist Adults Only. Da sind Kinder nicht erlaubt. Thema heute Morgen bei uns in der Show. Sarah aus Augsburg ist klar dagegen, dass die Kids gefälligst daheim bleiben sollen. Aber finden wir vielleicht eine Lösung, die irgendwie ja, so ein kleiner Kompromiss sein könnte?
1: Es gibt vielleicht auch Hochzeiten, die haben schöne Kinderecken eingerichtet mit Erziehern und die kümmern sich dann um die Kinder. Das finde ich gut.
2: Das ist natürlich dann der Kompromiss. Dann können die Eltern der Kinder auch ein bisschen mitfeiern. Und klar haben die dann immer noch ein Auge, wo es mein Kind, geht's dem gut. Aber wenn du dann so extra Erzieher auch hast, dann haben die auch mehr von der Hochzeit.
0: Ja, aber du brauchst halt auch einen extra Erzieher. Also das muss schon eine sehr große Hochzeit sein, oder? Dass ich mir neben Fotograf und sonst was und Animateur und Schwertschlucker und Feuerspucker auch noch einen Erzieher leiste.
2: Ich weiß nicht, vielleicht wenn du irgendwann die 15.000-Euro-Marke gerissen hast, dann denkst du dir, jetzt ist auch schon, jetzt bin ich eh schon pleite. Wie viel ich danach im Minus bin, ist jetzt auch schon egal. Ich weiß es nicht.
0: Kann man Kinder auf Hochzeiten einfach ausladen? Würdet ihr das machen? Habt ihr das schon gemacht? Habt ihr da Erfahrungen? 08 50 und 5x7. Eure Sprachnachrichten bitte jetzt per WhatsApp.
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17: Hi, guten Morgen, schönen Montag, 5 vor 7.

0: Hi.
1: Moin. Hey.
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3: Wir starten mit 15 Grad in diesen Montag, in diese neue Woche. 15 Grad in Bad Wörishofen und in Sonthofen. Und Markus weiß, wie es weitergeht.
4: Ja, schön trocken heute auch noch. Ja, und dazu haben Resi und ich gerade drüber gesprochen, wie jetzt der Wegweiser quasi am Augsburger Hauptbahnhof ist, weil da jetzt ja alles abgezäunt ist.
5: Es ist kompliziert.
4: Ihr müsst euch aber eigentlich nur an die gelben Pfeile halten. Schaut mal eben auf die Plakate, die auf der Umzäunung stehen. Gelbe Pfeile und da langlaufen. Funktioniert ganz einfach. Heute trockenen Fußes, Gott sei Dank. Zuerst bewölkt, noch nachmittags deutlich freundlicher bei Maxi-Werten um 20 Grad.
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4: Um 7 Uhr guten Morgen. Es gibt immer weniger Apotheken in Deutschland und genau dieser Trend setzt sich fort, wenn auch ein bisschen langsamer. Ende Juni gab es nämlich noch rund 16.500 Apotheken und damit 113 weniger als noch zum Jahreswechsel. Laut der Bundesvereinigung Deutscher Apothekenverbände ist der Rückgang damit ein bisschen kleiner ausgefallen als vergangenes Jahr. Eine Honorarerhöhung soll jetzt das Sterben bremsen.
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4: Im Bemminger Landgericht läuft der Prozess gegen einen 39-Jährigen, der das Totschlag

0: Schlags an seiner Lebensgefährtin in Lauben im Allgäu beschuldigt wird. Die Staatsanwaltschaft fordert über 10 Jahre Haft, während die Verteidigung weniger als 8 Jahre beantragt. Der Angeklagte bereut die Tat und hat sich bei den Angehörigen entschuldigt. Ein Urteil wird am 23. September erwartet. Und das geht gerade viral. In der spanischen Sierra Nevada war ein noch getarnter Bugatti Tourbillon als Prototyp auf Testfahrt unterwegs. Vor einer Baustelle stoppt der Verkehr. Der Bugatti hält natürlich an, ja. Dummerweise nur der VW Polo dahinter nicht mehr. Ja, im Video hört man dann die Reifen so richtig heftig quietschen. Dann kracht der Polo direkt in das Heck des Sportwagens. Jetzt kommt aber das wirklich bittere. Herrschaften, der Bugatti Tourbillon kostet nämlich nur schlappe 4,5 Millionen Euro. Das ist echt ein richtig fettes Teil. Und davon gibt es auch nicht besonders viele, nämlich nur 250 Stück.
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2: Es ist kurz nach 7 bei uns die wichtigsten Verkehrsmeldungen. Immer zuerst Vorsicht B17 Landsberg Richtung Augsburg. Da bitte heute früh mehr Zeit mit einplanen. Es staut sich zwischen Ausfahrt Kobelweg und Leitershofen. 20 Minuten Zeitverlust. Das hat uns der Tommy eben noch bestätigt. Danke dir fürs Bescheid geben. Die neuesten Blitzer Augsburg-Meraner Straße, Augsburg-Bärenkeller, Drosselweg und Fuchstal, Bahnhofstraße, Höhe Leder.
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3: 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Schönen guten Morgen. 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

0: 10
1: nach 7. Resi und Nick, hier ist die Radio Fantasy Morgenshow.
2: Guten Morgen.
1: Hi, guten Morgen.
2: Auf meiner Hochzeit haben Kinder einfach gar nichts verloren. Die schreien und quengeln mir zu viel.
1: Das sagt Jana aus der Community. Jana kommt aus Kaufbeuren und ja, als Kind wäre ich ja nicht gerne auf ihrer Hochzeit. Da wirst du ein Kopf kürzer.
3: Du hast wenig Chancen, ja. Jetzt natürlich, wir versetzen uns in die Jana rein. Sie ist die Braut. Sie sagt, sie möchte ohne Kinder feiern. Jetzt natürlich die Frage, wie bringst du das deinen Gästen bei?
1: Großes Thema heute Morgen bei uns in der Show. Heiraten mit all meinen Freunden, mit der ganzen großen Familie, aber bitte ohne Kinder.
3: Geht das? Ist das erlaubt? Ich glaube, der Trend geht immer mehr dahin, ohne Kinder zu feiern. Ich war jetzt vor 1,5 Wochen, war ich auch auf einer Hochzeit und da waren Kinder auch nicht erlaubt, erwünscht. Ich weiß nicht, wie ich es formulieren soll. In der Einladung stand das dann so drin, dass die Location das einfach nicht hergibt. Also es ging dann um die Räumlichkeiten und dann, es ist nicht ganz optimal für Kinder. Deswegen würden wir lieber ohne feiern.
1: Jetzt gehen wir mal davon aus, Kinder verboten auf der Hochzeit, okay? Und du entscheidest dich jetzt mit deinem Partner, mit deiner Partnerin dazu. Wir laden die Kinder explizit aus.
3: Ja.
1: Ich wüsste gar nicht, wie ich das mache. Aber so ist es, ja, vielleicht ist so ein guter Mittelweg zu sagen, die Location macht's nicht her. Was sagt die Radio Fantasy Community? Was würdet ihr da auf so eine Einladungskarte schreiben?
4: Um eine allgemein ruhige Atmosphäre zu wahren, würden wir bitte auf Kinderbesuche verzichten oder so in der Art.
1: Lena aus Augsburg hat auch einen Vorschlag.
5: Aufgrund begrenzter Kapazität bitte nur die geladenen Gäste ohne weitere Familienmitglieder oder irgendwie sowas vielleicht.
1: Ja.
3: Es ist teilweise logistisch schwierig, dass du dann so viele Kinder- und Babystühle hast. Das kenne ich noch von der Hochzeit von meiner Schwester. Da war es dann wirklich so, es sind so viele Kinder da. Wir müssen jetzt gucken, wo wir noch zusätzlich so Kinderstühle herbekommen.
1: Gibt halt auch genügend Leute, die aber trotzdem sagen, weißt du was, ohne Kinder ist halt keine Hochzeit. Weil eben...
3: Die gehören ja dazu.
1: Weil die ja zur Familie gehören. So, und dann lädst du ja irgendwie nur die Hälfte der Familie ein. 0821 50 5 mal die 7. Was macht das Thema mit euch? Sagt ihr da, ja, Lena aus, Jana aus Kaufbeuren hat völlig recht, dass sie sagt, bitte auf meine Hochzeit keine Kinder? Oder sagt ihr, geht's noch? Also kannst du nicht einfach Kinder ausladen. Eure WhatsApp jetzt gerne her und hier ist Purple Disco Machine. 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

0: Guten Morgen, gleich 7:15 Uhr, Montag. Resi und Nick, hier ist die Radio Fantasy Morgenshow und hier ist das Wetter.
1: Ja, ein bisschen bewölkt geht's erstmal rein in die neue Woche. 15 Grad in Derching, 15 auch in Memmingen, bis zu 20 sind heute drin. Am Nachmittag kommt dann die Sonne raus.
0: Radio Fantasy Traffic Update, B17, Landsberg, Augsburg, zwischen Ausfahrt Kobelweg und Leitershofen, Stau und Stop and Go. Ihr verliert hier heute früh 25 Minuten. Ich weiß, das tut weh, das ist ärgerlich, das ist nervig, gerade an dem Montagmorgen.
1: Yeah.
0: Blitz haben wir auch noch, Augsburg, Meraner Straße. Augsburg, Drosselweg, das ist im Bärenkeller und Blitzer in Friedberg, Eichacher Straße.

0: verheiratet, aber bitte ohne Kinder. 20 nach 7, Resi und Nick, hier ist die Radio Fantasy Morgenshow. Wir sind da einer Sache auf der Spur. Es wird wohl zum Trend, dass man heiratet und die Kinder der Gäste explizit auslädt.
1: Was haltet ihr davon? Party ohne Pampers, eine Hochzeit ohne Kinder, finden wir das gut, finden wir das schlecht? Vielleicht wart ihr sowohl auf einer Hochzeit mit Kindern als auch auf einer Hochzeit ohne Kinder. Ich war jetzt dieses Jahr auf einer Hochzeit ohne Kinder. Ich muss sagen, es war entspannt. Es wurde, wenn dann nur vor Freude geweint, weil die Trauung so emotional war. Aber wir hatten kein Kindergeschrei oder ja...
0: Martin aus Stettenhofen, was meinst du? Kinder auf Hochzeiten ausladen, go, no go, ist das okay? Wie siehst du es?
2: Ich finde, eine Hochzeit ist ein Familienfest, sollte für alle da sein. Kann ja noch eine Party hinterherhängen irgendwie. Aber so die Feier finde ich eigentlich schön, wenn sie mit der ganzen Familie stattfindet.
0: Also, dass man eine extra Party nochmal mit Kindern macht, weiß ich nicht, das sehe ich jetzt auch nicht. Wenn ich quasi selber, also als Brautpaar jetzt irgendwie nicht im Kindergame bin, dann mache ich nicht eine zweite Party, wo dann die Kinder mit eingeladen sind.
1: Der Martin eher die traditionelle Sichtweise. Wenn, dann sind wirklich auch alle eingeladen von der Familie. Egal, ob die jetzt ein Kind oder fünf haben, ich lade dann wirklich die komplette Familie ein.
0: Was meint ihr? Party ohne Pampers. Kinder auf der Hochzeit ausladen. Kann man das machen oder das ist ein absolutes No-Go? 0821 50 5 mal die 7 eure Sprachnachrichten bitte jetzt.
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15: Es ist 7:35 am Montag. Hi.
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17: Heute auch gleich wieder mit Drama aufgestanden. Ach, mittlerweile kann mich nichts mehr schocken. Man muss das Beste draus machen. Scheiß drauf.
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0: Hi, guten Morgen, schönen Montag.
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0: Die neue Woche startet heute früh mit 14 Grad in Augsburg, 15 Grad in Schwabmünchen und Markus weiß, wo wir am Nachmittag landen.
3: Ja, der Altweibersommer, der ist auf jeden Fall noch so ein bisschen da heute. Morgen wird es deutlich wärmer, aber heute sind wir mit 20 Grad am Start. Wir haben noch viele Wolken jetzt am Vormittag, auch im frühen Nachmittag. Dann wird es aber freundlicher.
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3: Halb acht haben wir's. Schönen guten Morgen. So, der Augsburger Herbstplärrer ist zu Ende. Es war ein Erfolg, auch ohne Rekordzahlen. Schausteller und Polizei sind nämlich zufrieden mit dem Verlauf des Festes. Das gute Wetter und auch neue Angebote, wie zum Beispiel der Country-Tag, sind richtig gut angekommen. Wobei wir uns gefragt haben, so Country und ein bayerisches Traditionsfest, passt denn das zusammen?
4: Ja, anscheinend ist das dann wieder erlaubt.
5: Vor allem, weil den Leuten immer die Schlappen wegfliegen, wenn man irgendwie einen Sneaker mit einem Dirndl oder sonst was kombiniert.
3: Haarfall, gell?
5: Genau, aber Line Dance und Texas, das ist dann okay, oder?
3: Ja, wir wissen auch nicht so genau. Naja, besonders positiv ist jedenfalls das Sicherheitskonzept aufgefallen, das nämlich schnelle Reaktionen bei Zwischenfällen ermöglicht hat. Insgesamt wird auf jeden Fall der Herbstplärrer als friedliches und auch geselliges Fest bewertet.
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3: Im Bemminger Landgericht läuft der Prozess gegen einen 39-Jährigen, der des Totschlags an seiner Lebensgefährtin in Lauben im Allgäu beschuldigt wird. Die Staatsanwaltschaft fordert über 10 Jahre Haft, während die Verteidigung weniger als 8 Jahre beantragt. Der Angeklagte bereut die Tat und hat sich bei den Angehörigen entschuldigt. Ein Urteil wird am 23. September erwartet. Der FC Augsburg ist jetzt auch nach dem 3. Bundesligaspiel ungeschlagen. Immerhin das 2:2 war der Endstand gegen Bayer Leverkusen am Wochenende. In der Tabelle stehen die Augsburger somit auf der 3. Und das geht gerade viral. Wir bleiben beim Sport. Alexander Zverev hat nämlich die US Open in Tennis gewonnen und hat selbst noch nicht mal mitgekriegt. Also der hat nämlich seinen Matchball verwandelt. Die Schiedsrichterin verkündet eben seinen Sieg. 23.000 Menschen, die haben gejubelt und sich gefreut. Er null reagiert, weil er so konzentriert auf sein Spiel war, bis ihm dann sein Bruder nochmal schnell zugerufen hat: Alter, du hast gewonnen.

0: Und dann sieht man schon, wie das Gesicht erst total verwirrt ist. Und dann fängt er an zu grinsen und reißt die Arme nach oben und hat sich dann tierisch gefreut.
1: Hat das doch noch begriffen.
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3: Hi, guten Morgen auf die Straßen. Es ist kurz nach 7:30 bei uns. Die wichtigsten Verkehrsmeldungen zuerst. Wir starten mit einer Gefahrenmeldung von der A7 Richtung Ulm. Zwischen Nersingen und dem Kreuz Ulm-Elchingen. Hier gab es einen Unfall. Bitte Vorsicht, hier sind Personen auf der Fahrbahn. Auf die A96 Richtung München zwischen Wörthsee und Oberpfaffenhofen. Da gab es einen Unfall am Fahrbahnrand. Die neuesten Blitzer, Augsburg-Meraner-Straße, stadteinwärts, Augsburg-Bärenkeller, Drosselweg und Blitzer in Kempten, Schumacherring.
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1: Schönen Montag
0: Morgen.
1: Euch. 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

0: 7.40 Uhr, Resi und Nick, hier ist die Radio Fantasy Morgenshow.
1: Guten Morgen.
0: Es ist Montagmorgen und wir müssen über folgende Aussage von Jana aus Kaufbeuren aus der Radio Fantasy Community sprechen.
2: Auf meiner Hochzeit haben Kinder eigentlich nichts verloren, weil ich finde, die quengeln einfach zu viel rum, vor allem in der Kirche. Das Geschrei, das kann man einfach nicht gebrauchen, wenn das so ein feierlicher Moment eigentlich sein sollte und dann nur die Kinder rumschreien, da bin ich einfach nicht dafür.
1: Starke Meinung von der Jana. Sie weiß ganz genau, was sie will und was sie nicht will. Und bei der Hochzeit sagt sie, die Kinder sollen daheim bleiben. Ich will eine Party ohne Pampers haben.
0: Wir haben schon festgestellt, so leicht kann man sich's wohl irgendwie doch nicht machen. Also einfach nur zu sagen, ich hätte dich gern bei der Hochzeit, aber dein Kind bitte nicht. Schwierig. Und die Community ist sich im Moment auch noch super uneinig, ob man das machen kann. Dann hat man noch so Kompromisse wie Spielecke aufmachen. Dann sagen aber wiederum die anderen, ja, aber warum sollte ich eine Spielecke aufmachen? Ich spiele ja selber an dieser Spielecke nicht. Ich habe ja davon gar nichts. Schwieriges Thema. Wollen wir das Ganze noch erweitern? Habt ihr noch Vorschläge, wie man dann Kompromiss finden kann? Oder wollen wir uns einfach nur darauf einigen, dass man das entweder machen darf, Kinder ausladen, oder vielleicht einfach doch nicht machen darf, weil es heißt, aber es ist ja doch ein Fest der Liebe. Und Fest der Liebe heißt auch bitte alle Kinder mit dabei. 0821 50 und 5 mal die 7. Eure WhatsApps gerne her. Teddy Swims jetzt, Mr. Know-It-All. Hier ist Radio Fantasy, 7.40 Uhr. Schönen guten Morgen, schönen Montag.

0: Es ist der Montag nach dem FC Augsburg Bayer Leverkusen Wochenende. 2:2 ist es ausgegangen. Der FCA hat ordentlich gekämpft. Platz 3 jetzt aktuell in der Tabelle der Fußball-Bundesliga. Wir sind gespannt, was da in der Saison noch alles auf uns wartet.
1: Und was finden die Fußball-Experten da für Formulierungen dann für ihre Schlagzeilen? Ungeschlagen.
0: Nach wie vor ungeschlagen, weil ja noch nicht verloren gegen irgendeine Mannschaft. Also es ist schon wahr, da brauchst du jetzt nicht so weg. Lächeln.
1: Hier ist
0: sonnig wird's heute auch noch am Nachmittag.
1: Ja.
0: Bis zu 20 Grad sind drin.
1: Okay.
0: Auch wenn es erstmal bewölkt losgeht.
1: 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Vorsicht, Blitzer, Augsburg, Oberhausen, Donauwörther Straße, Friedberg, Eichacher Straße und Vorsicht, Blitzer in Leutkirch, in dem Öschweg. Da bitte Vorsicht. Und jetzt ist Benson Boon dran.
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0: 10 vor 8 am Montag. Resi und Nick, hier ist die Radio Fantasy Morgenshow.
1: Hey.
0: Kein Chaos, kein Geschrei, keine Kinder auf der Hochzeit. Stellt euch das mal vor. Ihr seid an einem Wochenende auf einer Hochzeit, vielleicht ist es sogar eure eigene Hochzeit. Und dann ist es einfach eine, ja, Erwachsenen-only-Hochzeit, weil Kinder nicht erwünscht sind.
1: So, die Hochzeitssaison geht so langsam zu Ende. Wir lassen das nochmal Revue passieren. Ich meine, auf Insta sehen wir immer ganz viele Bilder und Videos von unterschiedlichsten Hochzeiten. Und wie viele Kinder habt ihr da gesehen auf den Bildern und Videos? Es ist nämlich immer mehr Trend, dass die Hochzeiten ohne die Kinder gefeiert werden.
0: So,
1: auch ist das jetzt gut?
0: Genau, auch wenn es irgendwie zum Trend wird, die Radio Fantasy Community spricht ein bisschen eine andere Sprache. Natti aus Fischach.
2: Hi, hier ist die Natti. Ja, zum Thema Hochzeiten ohne Kinder. Also ich finde einfach, Kinder gehören auf Hochzeiten, weil die es irgendwie noch mal ein bisschen emotionaler und süßer auch machen. Aber ich würde einfach in die Einladung mit reinschreiben, dass eben die Eltern auf ihre Kinder schauen sollen für eine tolle Atmosphäre, irgendwie so verpacken. Und wäre ich selber zum Beispiel eine Mama, würde ich auch eine Alternative suchen, falls ich merke, irgendwie das funktioniert nicht, dass zum Beispiel die Oma oder so das Kind dann abholt. Ja, aber so würde ich es am schönsten und am besten finden.
0: Finde ich eigentlich eine coole Idee von Nati, zu sagen, du kannst mit deinem Kind kommen und dann irgendwie in einer schönen Formulierung schreiben, aber bitte kümmere dich darum, dass es dem Kind gut geht.
1: Ja, und dass du selbst vielleicht auch noch ein bisschen Spaß haben kannst, weil ich denke mir dann immer so, das ist cool, wenn die Eltern dann ihre Kinder mitbringen und alles.

0: aber die Eltern sollen ja auch was von dem Tag haben, weil das ist ja vielleicht beste Freundin oder bester Freund, der da eben heiratet, und das ist dann schade, wenn du absolut abgelenkt bist.
1: Hochzeit ohne Kinder, darf man das? Eure Meinung 0821 50 und 5 mal die 7.
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0: Hallo und guten Morgen.
1: Hey.
0: Grüß euch, einen Montag.
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0: Wir starten mit 15 Grad in diesen Montag, in diese neue Woche. 15 Grad in Bad Wörishofen und in Sonthofen. Und Markus weiß, wie es weitergeht.
3: Ja, ich finde, der Montag geht human los mit 20 Grad. Morgen wird es ja wieder ein bisschen wärmer. Zuerst noch bewölkt. Der Nachmittag bis zum Abend hin wird es dann deutlich freundlicher.
0: 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Jetzt alles, was heute früh wichtig ist. An diesem Montagmorgen mit Markus, bitteschön.
3: 8 Uhr haben wir es einen schönen guten Morgen. Ja, es gibt immer weniger Apotheken in Deutschland und genau dieser Trend setzt sich fort, wenn auch ein bisschen langsamer. Ende Juni gab es noch rund 16.500 Apotheken und damit 113 weniger als noch zum Jahreswechsel. Laut der Bundesvereinigung Deutscher Apothekerverbände ist der Rückgang damit ein bisschen kleiner ausgefallen als noch im vergangenen Jahr. Eine Honorarerhöhung soll jetzt mal das Sterben bremsen.
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3: Im Bemminger Landgericht läuft der Prozess gegen einen 39-Jährigen, der des Totschlags an seiner Lebensgefährtin in Lauben im Allgäu beschuldigt wird. Die Staatsanwaltschaft fordert über 10 Jahre Haft, während die Verteidigung weniger als 8 Jahre beantragt. Der Angeklagte bereut die Tat und hat sich bei den Angehörigen entschuldigt. Ein Urteil wird am 23. September erwartet. Und das geht gerade viral. In der spanischen Sierra Nevada müsst ihr euch vorstellen, da war ein noch getarnter Bugatti Tourbillon, also so ein richtig fetter Sportwagen, als Prototyp auf Testfahrt unterwegs. Da war eine Baustelle, der Verkehr stoppt also, der Bugatti hält natürlich auch ordnungsgemäß an. Aber ein VW Polo dahinter, der hat es nicht ganz geschafft. Im Video hört man die Reifen also laut quietschen und dann kracht der Polo direkt ins Heck des Sportwagens. Was daran ganz besonders bitter ist, der Bugatti Tourbillon, davon gibt es nur 250 Exemplare auf der Welt. Ja, und ein Ding kostet 4,5 Millionen Euro.
4: Die Autoliebhaber weinen jetzt gerade.
3: Oh ja, aber wie?
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1: Es ist kurz nach 8 bei uns. Die wichtigsten Verkehrsmeldungen zuerst. A7 Richtung Ulm. Zwischen Nersingen und dem Kreuz Ulm-Elchingen. Vorsichtsunfall. Achtung, Personen auf der Fahrbahn. Nochmal ein Unfall auf der A96 Richtung München zwischen Wörthsee und Oberpfaffenhofen. Das Ganze hier aber am Fahrbahnrand. Die neuesten Blitzer: Augsburg-Univiertel, Rumplerstraße, Fuchstal, Bahnhofstraße und Leutkirch, Öschweg.
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0: 10 nach 8 am Montag. Resi und Nick, hier ist die Radio Fantasy Morgenshow. Hi!
1: Hey, Kinder haben auf einer Hochzeit absolut nichts verloren. Resi und Nick, die Radio Fantasy Morgenshow. Ja, das ist gerade so der Trend, der sich abzeichnet. Wenn ihr mal überlegt, die letzten Wochen bei euch auf Insta, lauter Bilder, lauter Videos von Hochzeiten. Habt ihr da wirklich viele Kinder wahrgenommen oder merkt ihr auch, irgendwie heiraten immer mehr Leute und sagen dann, ja, ihr dürft vorbeikommen, aber lasst doch bitte eure Kinder daheim.
0: Sarah aus Augsburg, aus der Community, ist auch für eine kinderlose Hochzeit. Hat aber eine Lösung gefunden, wie es dann doch ginge, wenn die Kinder da sind, damit die aus ihrer Sicht nicht stören.
2: Es gibt vielleicht auch Hochzeiten, die haben schöne Kinderecken eingerichtet mit Erziehern und die kümmern sich dann um die Kinder. Das finde ich gut.
1: Das ist krass, oder? An was du alles inzwischen denken musst bei einer Hochzeit. Reicht nicht mehr Band und Essen?
0: Nein, du brauchst jetzt auch eine sogenannte Event-Nanny. Die kann man online buchen und die bespaßen dann wirklich deine Kinder.
1: Ja, was sagt ihr? Gehören Kinder dazu? Party ohne Pampers? Seid ihr da dafür oder sagt ihr nein, die Kinder gehören auf eine Hochzeit? Wer soll sonst Blumenmädchen machen? Das können nicht die Erwachsenen übernehmen. Wir brauchen da Kinder dazu, weil nur dann sieht's süß aus.
0: Hier ist Radio Fantasy. Es ist 10 nach 8. Kaigo, Selena Gomez, It Ain't Me. 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

0: Sonne am Start als jetzt aktuell. Wir sind bei 15 Grad in Kaufbeuren, 15 auch in Gersthofen.
1: Radio Fantasy Traffic Update. Vorsicht, A8 Richtung München zwischen Leipheim und Günzburg. Kaputtes Auto auf der rechten Spur und der neueste Blitzer steht in Bobingen, Wertachstraße.
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1: Party ohne Pampers, eine Hochzeit ohne Kinder. Wir diskutieren heute schon den ganzen Morgen mit euch. Die Hochzeitssaison geht so langsam zu Ende. Wir waren auf vielen Hochzeiten. Und habt ihr den Trend auch bemerkt, dass immer weniger Kinder vor Ort sind? Ich war zum Beispiel vor gut einer Woche auf einer Hochzeit und da war in der Einladung dann drin gestanden, ja, die Hochzeitslocation gibt das nicht so ganz her, deswegen würden wir einfach ohne Kinder feiern. Also da wurde es dann auf die Räumlichkeiten geschoben, da sind viele Stufen oder die Steckdosen sind nicht abgeklebt. Keine Ahnung, die Location war schuld.
0: Wie könnte man den Gästen mitteilen, Leute, pass mal auf, das wird eine Adults-Only-Hochzeit.
2: Um eine allgemein ruhige Atmosphäre zu wahren, würden wir bitte auf Kinderbesuche verzichten oder so in der Art.
0: Das sagt Daniel aus Neuses.
1: Höflich formuliert, höflich,
0: aber
1: ja.
0: Aber direkt, Lena?
3: Aufgrund begrenzter Kapazität bitte nur die geladenen Gäste ohne weitere Familienmitglieder oder irgendwie sowas vielleicht.
1: Es hängt natürlich immer davon ab, wie viele Kinder wären denn da vor Ort. Habe ich vielleicht einfach so viele Freunde, die so viele Kinder haben?
0: Da kannst du es nicht machen, da kannst du nicht sagen, ihr dürft nicht.
1: Aber 50-50 ist auch heftig. Stell dir das mal vor, du hast genauso viele Kinder wie Erwachsene bei einer Hochzeit.
0: Eure Meinung? 0821 50 5 mal die 7. Kinderlose Hochzeit. Party ohne Pampers. Kann man einfach die Kinder ausladen? Wenn ja, wie? Das sind so viele Fragen, die wir hier heute früh klären. Resi und Nick, die Radio Fantasy Morgenshow. Hi.
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4: Gleich ist es 8:55 am Montag. Guten Morgen.
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0: Das ist mein Ohrwurm schon die ganze Nacht. Ne? Ich bin immer wieder mal wach geworden und dann habe ich dann immer wieder, sorry Papi, dann dachte ich mir, sag mal, wieso.
1: Also,
0: aber der ist schon geil, der Titel.
1: Der war für dich, Topic, Becky G, sorry Papi.
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1: 15 Grad in Augsburg, 16 Grad sind es in Kempten und hier ist Markus mit den Aussichten.
0: Heute gibt es einen schönen Mix aus Sonne und Wolken, zum Abend hin natürlich deutlich freundlicher mit Maxi-Werten um 20 Grad. Morgen geht es noch weiter nach oben mit den Temperaturen.
1: Hier ist Radio Fantasy, Montagmorgen, jetzt alles, was heute früh wichtig ist mit Markus.
0: Genau, 8:30 ist es. Der Augsburger Herbstplärrer war ein Erfolg, jetzt das Ganze auch ohne Rekordzahlen. Schauspieler, Schausteller und Polizei sind zufrieden mit dem Verlauf des Festes. Das gute Wetter und auch neue Angebote wie zum Beispiel der Country-Tag sind richtig gut angekommen. Besonders positiv ist auch das Sicherheitskonzept aufgefallen, das nämlich schnelle Reaktionen bei Zwischenfällen ermöglicht hat. Insgesamt wird also der Herbstplärrer als friedliches und geselliges Fest bewertet.
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0: Im Bemminger Landgericht läuft der Prozess gegen einen 39-Jährigen, der des Totschlags an seiner Lebensgefährtin in Lauben im Allgäu beschuldigt wird. Die Staatsanwaltschaft fordert über 10 Jahre Haft, während die Verteidigung weniger als 8 Jahre beantragt. Der Angeklagte bereut die Tat und hat sich bei den Angehörigen entschuldigt. Ein Urteil wird am 23. September erwartet. Der FC Augsburg ist jetzt auch nach dem dritten Bundesligaspiel ungeschlagen. 2:2, da war nämlich der Endstand gegen Bayer Leverkusen am Wochenende. In der Tabelle stehen die Augsburger somit auf der 3. Und das geht gerade viral. Alexander Zverev, der hat nämlich die US Open in Tennis gewonnen und hat es aber gar nicht mitgekriegt. Das Lustige ist, er hat ja seinen Matchball verwandelt. Die Schiedsrichterin verkündet also den Sieg. 23.000 Menschen haben gejubelt. Müsst ihr euch vorstellen, diesen Lärm, dass das gemacht hat. Ja, er aber reagiert null, weil der so konzentriert eben auf sein Spiel war. Dann hat ihm sein Bruder zurufen müssen, hey, du hast gewonnen, ja, also Spaß dir. Und dann sieht man eben, wie sein Gesicht erst total verwirrt ist und dann fängt er fett zu grinsen an und reißt natürlich dann die Arme nach oben.
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1: Es ist kurz nach 8:30 bei uns die wichtigsten Verkehrsmeldungen. Immer zuerst. Bitte Vorsicht. A8 Richtung München zwischen Leipheim und Günzburg. Ein kaputtes Auto auf der rechten Spur. Und Vorsicht Unfall auf der A7 Richtung Ulm zwischen Nersingen und dem Kreuz Ulm-Elchingen. Vorsicht, hier sind auch Personen auf der Fahrbahn. Die neuesten Blitzer Augsburg, Univiertel, Rumplerstraße, Bobingen, Wertachstraße und Friedberg, Eicherer Straße.
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0: Izzy und Nick, die Radio Fantasy Morgenshow. Schönen Montag.
1: Hey.
0: Heute wird geheiratet. Party ohne Pampers. Unser Thema heute in der Show wird heiß diskutiert. Instagram ist voll von Hochzeitsbildern, Videos, Reels, jeder heiratet. Und dann gibt's die Hochzeit, da sind Kinder verboten. Da heißt es dann schon in der Einladung, behalt bitte deine Kinder daheim und komm alleine. Dann freuen wir uns auf dich. Und die Community weiß nicht so recht. Lukas aus Bobingen.
2: Guten Morgen zusammen. Ich habe zu dem Thema Party ohne Pampers eine ganz interessante Story. Und zwar, ich habe mal irgendwo gehört, dass sie auf die Einladung geschrieben haben, zunächst, dass Mama und Papa heute frei haben. Also quasi so die indirekte Art und Weise, schon mal zu sagen. Und dass sie ihre süßen Minimis doch bitte zu Hause lassen sollen. Das sind die so cute. Oh, süße Minimis. Ah, herrlich.
1: Ja, und dadurch, dass du es so süß und mit Komplimenten formulierst,
0: ist erlaubt,
1: sagst
0: oder wie?
1: Du ja den Eltern schon mal, du hast ganz tolle Kinder.
0: Aber
1: wir wollen
0: daheim.
1: Sie heute aber trotzdem nicht sehen. Ja, wie machst du das am schlauesten?
0: Ja.
1: Die Silke aus Augsburg hat sich auch noch reingemeldet und sie sagt, hey, das ist der Tag vom Brautpaar. Entweder die wollen es oder die wollen es nicht. Wir sollten alle respektieren, was das Brautpaar will und dann nicht sauer sein. Also das Schlimmste ist ja, wenn es dann einfach Stress gibt aufgrund von einer Hochzeit. Das wünscht sich ja niemand.
0: Stimmt eigentlich, Silke. Du hast recht. Wenn das Brautpaar so will, ohne Kinder, dann hat man das zu akzeptieren. Und dann das kann man im Nachhinein immer noch kacke finden, aber man sollte es dann nicht irgendwie noch danach noch irgendwie rummosern. Und dann
1: ja.
0: Kann man nicht doch. Das ist ja das Schlimmste, wenn du dann im Nachhinein doch irgendwie noch nachverhandelst. Also, aber die kleine Katharina, die ist schon dabei, oder? Also, du meinst die anderen Kinder, die nicht kommen dürfen. Nein, auch die kleine Katharina. Le Bowser jetzt. Magnetic. 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Wunderschön.

0: gleich Viertel vor neun. Risi und Nick, hier ist Sira, die Fantasy-Morgenshow am Montag. Hi.
1: Ja, und die FC Augsburg-Fans, die freuen sich natürlich. Platz 3 in der Tabelle der Fußball-Bundesliga. FC Augsburg hat 2:2 gegen Bayer Leverkusen gespielt. Wirklich ein hartes Spiel, haben sich toll geschlagen und sind nach wie vor ungeschlagen.
0: Kurzes Radio Fantasy Traffic Update. Blitzer Augsburg, Meraner Straße, stadteinwärts. Und Bobingen, Wertachstraße. Willkommen zum allerletzten Sommerferientag. Genießt ihn, macht was draus. Leonie, by your side jetzt. Hier ist Radio Fantasy. Guten Morgen.

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0: Resi und Nick, die Radio Fantasy Morgenshow. Hallo.
1: Hey.
0: Guten Morgen, schönen Montag, 10 vor 9. Dicken Gruß an Armin. Armin ist unterwegs in Augsburg auf der Meraner Straße, fahrt Richtung DJK. Blitzer, das steht der neueste. Danke dir fürs Bescheid geben. Und wir warten auf diesen vorletzten, letzten Sommerferientag.
1: Heute ist der letzte Sommerferientag.
0: Aua.
1: Oh mein Gott.
0: Heute wird Schulzeug gekauft. Bei uns ist an diesem Tag Schulzeug gekauft worden. Das
1: Und
0: war
1: früh ins Bett gegangen.
0: Früh ins Bett gehen. Oh, ew. Chris de Serenity gleich. Good old days.
1: Gut, wir gehen auch früh ins Bett, obwohl wir nicht mehr in die Schule gehen.
0: Ja, mal
1: schauen. Das ist der Zauber der Frühschicht.
0: Good old days, gleich noch vor 9.
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4: 15 Grad aktuell am Augsburger Hauptbahnhof. 15 Grad auch in Neuses. Markus, ist ein bisschen Mix, oder? Besseres fällt mir nicht ein Grad.
5: Ist auch so und bleibt auch so den ganzen Tag über. Richtig freundlich wird es dann zum Spätnachmittagabend. Da kommt dann die Sonne voll raus. Maxi-Werte sind auch heute nur bei 20 Grad. Dafür morgen geht es dann schon wieder so gut auf die 24 hoch.
4: Also morgen nochmal Sommerklamotten und dann glaube ich nimmer, gell? Irgendwie so.
5: Naja, es bleibt dann so. Es ist okay für September, muss man sagen, geht's eigentlich.
4: Okay. 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Jetzt in 60 Sekunden alles, was an diesem Montagvormittag wichtig ist mit Markus.
5: Genau, um 9 Uhr. Immer weniger Menschen in Deutschland leben in eigenen Wohnungen oder Häusern. So eine Studie, da hat nämlich die Eigentumsquote bei 43,5% gelegen. Das ist nicht nur der niedrigste Wert seit über 20 Jahren, sondern auch der niedrigste in der ganzen EU. Der Augsburger Herbstplärrer war ein Erfolg, auch ohne Rekordzahlen. Schausteller und Polizei sind zufrieden mit dem Verlauf des Festes. Das gute Wetter und auch neue Angebote wie zum Beispiel der Country-Tag sind gut angekommen. Und noch ein letztes Mal ins Freibad gehen, Pommes essen, die Spätsommersonne genießen. Das geht in manchen Freibädern in Bayern heute noch. Immerhin ist ja auch der letzte Tag der Sommerferien und somit schließen oder haben auch schon Bäder geschlossen.
4: Also ich wollte gerade sagen, wäre morgen optimal, aber nee, dann muss man heute noch mal ins Freibad.
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4: Ein Servus auf die Straßen. Bei uns immer die wichtigsten Verkehrsmeldungen. Zuerst, da haben wir einen Unfall auf der A7 Richtung Ulm zwischen Nersingen und dem Kreuz Ulm-Elchingen. Vorsicht, Personen auf der Fahrbahn. Die neuesten Blitzer auf der Berliner Allee, Höhe MAN-Brücke. Auf der Meraner Straße stehen sie starteinwärts und auf der Georg-Heindl-Straße.
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4: Und hier ist Viola. Hallo Welt. Frisch zurück aus dem Urlaub. Ich war 3 Wochen nicht da. Ich sag euch, ich muss erstmal wieder lernen, wie das hier alles geht. So lange hören wir einfach die meiste Musik, wie jeden Tag beim Hitvormittag. Auch jetzt wieder 3 Hits am Stück. Und wir starten ganz neu mit DJ Goja und Mi Chico.
1: Im

0: Der Hitvormittag. Jeden Tag mit der meisten Musik. Da warten jetzt schon wieder 3 Hits ohne Pause auf euch. Davor müssen wir alle die grauesten Gehirnzellen für die Farbenlehre nach Freakman herausholen.
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2: Freakman mit einer freundlichen Frage. Wie viel Blau ist grün?
3: Doppelt so viel.
2: Woher weißt du das so gut?
3: Habe ich in der Schule gelernt.
2: Dann teste ich dich noch in einer anderen Farbe. Wie viel Orange ist denn grau?
3: Dreifach so viel.
2: Der berühmte Dreisatz ist das. Wie viel Schwarz ist denn rot?
4: Blau.
2: Nein. Wie viel Schwarz ist denn rot?
4: Grün.
2: Damit zurück ins Fantasy-Sendestudio.
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1: Der Hitvormittag, jeden Tag mit der meisten Musik und jetzt mit einer Band, die erst seit ein paar Monaten berühmt ist. Hier ist ihr Erfolgssong für euch, Self-Aware, Tampa City. Das sind immer die besten neuen Hits.

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2: Ein richtig schöner, angenehmer Septembermontag ist das. 16 Grad aktuell in Ravensburg, 15 in Kempten, 24 die Maxi-Werte, ein paar Wolken, relativ viel Sonne und auch morgen der Dienstag richtig schön sonnig bei bis zu 25 Grad.
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2: Ein Servus auf die Straßen. Bei uns immer die wichtigsten Verkehrsmeldungen. Zuerst haben wir die A7 Richtung Ulm zwischen Nersingen und dem Kreuz um Elchingen. Ein Unfall, Vorsicht, Personen auf der Fahrbahn. A96 Richtung München, Unfall zwischen Holzgünz und Erkheim. Hier sind Reifenteile auf der Fahrbahn und die rechte Spur ist aktuell blockiert. Außerdem ein kaputtes Auto auf der A96 Richtung Lindau zwischen Kisleck und Wangen. Die neuesten Blitzer auf der Berliner Allee Höhe MAN-Brücke im Univiertel. Auf der Rumplerstraße, Bobingen-Werther-Straße und Verbindungsstraße zwischen Langenreichen und Meitingen, Höhen Langenreicher Mühle.
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0: Jetzt spielen wir euch die neuen Hits. Hier ist der heutige Powerhit fürs Büro. 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
1: Der Hitsvormittag mit der meisten Musik und jeden Tag um kurz nach 9:30 mit dem Powerhit. Der kommt von Martin Garrix und der hat zusammen mit Ed Sheeran gerade einen Fan zur Hochzeit überrascht. Die sind da einfach reingestiefelt und haben dann zusammen ihren Hit Repeat It angestimmt. Angezettelt hatte das Ganze der Bruder der Braut, der Garrix auf Insta geschrieben hatte. Coole Aktion, noch coolere Mucke. Hier ist Repeat It für euch. Martin Garrix, Ed Sheeran, Radio Fantasy. Immer die besten neuen Hits.

Resi und Nick, die Radio Fantasy Morgenshow, fragen euch: Kinder auf der Hochzeit, ja oder nein? Weil oft weinen die ja genau im emotionalsten Moment oder während der Reden und man versteht nichts. Meine Meinung: auf jeden Fall mit Kindern. Erstens gehören Kinder zur Gesellschaft genauso dazu wie Erwachsene. Zweitens können sonst Eltern mit kleinen Kindern ja gar nicht kommen. Und drittens kann man ja auch kurz rausgehen, wenn das Kind zu einem ungünstigen Zeitpunkt lauter wird. 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
4: Ganz schöner September-Vormittag eigentlich, Markus, oder? Mit 16 Grad in Memmingen, 17 in Lindau.
7: Ansonsten, ja, haben wir es jetzt später am Nachmittag. Da wird es dann deutlich freundlicher. Also die Sonne kommt mehr und mehr zum Ende des Tages raus. Dann haben wir Maxi-Werte um die 20 Grad.
4: 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Jetzt in 60 Sekunden. Alles, was an diesem Montagvormittag wichtig ist. Mit Markus.
7: Genau, 10 Uhr. Leben in den eigenen vier Wänden, das können sich immer weniger Menschen leisten. Laut einer Studie ist die Eigentumsquote bei 43,5%. Das ist der niedrigste Wert seit über 20 Jahren. Gründe sind wohl hohe Baukosten und auch die Wohnungsbaupolitik. Das ist eine gute Nachricht für viele Donauwörter. Im Rahmen des Durchstichprojekts wird ein neues Parkhaus an der Industriestraße entstehen. Die Stadt sieht das Projekt als fest geplant an, zumal das Ziel ist, den Verkehr in der Innenstadt zu entlasten und den Bahnhof Donauwörth zu stärken. Und auf der R9 bei Pegnitz ist ein betrunkener LKW-Fahrer über 10 Kilometer auf 4 blanken Felgen gefahren. Dabei waren Funken und Fahrzeugteile vom LKW geflogen. Verletzt wurde glücklicherweise niemand. Auf den 46-Jährigen kommt natürlich jetzt ein Strafverfahren zu.
4: Also ich frage mich gerade erstens, wie hat er es geschafft, alle Reifen wegzufahren? Und zweitens, wie merkt man das nicht?
7: Weil er betrunken war.
4: Ja, wahrscheinlich.
7: Deswegen.
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4: Ein Servus auf die Straßen. Bei uns immer die wichtigsten Verkehrsmeldungen. Zuerst, da haben wir die A8 Richtung Stuttgart. Immer wieder stocken zwischen Zusmarshausen und Burger wegen einer Baustelle auf der linken Spur. Und die A99 Richtung Lindau zwischen Wangen Nord und West. Vorsicht, ein kaputter PKW am Fahrbahnrand. Die neuesten Blitzer in Lechhausen auf der Meraner Straße, auf der Berliner Alleehöhe Schlachthof, auf der Georg-Heindl-Straße und in Bobingen auf der Wertherstraße.
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1: Und hier ist Viola. Hallo Welt. Hier hört ihr nicht nur die meiste Musik, sondern natürlich auch die, die super erfolgreich ist. Wie zum Beispiel die neue Single von Olivia Rodrigo, Drop Dead, ganz neu. Hier auf Radio Fantasy.
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Guten Tag mit der meisten Musik und lasst uns auch kurz über den Schulstart morgen sprechen, denn die meisten Kinder haben ja gar keine Lust auf Schule morgen und leiden ja auch unter dem Start. Wichtig hier, nicht wegwischen, ja, mit Floskeln wie, oh ja, wird schon nicht so schlimm, du schaffst das schon, sondern die Gefühle der Kinder da wirklich ernst nehmen, also ich sehe dich, ich verstehe dich, deine Gefühle sind voll okay, du darfst das alles doof finden, also ich weiß, ich fand Schule auch immer doof. Und dann versuchen, vielleicht gemeinsam einen positiven Weg zu finden, ja, also Freude auf Freunde oder der Tipp, langsam zu starten, keinen Druck machen, die Frage, ob es vielleicht interessante Dinge gibt, auf die man sich dieses Jahr freuen kann, stolz aufs Kind sein, dass es sich in der Schule überhaupt ausprobiert und da den Weg geht und ganz wichtig, den Druck der Noten nehmen. Noten sagen einfach gar nichts aus. Und falls alles nicht hilft, das gemeinsame Auswandern als Option wachsen lassen, das mache ich ja jedes Jahr nach den Ferien. Radio Fantasy, immer die besten neuen Hits, jetzt mit Cat's Eye, Animal.

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1: Der Hitvormittag mit der meisten Musik, jetzt mit Teddy Swims, und der überzeugt nicht nur mit einer total krassen Stimme, sondern auch vor allem mit Emotionen, und er spricht über seine, und das wollen wir doch alle. Hier ist Mr. Know-It-All für euch.

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2: 10:30. Das ist Radio Fantasy mit dem Hitvormittag. Das heißt mit der meisten Musik für euch. Und gleich mit Jack Dean, Mercy. In 2 Minuten wieder hier auf Radio Fantasy immer die besten neuen Hits.
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2: Ein richtig schöner, angenehmer Septembermontag ist das. 16 Grad aktuell in Ravensburg, 15 in Kempten, 24 die Maxi-Werte, ein paar Wolken, relativ viel Sonne und auch morgen der Dienstag richtig schön sonnig bei bis zu 25 Grad.
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2: Ein Servus auf die Straßen. Bei uns immer die wichtigsten Verkehrsmeldungen. Zuerst Vorsicht A96 Richtung Lindau. Zwischen Wangen Nord und West ein defekter PKW am Fahrbahnrand. Die neuesten Blitzer, da erwischen sie euch im Bärenkeller auf dem Lerchenweg. In Lechhausen auf der Meraner Straße. In Landsberg auf der Spöttinger Straße. Und Blitzeranhänger A96 Memmingen Richtung München Höhe Trunkelsberg.
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0: Hits Vormittag. Jeden Tag mit der meisten Musik und jeden Tag mit dem sinnvollen KI-Tipp von meinem Kollegen und, wie ich sage, KI-Experten Alex. Und heute ein richtig guter Tipp, wie ihr KI was fragt, ohne dass KI gleich alles über euch weiß.
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2: Suchen ohne Spuren, das geht. Manchmal willst du einfach was nachschauen, ohne dass Google gleich ein halbes Leben von dir analysiert. Mit DuckAI, dem KI-Chat von DuckDuckGo, bekommst du Antworten wie bei ChatGPT.

0: GPT, aber anonym. Deine Fragen werden weder gespeichert noch für Werbung genutzt. Ideal, wenn du schnell was wissen willst, aber eben auf Privatsphäre stehst. Kurz gesagt, Duck AI ist die KI für alle, die lieber unsichtbar bleiben.
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1: Angenehm. Das ist doch ein gutes beschreibendes Wort für heute. 18 Grad in Lindau, 18 in Memmingen. Markus, bleibt denn so angenehm?
2: Ja, definitiv. Und vor allem auch schön trocken. Mit 20 Grad sind wir heute insgesamt dabei. Der Tag wird auch immer freundlicher. Also zum Feierabend hin kommt dann mehr und mehr die Sonne raus.
1: Hier ist Radio Fantasy. Jetzt in 60 Sekunden alles, was an diesem Montagvormittag wichtig ist. Mit Markus.
2: Ganz genau. 11 Uhr haben wir's. Immer weniger Menschen in Deutschland leben in Wohnungen oder Häusern, die sie selbst besitzen, so eine Studie. Da lag zum Beispiel die Eigentumsquote bei 43,5%. Das ist nicht nur der niedrigste Wert seit über 20 Jahren, sondern auch der niedrigste in der ganzen EU.
1: Komisch, vielleicht liegt es daran, dass es so teuer ist.
2: Ja, definitiv. Der Augsburger Herbstplärrer war ein Erfolg, jetzt auch ohne Rekordzahlen. Schausteller und Polizei sind jedenfalls zufrieden mit dem Verlauf des Festes. Das gute Wetter und auch die neuen Angebote, wie zum Beispiel der Country-Tag, sind richtig gut angekommen. Und noch ein letztes Mal ins Freibad gehen, Pommes essen, die Spätsommersonne genießen. Das geht auf jeden Fall in manchen Freibädern in Bayern heute noch. Immerhin ist ja auch der letzte Tag der Sommerferien. Und somit schließen oder haben auch schon Bäder geschlossen.
1: Schieß, ja, der Sommer soll bleiben.
2: Ist, wie es ist. Ja.
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1: Ein Servus auf die Straßen, bei uns immer die wichtigsten Verkehrsmeldungen. Zuerst haben wir immer noch den Pannen-Pkw auf der A96 Richtung Lindau zwischen Wangen-Nord und Wangen-West. Sonst alles soweit ruhig. Obacht! Die neuesten Blitzer im Bärenkeller auf dem Lerchenweg, in Lechhausen auf der Meraner Straße, Berliner Allee, Höhe Schlachthof und A96 Memmingen Richtung München, Höhe Trunkelsberg, ein Blitzeranhänger.
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1: Und hier ist Viola. Hallo Welt. Wenn aus Schulfreunden eine Band wird, dann kommt The Bowser raus mit The Magnetic. Das ist der erste von drei Hits am Stück hier beim Hit Vormittag. Da hört ihr jeden Tag die meiste Musik.
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Hit-Vormittag. Jeden Tag mit der meisten Musik und jetzt mit Another. Und die schreibt man ja ganz lustig, ne? Eigentlich Anotre quasi. Und das sind Jesse und Oguzhan aus Holland. House-Duo DJ. Hat schon 2010 haben die angefangen, zusammen Musik zu machen. 10 Jahre später haben sie dann ein eigenes Festival auf die Beine gestellt. 2022 kam dann das erste Album, 25 das zweite. Ja, und jetzt sind sie weltbekannt. Also hat ein bisschen gedauert, aber hat sich gelohnt, dran zu bleiben, würde ich sagen. Hier sind sie, Another mit 54 Ultra und Talk to You, Radio Fantasy. 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
2: Es ist kurz vor 11:30.
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20: So ein richtig angenehmer Septembermontag ist das. Aktuell 20 Grad in Ravensburg, 18 in Kempten, 23 Grad die Maxi-Werte, ein schöner Sonne-Wolken.

0: Mix. Morgen dann ganz viel Sonne bei bis zu 25 Grad.
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0: Ein Servus auf die Straßen. Bei uns immer die wichtigsten Verkehrsmeldungen zuerst. Da ist alles ruhig. Ich wünsche euch eine gute Fahrt. Kommt gut an. Obacht, die neuesten Blitzer. In Gersthofen stehen sie auf der Schule.

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2: Heiraten mit all meinen Freunden, mit der ganzen großen Familie, aber bitte ohne Kinder.
3: Geht das? Ist das erlaubt? Ich glaube, der Trend geht immer mehr dahin, ohne Kinder zu feiern.
2: Da heißt es dann schon in der Einladung, behalt bitte deine Kinder daheim und komm alleine, dann freuen wir uns auf dich. Und die Community weiß nicht so recht. Lukas aus Bobingen.
4: Ich habe mal irgendwo gehört, dass sie auf die Einladung geschrieben haben, zunächst, dass Mama und Papa heute frei haben, also quasi so die indirekte Art und Weise schon mal zu sagen, und dass sie ihre süßen Minimis doch bitte zu Hause lassen sollen.
3: Ja, und dadurch, dass du es so süß und mit Komplimenten formulierst,
2: ist erlaubt,
3: sagst
2: oder wie?
3: Du ja den Eltern schon mal, du hast ganz tolle Kinder,
2: aber
3: wir wollen
2: daheim.
3: Sie heute aber trotzdem nicht sehen.

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23: Genau, 12 Uhr haben wir.
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23: 17 Grad aktuell in Kaufbeuren und 18 Grad in Memmingen. Zum Start in die ganz neue Woche Sonne und Wolken im Mix. Genauso wie auch morgen am Dienstag bei maximal 24 Grad. 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
27: Um 12 Uhr, hallo. Der Ölpreis geht hoch, deutlich. Gründe sind eine von Saudi-Arabien abgeschaltete Ölpipeline und abgesagte Gespräche zur Straße von Hormus. Das wirkt sich auf die Spritpreise aus. Aus Berlin, David Riemer.
28: Schon am Wochenende hat die anhaltende Unsicherheit in Nahost die Preise an den Tankstellen weiter nach oben getrieben. Damit bewegt sich der Preis für Super E10 auf dem Niveau der Rekorde aus dem März 2022. Der Dieselpreis liegt knapp unter dem Rekordhoch aus dem April dieses Jahres.
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27: Anfang des Monats war in Bayern Ausbildungsstart. Das heißt, es wird wieder Zeit für die Nachvermittlungsaktion.

0: Für Kempten tun sich IHK und HWK Schwaben und die Agentur für Arbeit Kempten-Memmingen zusammen. Ihr Termin ist am Dienstag kommender Woche 9.30 Uhr im Berufsinformationszentrum der Arbeitsagentur. Die noch offenen Ausbildungsplätze gehen durch fast alle Branchen.
1: Und jetzt die gute Nachricht des Tages.
0: Am Freitagabend starten die Augsburger Panther auswärts in Nürnberg in die neue DEL-Saison. Pünktlich dazu hat der Verein seine Website aev-panther.de technisch komplett überarbeitet. Sie verspricht ein schnelleres, intuitiveres und mobileres Nutzererlebnis samt separaten Live-Ticker im neuen Design. Highlight der Plattformen: Push-Benachrichtigungen für Smartphones und Tablets. Und das geht gerade viral. Kreuzfahrt, Hafenblick, alles entspannt und dann reißt der Sturm. Plötzlich euer 300 Meter langes Schiff vom Liegeplatz los. Genau das ist im französischen Le Havre mit der Aida Perla passiert. Die Böen waren so stark, dass das Schiff seine Position am Anleger verlor. Es driftete durchs Hafenbecken und eckte an der Kaimauer an. Großer Schaden, aber verletzt wurde niemand.
2: Ich stelle mir das so vor, weil es gab ja mal diesen Blockbuster 2012 und da hat es ja, was ist jetzt schon?
0: Ist klar, dass du gleich wieder in Hollywood-Dimensionen denkst.
2: Ja, natürlich, das ist gutes Material.
0: Ah, siehste.
2: Ja, so macht man Blockbuster.
0: Na, dann kannst du deine Idee ja gleich mal einreichen.
2: Ja, mache ich gleich.
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2: Bei uns immer die wichtigsten Verkehrsmeldungen. Zuerst die gute Nachricht, es läuft und die neuesten Blitzer. Einmal Augsburg-Gersthofen auf der Schubertstraße, dann Augsburg-Bärenkeller-Lerchenweg und Augsburg-Lechhausen auf der Meraner Straße. Und wenn ihr noch was entdeckt habt, dann gerne anrufen oder schickt eine WhatsApp vorbei.
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2: Heute am Montag mit mir, Toni. Lasst es euch natürlich richtig schön schmecken. Jetzt für euch neue Musik von Chris the Serendi. Habe ich in der Playlist mit Good Old Days und er lebt ja in Berlin. Und auf TikTok ist er aktuell mit seinen Videos sehr erfolgreich. Könnt es gerne mal abchecken, weil er filmt sich zum Beispiel in der U-Bahn oder so, wenn er einfach random anfängt zu singen. Und seine Reaktion, Besoffene in Berlin in der U-Bahn, die singen manchmal mit. Und klar, es gibt natürlich auch der typisch Deutsche, der auch dann genervt davon ist.
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0: Immer die besten neuen Hits, immer die meiste Musik für eure Mittagspause am Montag. Nur in der Radio Fantasy Siesta. Lasst es euch natürlich richtig schön schmecken. Gleich Katy Perry, ganz neue Musik. Und jetzt habe ich für euch ein Angebot. Ich bin mir sicher, das könnt ihr nicht ablehnen.
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2: Katy Perry. 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
14: Kurz vor halb eins haben wir es. Hier ist die Radio Fantasy Siesta. Ich habe immer die meiste Musik für eure Mittagspause am Montag. Und in einer Minute neue Musik. Ray Dalton in Go That High kommt richtig gut bei euch an.
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14: 17 Grad aktuell in Kaufbeuren und 18 Grad in Memmingen. Zum Start in die neue Woche Sonne und Wolken im Mix. Auch morgen am Dienstag super entspannt bei maximal 24 Grad.
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14: Bei uns immer die wichtigsten Verkehrsmeldungen zuerst. Die gute Nachricht, es läuft und die neuesten Blitzer. Einmal Augsburg auf der Eindlinger Straße, dann Augsburg auf der Gabelsberger Straße stadteinwärts und Augsburg auf der Schubertstraße. Und wenn ihr noch was entdeckt habt, dann gerne anrufen oder schickt eine WhatsApp vorbei.
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0: Ray Dalton, Go That High.
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Immer die besten neuen Hits, immer die meiste Musik für eure Mittagspause am Montag. Nur in der Radio Fantasy Siesta. Und gleich ist es wieder soweit. Jeden Tag, immer um 15:45 unser Radio Fantasy Throwback Hit der Stunde. Und dieses Mal ist es Pink mit So What. Also stellt euch vor, dass sie jetzt einfach über euch schweben wird. Gleich geht's los, immer um 15:45 der Radio Fantasy Throwback Hit der Stunde.

0: begrüßen wir mit einer freundlichen Frage. Wie viel Blau ist grün?
1: Doppelt so viel.
0: Woher weißt du das so gut?
1: Habe ich in der Schule gelernt.
0: Dann teste ich dich noch in einer anderen Farbe. Wie viel Orange ist denn grau?
1: Dreifach so viel.
0: Der berühmte Dreisatz ist das. Wie viel Schwarz ist denn rot?
2: Blau.
0: Nein, nein. Wie viel Schwarz ist denn rot?
2: Grün.
0: Damit zurück ins Fantasy-Sendestudio.
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Immer die besten neuen Hits, immer die meiste Musik für eure Mittagspause am Mittwoch, am Montag. Fängt ja schon mal richtig gut an. Ich denke, heute haben wir Mittwoch. Nein, heute ist Montag. Willkommen zurück aus dem Wochenende. Jetzt für euch alle Farben mit Baby Goodbye. Und dieser Typ, der war ja auf dem Glücksgefühle-Festival. Und normalerweise viele Stars legen sich da erstmal entspannt in, einfach hin und chillen ein bisschen. Aber er plant ein Mega-Event im Oktober und zwar im Berliner Dom. Habe ich auf Instagram auch schon gesehen, hoffentlich ihr auch. Da hat er nämlich eine schöne Lichtanimation geplant und macht einfach dort ein Konzert im Berliner Dom. Also, ich weiß nicht, vielleicht kriegen wir ihn auch irgendwann mal nach Augsburg, Rathausplatz, Perlachturm vielleicht, wäre auch cool.

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22: Kurz vor 13 Uhr haben wir es.
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22: Mittlerweile 20 Grad in Zusmarshausen, 19 am Augsburger Rathausplatz. Heute am späten Nachmittag, am Abend soll die Sonne noch richtig schön rauskommen und morgen am Dienstag das gleiche Wetter wie heute, Sonne und Wolken bei maximal 24 Grad. Und jetzt Radio Fantasy, alles was für euren Montagmittag wichtig ist mit Joa.
24: Um 13 Uhr, hallo. An unseren Tankstellen geht es wieder rekordverdächtig zu, also auf den Preistafeln. Hintergrund ist, dass der Ölpreis deutlich hochgeht wegen einer von Saudi-Arabien aus Sicherheitsgründen abgeschalteten Ölpipeline und abgesagten Gesprächen zur Straße von Hormuz. Aus Berlin, Ronny Thorau.
0: Und Besserung ist erstmal nicht in Sicht, weil der Krieg zwischen dem Iran und den USA weiter schwelt, die Straße von Hormuz immer noch nicht für Öltanker richtig frei ist und sich der Konflikt nun auf eine wichtige Alternativroute ausgeweitet hat.
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24: Am Memminger Landgericht läuft der Prozess gegen einen 39-Jährigen, der des Totschlags an seiner Lebensgefährtin in Lauben im Allgäu beschuldigt wird. Die Staatsanwaltschaft fordert mehr als 10 Jahre Haft, während die Verteidigung weniger als 8 Jahre beantragt. Der Angeklagte bereut die Tat und hat sich bei den Angehörigen entschuldigt. Das Urteil wird für Mittwoch kommender Woche erwartet. Mit den ersten Viehscheiden ist am Freitag der Allgäuer Alpsommer zu Ende gegangen, ein nicht immer leichter. Wegen Hitze und anhaltender Trockenheit versiegten auf einigen Alpen Brunnen und Zisternen. Das Futter wurde knapp, der Wolf ging um. Manche Bauern mussten ihre Tiere vorzeitig ins Tal holen. Der Alpwirtschaftliche Verein sieht darin klare Folgen des Klimawandels. Und das geht gerade viral. Barbie für immer, hieß es bisher für eine Frau aus Kanada. Mehr als 50 Jahre lang lebte sie mit einem Fremdkörper in der Lunge. Bei dem Gegenstand handelte es sich um einen Becher, so groß wie ein Fingernagel, von ihrem ehemaligen Barbie-Zubehör. Nachdem die 59-Jährige über ständige Atemprobleme und Lungenentzündung

0: Behandlungen klagte, brachte ein ärztliches CT. Klarheit: So lange wie dieser Barbie-Becher soll noch nie ein Fremdkörper in den Atemwegen eines Menschen verblieben sein.
1: Ich frage mich, wie kommt dieser Becher da rein?
0: Ach so, so Becher atmen man gerne mal ein. Ja, ja, da so. muss man aufpassen. Auf der Wiesn wird es wieder ganz gefährlich. Ui.
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1: Bei uns immer die wichtigsten Verkehrsmeldungen. Zuerst die gute Nachricht. Es läuft und die neuesten Blitze. Einmal Augsburg, oberer Schleißweg. Dann Augsburg-Lechhausen auf der Eindlinger Straße und Augsburg-Göggingen auf der Gabelsberger Straße stadteinwärts. Danke dir, Andy, fürs Melden. Grüße gehen raus an dich.
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1: Heute am Montag mit mir Toni und in dieser halben Stunde habe ich für euch Medusa in der Playlist zusammen mit Leonie und OneRepublic. Und Medusa, die sind aktuell auf Ibiza. War ich noch nie, würde ich gerne mal hingehen. Sie haben nämlich noch bis Ende September ihre Saison in einem Club mit James Hype. Machen die da jeden Mittwoch ein Konzert. Und könnt ihr auch auf Insta verfolgen. Ibiza, war ich noch nie, würde ich gern hingehen.
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0: Immer die besten neuen Hits, immer die meiste Musik für euren Start in den Montagnachmittag.
1: It's Friday then, it's Saturday, Sunday, what?
0: Gibt's nur in der Radio Fantasy Siesta. In dieser halben Stunde habe ich für euch noch Loy, David Puentes neue Musik, Sophie and the Giants und jetzt Topic und Baggy G mit Sorry Bobby. Kommt richtig gut bei euch an. Und diesen Hit, den bauen wir jetzt einfach mal gemeinsam. Und als allererstes brauchen wir Drums. Dann brauchen wir noch ein bisschen Bass. Dann kommen die Synthes obendrauf. Und zum Schluss dann der Gesang. Hier ist die Radio Fantasy Siesta, immer die besten neuen Hits. Let's go!

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20: Mittlerweile 20 Grad in Zusmarshausen, 19 am Augsburger Rathausplatz. Zum Start in die ganz neue Woche sehr viele Wolken. Heute am späten Nachmittag, am Abend soll die Sonne noch rauskommen. Und morgen am Dienstag, super entspannt, Sonne, Wolken bei maximal 24 Grad.
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20: Bei uns immer die wichtigsten Verkehrsmeldungen. Zuerst die gute Nachricht, es läuft und die neuesten Blitzer. Einmal Augsburg, Oberer Schleißweg, dann Augsburg-Lechhausen auf der Eindlinger Straße und Augsburg-Berliner Allee. Und wenn ihr noch was entdeckt habt, dann gerne anrufen oder schickt eine WhatsApp vorbei.
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Immer mit den besten neuen Hits und immer mit der meisten Musik für euren Start in den Montagnachmittag. Jetzt habe ich David Guetta mit Teddy Swims und Tones and I, Gone, Gone, Gone. Und David Guetta, was geht bei ihm so ab? Ende Oktober hat er ein großes Projekt geplant und zwar wird er endlich mal wieder in Amsterdam auftreten bei dem Music Festival. Nach 6 Jahren Pause hat er sich wieder zurückgemeldet und wird dann in der Johan Cruyff Arena eine bombastische Show abliefern, hat er gesagt. Es wird bombastisch. Und wenn David Guetta was ankündigt, ich glaube, dann wird es auch bombastisch.

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15: Kurz vor 14 Uhr haben wir es.
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15: Mittlerweile sonnige 20 Grad in Memmingen, 19 Grad in Leutkirch. Heute Nachmittag weiterhin Sonne und Wolken. Am Abend soll die Sonne sogar noch richtig schön rauskommen. Und morgen am Dienstag das gleiche Wetter wie heute. Sonne, Wolken bei maximal 24 Grad. Und jetzt Radio Fantasy, alles was für euren Start in den Montagnachmittag wichtig ist mit Joa.
18: Um 14 Uhr, hallo. E10 auf Allzeithoch, Diesel kurz davor. Tanken macht wieder einmal keinen Spaß, die Preise steigen und steigen. Aus Berlin, David Riemer.
19: E10 war Ende August noch gut 12 Cent billiger, Diesel etwa 20 Cent. Und die Aussichten sind nicht gut, denn die Ölpreise haben zum Wochenstart nach den Entwicklungen im Nahen Osten weiter zugelegt. Grund dafür sind unter anderem abgesagte Gespräche über die Straße von Hormuz und die Abschaltung einer wichtigen Ölpipeline in Saudi-Arabien nach Drohnenangriffen.
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18: Anfang des Monats war in Bayern Ausbildungsstart. Das heißt, es wird wieder Zeit für die Nachvermittlungsaktionen. Für Kempten tun sich IHK und HWK Schwaben und die Agentur für Arbeit Kempten-Memmingen zusammen. Ihr Termin ist am Dienstag kommender Woche 9.30 Uhr im Berufsinformationszentrum der Arbeitsagentur. Die noch offenen Ausbildungsplätze gehen durch fast alle Branchen. Augsburg nimmt jetzt schon zum 5. Mal an der bundesweiten Woche der Klimaanpassung teil. Bis Sonntag stehen verschiedenste Veranstaltungen auf dem Programm wie Energieberatung, Stadtspaziergang oder Fahrradtour zum Thema Wasser. Und die beliebte Klimainsel auf dem Martin-Luther-Platz wird geöffnet. Und das geht gerade viral. Deutschlands aktuell bester Tennisspieler Alexander Zverev hat vergangene Nacht die US Open gewonnen und es erst gar nicht mitbekommen. Er verwandelt den Matchball, die Schiedsrichterin verkündet den Sieg, 23.000 Menschen jubeln und er reagiert nicht, weil er sich verzählt hatte. Er dachte, er braucht noch einen Punkt, bis ihm sein Bruder zuruft, hey, du hast gewonnen. Ja, und dann reißt Zverev die Arme hoch. Er grinst übers ganze Gesicht und freut sich. Sehr sympathisch.
15: Sie hätten einfach weiterspielen müssen. Wäre schon lustig gewesen.
18: Oh Gott, das wäre ein Skandal.
15: Ein Skandal.
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15: Bei uns immer die wichtigsten Verkehrsmeldungen. Zuerst die gute Nachricht. Es läuft und die neuesten Blitzer. Einmal in Landsberg auf der Spöttinger Straße. Dann Augsburg, Berliner Allee und Augsburg, Oberer Schleißweg. Und wenn ihr noch was entdeckt habt, dann gerne anrufen oder schickt eine WhatsApp vorbei.
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1: Heute am Montag mit mir, Toni. Letzte Woche haben wir euch ja einen Kurzurlaub in einem All-Inclusive-Hotel geschenkt. Und jetzt schenken wir euch, ich sag's mal so, also nimmt man gerne mal mit und an diesem Ort, ich persönlich, ich bin da unbrauchbar, ich glaube, ihr seid's da viel besser. Die ganze Story um 10 nach 12, nach 3 Hits am Stück, das ist ein Angebot, das könnt ihr nicht ablehnen.
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0: Immer die besten neuen Hits, immer die meiste Musik für euren Start in den Montagnachmittag, nur in der Radio Fantasy Siesta. Und jetzt habe ich für euch ein Angebot, also so, ja, kann man schon mal mitnehmen.
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12: Kurz vor 3:30 haben wir es. Hier ist die Radio Fantasy Siesta. Ich habe immer die meiste Musik für euren Start in den Montagnachmittag und in der nächsten halben Stunde. Crazy Abrams hat was Neues. Look at my life. Und Nico Santos hat auch was Neues. Why don't you stay? Und neue Musik, die richtig gut bei euch ankommt. Alles in der nächsten halben Stunde.
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12: Mittlerweile sonnige 20 Grad in Memmingen, 19 Grad in Leutkirch. Heute Nachmittag weiterhin viele Wolken, ab und zu kann mal die Sonne rauskommen und morgen am Dienstag das gleiche Wetter wie heute. Sonne, Wolken bei maximal 24 Grad.
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12: Bei uns immer die wichtigsten Verkehrsmeldungen zuerst. Die gute Nachricht, es läuft und die neuesten Blitzer einmal in Kempten auf der Füssener Straße, dann Augsburg auf der Sportplatzstraße und in Dillingen auf der Donauwörther Straße. Und wenn ihr noch was entdeckt habt, dann ich bitte darum, anrufen oder schickt eine WhatsApp vorbei.
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0: zusammen mit Majestic from Disco to Disco. Hier ist die Radio Fantasy Siesta. Immer die besten neuen Hits, immer die meiste Musik für euren Start in den Montagnachmittag. Und gleich in einer Minute für euch Nico Santos in der Playlist. Neue Musik, Why Don't You Stay, kommt richtig gut bei euch an. Und bevor es losgeht, Sportmann Dani ist bei mir.
1: Hallo, schönen Nachmittag.
0: Weil es geht ja jetzt wieder los. Ja. IV, neue Saison. Wann geht's genau los, der erste Spieltag?
1: Das erste Spiel von den Augsburger Panthern ist am Freitag auswärts in Nürnberg und dann am Sonntag das erste Heimspiel.
0: Okay, und du hast natürlich wieder was für unsere Radio Fantasy Community.
1: Ganz genau, ihr seid ja jetzt schon heiß. Ich habe schon die ersten Anmeldungen bekommen, für alle, die es noch nicht mitbekommen haben. Wir sind natürlich wieder offizieller Medienpartner. Auf der Homepage könnt ihr euch jetzt wieder reinklicken für Free-Tickets für den Stehbereich, auch für das erste Heimspiel am Sonntag.
0: Und wie sieht's da so gästemäßig Liste aus für mich? Oder?
1: Warst du eigentlich jemals beim IV?
0: Ja.
1: Ja.
0: Auf jeden Fall. Ich kenne mich da voll aus.
1: Ich nehme dich mit. Ich sag's dir, das lohnt sich auf jeden Fall. Geile Stimmung und es geht wieder los. Ich bin richtig heiß.

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12: Es ist 15 Uhr.
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12: Viele Wolken im Allgäu und im Fantasyland zum Start in die neue Woche bei 20 Grad in Schongau und in Oberstdorf. Am Abend kommt nochmal schön die Sonne raus. Und morgen der Dienstag sehr ähnlich zu heute, 24 Grad und Sonne, Wolken im Wechsel. Hier ist Radio Fantasy, jetzt alles, was an diesem Montagnachmittag wichtig ist, mit Joa.
15: Um 3 Uhr, hallo. Der Ölpreis geht hoch, deutlich. Gründe sind eine von Saudi-Arabien abgeschaltete Ölpipeline wegen Drohnenangriffs und abgesagte Gespräche zur Straße von Hormuz. Das wirkt sich auf die Spritpreise aus. Aus Berlin, David Riemer.
16: Schon am Wochenende hat die anhaltende Unsicherheit in Nahost die Preise an den Tankstellen weiter nach oben getrieben. Damit bewegt sich der Preis für Super E10 auf dem Niveau der Rekorde aus dem März 2022. Der Dieselpreis liegt knapp unter dem Rekordhoch aus dem April dieses Jahres.
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15: Anfang des Monats war in Bayern Ausbildungsstart. Das heißt, es wird wieder Zeit für die Nachvermittlungsaktionen. Für Kempten tun sich IHK und HWK Schwaben und die Agentur für Arbeit Kempten-Memmingen zusammen. Ihr Termin ist am Dienstag kommender Woche 9.30 Uhr im Berufsinformationszentrum der Arbeitsagentur. Die noch offenen Ausbildungsplätze gehen durch fast alle Branchen.
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15: Am Freitagabend starten die Augsburger Panther auswärts in Nürnberg in die neue DEL-Saison. Mhm. Pünktlich dazu hat der Verein seine Website aev-panther.de technisch komplett überarbeitet. Sie verspricht ein schnelleres, intuitiveres und mobileres Nutzererlebnis samt separaten Live-Ticker in neuem Design. Highlight der Plattformen, Push-Nachrichten für Smartphones und Tablets.
12: Na, hoffentlich kommen da ganz viele Benachrichtigungen. Hey, da ist ein Tor gefallen für die Panther.
15: Bitte nur Positives durchlassen.
12: Genau. So.
15: Und das geht gerade viral. Kreuzfahrt, Hafenblick, alles entspannt und dann reißt der Sturm plötzlich euer 300 Meter langes Schiff vom Liegeplatz los. Genau das ist im französischen Le Havre mit der Aida Perla passiert. Nee. Die Böen waren so stark, dass das Schiff seine Position am Anleger verlor. Es driftete durchs Hafenbecken und eckte an der Kaimauer an. Großer Schaden, aber verletzt wurde niemand.
12: Oh Gott, da will keiner mehr aufs Schiff, glaube ich.
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12: Gleich 3 Minuten nach 3 bei uns immer die wichtigsten Verkehrsmeldungen. Zuerst A7 Richtung Ulm zwischen Eumittelberg und dem Rastplatz Rottachtal. Vorsicht, Pannenauto hier am Fahrbahnrand. Und A96 Richtung Lindau zwischen Eichstätten und Leutkirch West. Ebenfalls Pannen-LKW am Fahrbahnrand. Ansonsten rollt es die neuesten Blitzer. B2 Donauwörth Richtung Augsburg, Höhe Allmannshofen. Danke Raimund für deine WhatsApp. In Augsburg Hauenstetten Sportplatzstraße. Kempten Füssener Straße. In Dillingen Donauwörther Straße. B17 Augsburg Richtung Landsberg, Höhe Königsbrunn Süd. Da ist die Abstandsmessung und wir haben noch in Landsberg die Spöttinger Straße. Habt ihr noch was gesehen? Staus, Blitzer wie immer, einfach per WhatsApp oder durchklingeln. Danke, gute Fahrt euch.
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Schönen Montag, hier ist Dani. Kennt ihr noch diese Serie Leopard, Zebra und Co.? Na, so Tiershows, wo man auch im Zoo so ein bisschen was sehen kann. Und so komme ich mir auch schon vor. Denn Alex Unnützes Wissen liefert auch immer wieder mal Tierwissen. Und heute ist nämlich auch wieder der Fall. Und zwar mit folgender Frage. Welches Tier macht oftmals beim Pinkeln einen Handstand? Habe ich noch nie gesehen. Keine Ahnung. Die Antwort auf jeden Fall nach drei Hits. Hier ist Teddy Swims mit Mr. Know-It-All. 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

0: Told You So. Ich hab's euch doch gesagt, wir spielen immer die besten neuen Hits hier auf Radio Fantasy. Alex Warren schaut gleich vorbei mit Fever Dream. Und zwar in weniger als einer Minute. Er stimmt noch schnell seine Gitarre und macht seine Stimme fertig. Schönen Montagnachmittag euch. Ich bin Dani, hey.
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2: Welches Tier pinkelt im Handstand? Dani.
3: Ich nicht. Keine Ahnung.
2: Was? Männliche Pandas machen beim Pinkeln manchmal tatsächlich einen Handstand. Warum machen sie das?
3: Weil sie es können auch.
2: Weil sie wie Hunde markieren und wenn sie im Handstand sind, können sie an der höchsten Stelle markieren. Also an Bäumen etc. Ja, je höher die Markierung, desto beeindruckender wirkt sie auf andere Pandas. Und damit zeigen die sie anderen Tieren, da bin ich's, mein Revier.
3: Ich bin höher.
2: Ja.
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Diese Nummer bringt euch etwas zurück in die 2000er. Warum? Die haben so eine Melodie genommen. Die kennt ihr vielleicht noch. Ja. Jonat Ass hat sich diese geschnappt. Flipside, die ganz neue Nummer um kurz nach 3:30 hier auf Radio Fantasy. Vorher jetzt noch Harry Styles mit American Girls. 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
12: Schönen Nachmittag, es ist 3:30.
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12: Sonne und Wolken wechseln sich heute ab an diesem Montagnachmittag im Allgäu und im Fantasyland. 20 Grad in Niedersonthofen und in Fischen. Morgen der Dienstag verläuft sehr ähnlich. Wir messen dann 24 Grad und Sonne und Wolken immer im Wechsel. 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
15: Um 15.30 Uhr. Hallo. An unseren Tankstellen geht es wieder rekordverdächtig zu, also auf den Preistafeln.
12: Oh ja.
15: Hintergrund ist, dass der Ölpreis deutlich hochgeht wegen einer von Saudi-Arabien aus Sicherheitsgründen abgeschalteten Ölpipeline und abgesagten Gesprächen zur Straße von Hormuz. Aus Berlin, Ronny Thorau.
16: Und Besserung ist erstmal nicht in Sicht, weil der Krieg zwischen dem Iran und den USA weiter schwelt, die Straße von Hormuz immer noch nicht für Öltanker richtig frei ist und sich der Konflikt nun auf eine wichtige Alternativroute ausgeweitet hat.
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15: Am Memminger Landgericht läuft der Prozess gegen einen 39-Jährigen, der des Totschlags an seiner Lebensgefährtin in Lauben im Allgäu beschuldigt wird. Die Staatsanwaltschaft fordert mehr als 10 Jahre Haft, während die Verteidigung weniger als 8 Jahre beantragt. Der Angeklagte bereut die Tat und hat sich bei den Angehörigen entschuldigt. Das Urteil wird für Mittwoch kommender Woche erwartet. Mit den ersten Viehscheiden ist am Wochenende der Allgäuer Alpsommer zu Ende gegangen. Ein nicht immer leichter. Wegen Hitze und anhaltender Trockenheit versiegten auf einigen Alpen Brunnen und Zisternen. Das Futter wurde knapp, der Wolf ging um. Manche Bauern mussten ihre Tiere vorzeitig ins Tal holen. Der Alpwirtschaftliche Verein sieht darin klare Folgen des Klimawandels. Und das geht gerade viral. Barbie für immer, hieß es bisher für eine Frau aus Kanada. Mehr als 50 Jahre lang lebte sie mit einem Fremdkörper in der Lunge.
12: Was?
15: Bei dem Gegenstand handelte es sich um einen Becher, so groß wie ein Fingernagel, von ihrem ehemaligen Barbie-Zubehör. Nachdem die 59-Jährige über ständige Atemprobleme und Lungenentzündungen klagte, brachte ein ärztliches CT Klarheit. So lange wie dieser Barbie-Becher soll noch nie ein Fremdkörper in den Atemwegen eines Menschen verblieben sein.
12: Mein Gott, das erinnert mich an diese Simpsons-Folge. Da hat Homer nämlich so einen Wachsmalstift im Hirn. Und der wird dann auch entdeckt und erklärt dann, warum der Homer so ist, wie er ist quasi.
15: Ja, das beantwortet sehr viel.
12: Ja.
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12: 2 Minuten nach 3:30 bei uns immer die wichtigsten Verkehrsmeldungen. Zuerst A99 Westumfahrung Richtung Stuttgart. Der Alacher Tunnel ist aktuell gesperrt aufgrund eines Pannen-LKW im Tunnel. Dann die A7 Richtung Ulm zwischen Eumittelberg und dem Rastplatz Rottachtal. Ein Pannenauto am Fahrbahnrand. Und auch A96 Richtung Lindau zwischen Eichstätten und Leutkirch West. Pannen-LKW. Ansonsten rollt es. Die neuesten Blitzer stehen auf der B2 Donauwörth Richtung Augsburg, Höhe Allmannshofen. Dann auf der B17 Augsburg Richtung Landsberg, Höhe Königsbrunn Süd, hier eine Abstandsmessung. In Augsburg Oberer Graben, Gabelsberger Straße und auch Hornstetten Sportplatzstraße. Und auch in Lauingen Herzog-Georg-Straße hier ein Blitzeranhänger. Habt ihr noch was gesehen? Staus und Blitzer wie immer melden an unsere Nummer. Oder ihr schickt einfach eine WhatsApp. Danke euch.
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0: auch heute zum Wetter im Fantasyland. Broken Sunshine, Sonne schaut immer mal wieder raus im Fantasyland. Michi Schulte, immer die besten neuen Hits hier auf Radio Fantasy. Was für ein Banger, Freunde. Außer um Viertel vor, wisst ihr Bescheid, der Radio Fantasy Throwback Hit der Stunde mit Katy Perry und Hot and Cold. Also wer da jetzt nicht mitsingt, der ist selber schuld, ne? Um Viertel vor hier, ich bin Dani, servus.
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Immer die besten neuen Hits für euren Montag, fast schon Feierabend. Ja, 10 Minuten vor 4 gleich, da kann man schon von Feierabend sprechen, zumindest die letzten E-Mails und die letzten Meetings noch abhalten und dann geht's wieder ab. Morgen ja dann Schulstart, dann sind die 6 Wochen Sommerferien auch schon wieder vorbei, richtig crazy. Immer die besten neuen Hits natürlich, jetzt The Weeknd, Cry For Me hier auf Radio Fantasy. Ich bin Dani, Servus.

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6: Es ist gleich 16 Uhr.
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6: Super angenehm am Montagnachmittag im Allgäu und im Fantasyland. Wir messen 20 Grad in Buchloe und in Thalhofen. Heute schaut am Spätabend noch die Sonne schön raus und das Ganze geht auch weiter. Morgen, der Dienstag, geht's rauf auf 24 Grad. Sonne und Wolken dann immer im Wechsel. 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
9: Um 4 Uhr, hallo. E10 auf Allzeithoch, Diesel kurz davor. Tanken macht wieder mal keinen Spaß. Die Preise steigen und steigen. Aus Berlin, David Riemer.
10: E10 war Ende August noch gut 12 Cent billiger, Diesel etwa 20 Cent. Und die Aussichten sind nicht gut, denn die Ölpreise haben zum Wochenstart nach den Entwicklungen im Nahen Osten weiter zugelegt. Grund dafür sind unter anderem abgesagte Gespräche über die Straße von Hormuz und die Abschaltung einer wichtigen Ölpipeline in Saudi-Arabien nach Drohnenangriffen.
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9: Anfang des Monats war in Bayern Ausbildungsstart. Das heißt, es wird wieder Zeit für die Nachvermittlungsaktionen. Für Kempten tun sich IHK und HWK Schwaben und die Agentur für Arbeit Kempten-Memmingen zusammen. Ihr Termin ist am Dienstag kommender Woche 9.30 Uhr im Berufsinformationszentrum der Arbeitsagentur. Die noch offenen Ausbildungsplätze gehen durch fast alle Branchen. Augsburg nimmt jetzt schon zum 5. Mal an der bundesweiten Woche der Klimaanpassung teil. Bis Sonntag stehen verschiedenste Veranstaltungen auf dem Programm wie Energieberatung, Stadtspaziergang oder Fahrradtour zum Thema Wasser. Und die beliebte Klimainsel auf dem Martin-Luther-Platz wird geöffnet. Und das geht gerade viral. Deutschlands aktuell bester Tennisspieler. Das ist natürlich Alexander Zverev. Er hat vergangene Nacht die US Open gewonnen und es erst gar nicht mitbekommen. Er verwandelt den Matchball, die Schiedsrichterin verkündet den Sieg, 23.000 Menschen jubeln und er reagiert nicht, weil er sich verzählt hatte. Er dachte, er braucht noch einen Punkt, bis ihm sein Bruder zuruft, hey, du hast gewonnen. Und dann reißt Zverev die Arme hoch, er grinst übers ganze Gesicht und freut sich. Das ist sehr sympathisch.
6: Absolut verdient, der Junge. Endlich auch, gell?
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6: 4:02 bei uns sind immer die wichtigsten Verkehrsmeldungen. Zuerst A8 Richtung Stuttgart. Zwischen Leipheim und dem Kreuz Ulm-Elchingen. Pannen-LKW am Fahrbahnrand. Außerdem auch im Allacher Tunnel hier A99 Westumfahrung Richtung Stuttgart. Da ist die rechte Spur jetzt noch gesperrt. Immerhin kommt er jetzt aber auf jeden Fall durch. Vorher war da eine volle Sperrung beim Allacher Tunnel. So, dann haben wir noch die B17 Füssen Richtung Landsberg zwischen Bieberschwell und Steingarten. Hier für beide Richtungen Vorsicht. Die Straße ist immer nur abwechselnd frei. Hier ist auch ein Unfall. Ansonsten läuft es. Die neuesten Blitzer, Bobingen-Maria-Hilf-Straße, B2 Donauwörth Richtung Augsburg, Höhe Allmannshofen. Danke Raimund für deine WhatsApp. Augsburg-Gabelsberger Straße und Kempten-Thomas-Daxer-Straße. Habt ihr was gesehen? WhatsApp oder Anruf. Danke und gute Fahrt.
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6: An diesem Montag, es geht bald Richtung Feierabend mit Dani, Servus und natürlich mit immer den besten neuen Hits. So, Sommerferien sind vorbei, heute der letzte Tag, morgen gehen die Kids in die Schule. Das heißt, wir bringen uns selber nochmal ein bisschen Sommerhits mit rein, so dieses Feeling. DJ Goja mit Michiko. 4:10, jetzt für euch aus, dies mit Electrified.
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Schönen Montag, Feierabend, Radio Fantasy mit Dani und der neuen Nummer von DJ Goja. Ein Rumäne, der gar kein Newcomer ist, wie viele schon gedacht hatten. Nee, der ist schon seit 20 Jahren im Geschäft. Produzent, DJ und hat diesen einen Song gebraucht, den ihn einfach der ganze Erfolg gebracht hat. Und zwar Mi Chico. Spanischer Titel, warum das? Er hat es erklärt in einem Interview. Die spanische Sprache bringt sofort so eine sommerliche Urlaubsatmosphäre mit rein. Das ist so super leicht, passt perfekt zum Rhythmus und bringt einfach dieses Sommergefühl mit rein. Ist also viral gegangen, der Hit, und dementsprechend auch ganz, ganz viel Erfolg. Das meine ich. Wir müssen einfach immer dranbleiben und irgendwann kriegen wir die Quittung. Irgendwann rentiert sich das Ganze und der Erfolg kommt, Leute. Immer die besten neuen Hits, also hier jetzt mit DJ Goja, Mi Chico. Das bringt euch noch ein bisschen Urlaubsstimmung rein am Montagnachmittag. 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

got to do it again. Wir machen es wieder. Und zwar jeden Tag hier auf Radio Fantasy. Immer die besten neuen Hits. Mit einer richtig schönen Ballade von Sombre. My Body Isn't Ready. Um kurz nach 16:30 hier auf Radio Fantasy. Vorher schauen wir noch auf alles um 16:30, was wichtig ist für euren Montagfeierabend.

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5: Es ist 4:30.
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5: Viele Wolken im Allgäu und im Fantasyland zum Start in die neue Woche bei 20 Grad in Schongau und in Oberstdorf. Am Abend kommt nochmal schön die Sonne raus. Und morgen der Dienstag sehr ähnlich zu heute. 24 Grad und Sonne, Wolken im Wechsel. 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
8: Um 16.30 Uhr. Hallo. Der Ölpreis geht hoch, deutlich. Gründe sind eine von Saudi-Arabien abgeschaltete Ölpipeline wegen Drohnenangriffs und abgesagte Gespräche zur Straße von Hormuz. Das wirkt sich auf die Spritpreise aus. Aus Berlin, David Riemer.
9: Schon am Wochenende hat die anhaltende Unsicherheit in Nahost die Preise an den Tankstellen weiter nach oben getrieben. Damit bewegt sich der Preis für Super E10 auf dem Niveau der Rekorde aus dem März 2022. Der Dieselpreis liegt knapp unter dem Rekordhoch aus dem April dieses Jahres.
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8: Anfang des Monats war in Bayern Ausbildungsstart. Das heißt, es wird wieder Zeit für die Nachvermittlungsaktionen. Für Kempten tun sich IHK und HWK Schwaben und die Agentur für Arbeit Kempten-Memmingen zusammen. Ihr Termin ist am Dienstag kommender Woche 9.30 Uhr im Berufsinformationszentrum der Arbeitsagentur. Die noch offenen Ausbildungsplätze gehen durch fast alle Branchen.
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8: Am Freitagabend starten die Augsburger Panther auswärts in Nürnberg in die neue DEL-Saison. Yeah. Pünktlich dazu hat der Verein seine Website aev-panther.de technisch komplett überarbeitet. Sie verspricht ein schnelleres, intuitiveres und mobileres Nutzererlebnis samt separatem Live-Ticker im neuen Design. Highlight der Plattformen, Push-Benachrichtigungen für Smartphones und Tablets.
5: Hoffentlich spielen wir dann auch schneller und intuitiver und besser.
8: Ja, na klar, das wird eine Erfolgssaison.
5: Ja, ich bin gespannt.
8: Und das geht gerade viral. Kreuzfahrt, Hafenblick, alles entspannt. Und dann reißt der Sturm plötzlich euer 300 Meter langes Schiff vom Liegeplatz los. Genau das ist im französischen Le Havre mit der Aida Perla passiert. Oh. Die Böen waren so stark, dass das Schiff seine Position am Anleger verlor. Es driftete durch das Hafenbecken und eckte an der Kaimauer an. Großer Schaden, aber verletzt wurde niemand.
5: Ja, Gott sei Dank.
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5: 4:55 bei uns immer die wichtigsten Verkehrsmeldungen. Zuerst A99 bei der Westumfahrung Richtung Stuttgart. Allacher Tunnel, hier ein Pannen-LKW, die rechte Spur ist noch gesperrt. Außerdem die B17 Füssen Richtung Landsberg zwischen Bieberschwöll und Steingarten. Das gilt für beide Richtungen. Hier ist ein Unfall. Deswegen wird der Fahrstreifen immer wieder abwechselnd von euch befahren. Also einmal die Richtung und einmal die andere Richtung. Den neuesten Blitzer, Bobingen, Maria-Hilf-Straße, Augsburg, Gabelsberger Straße und auch Unterer Graben. Wir haben Kempten, Füssener Straße und auch Thomas-Daxer Straße. B17, Augsburg Richtung Landsberg, Höhe Königsbrunn Süd, hier ist eine Abstandsmessung und auch Friedberg-Eicharer Straße. Wird geblitzt. Habt ihr noch was gesehen? Staus und Blitzer wie immer melden, WhatsApp oder Anruf. Danke, gute Fahrt.
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0: Feierabend an diesem Montagnachmittag im Fantasyland mit Dani. Hello! Immer die besten neuen Hits, außer um 15:15. Der Radio Fantasy Throwback Hit der Stunde. Mit dem Mann, der das Kopfsingen so erfunden hat, müssen wir fast schon sagen. Justin Timberlake. Cry Me a River um 15:15. Ich bin Dani, servus.
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2: Sprich mal mit einer freundlichen Frage. Wie viel Blau ist grün?
3: Doppelt so viel.
2: Woher weißt du das so gut?
3: Habe ich in der Schule gelernt.
2: Dann teste ich dich noch in einer anderen Farbe. Wie viel Orange ist denn grau?
3: Dreifach so viel.
2: Der berühmte Dreisatz ist das. Wie viel Schwarz ist denn rot?
3: Blau.
2: Nein, nein. Wie viel Schwarz ist denn rot?
3: Grün.
4: Damit zurück ins Fantasy-Sendestudio.
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Mega Nummer. DJ Martin Garrix hat er sich halt ihn hier ans Mikrofon geholt. Ed Sheeran. Mit Repeated. Immer die besten neuen Hits für euren Montag-Feierabend am Tag, bevor die Schule auch morgen wieder losgeht. Dann sind die 6 Wochen Sommerferien schon wieder vorbei. Krass. Die sind gerade dann auf Tour, jetzt dann im September, Oktober, und zwar international. Prag, Bratislava, Zagreb, das sind Stationen, wo sie eine geile Tour auf jeden Fall haben. Klock Klock nämlich, die Jungs aus Mannheim. Adoria ist ihre neue Nummer, immer die besten neuen Hits. Jetzt für euch hier auf Radio Fantasy.

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1: Es ist 17 Uhr.
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1: Sonne und Wolken wechseln sich heute ab an diesem Montagnachmittag im Allgäu und im Fantasyland. 20 Grad in Niedersonthofen und in Fischen. Morgen der Dienstag verläuft sehr ähnlich. Wir messen dann 24 Grad und Sonne und Wolken immer im Wechsel. 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
4: Um 5 Uhr, hallo. An unseren Tankstellen geht es wieder rekordverdächtig zu, also auf den Preistafeln. Hintergrund ist, dass der Ölpreis deutlich hochgeht, wegen einer von Saudi-Arabien aus Sicherheitsgründen abgeschalteten Ölpipeline und abgesagten Gesprächen zur Straße von Hormus. Aus Berlin, Ronny Thorau.
5: Und Besserung ist erstmal nicht in Sicht, weil der Krieg zwischen dem Iran und den USA weiter schwelt, die Straße von Hormuz immer noch nicht für Öltanker richtig frei ist und sich der Konflikt nun auf eine wichtige Alternativroute ausgeweitet hat.
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4: Am Memminger Landgericht läuft der Prozess gegen einen 39-Jährigen, der des Totschlags an seiner Lebensgefährtin in Lauben im Allgäu beschuldigt wird. Die Staatsanwaltschaft fordert mehr als 10 Jahre Haft, während die Verteidigung weniger als 8 Jahre beantragt. Der Angeklagte bereut die Tat und hat sich bei den Angehörigen entschuldigt. Das Urteil wird für Mittwoch kommender Woche erwartet. Mit den ersten Viehscheiden ist am Wochenende der Allgäuer Alpsommer zu Ende gegangen. Ein nicht immer leichter. Wegen Hitze und anhaltender Trockenheit versiegten auf einigen Alpen Brunnen und Zisternen. Das Futter wurde knapp, der Wolf ging um. Manche Bauern mussten ihre Tiere vorzeitig ins Tal holen. Der Alpwirtschaftliche Verein sieht darin klare Folgen des Klimawandels. Und das geht gerade viral. Barbie für immer, hieß es bisher für eine Frau aus Kanada. Mehr als 50 Jahre lang lebte sie mit einem Fremdkörper in der Lunge. Bei dem Gegenstand handelte es sich um einen Becher, so groß wie ein Fingernagel, von ihrem ehemaligen Barbie-Zubehör. Nachdem die 59-Jährige über ständige Atemprobleme und Lungenentzündungen klagte, brachte ein ärztliches CT Klarheit. So lange wie dieser Barbie-Becher soll noch nie ein Fremdkörper in den Atemwegen eines Menschen verblieben sein.
1: Hat die das als Kind gegessen, diesen Becher?
4: Ja, da hat sie mal zu stark eingeatmet und dann ist dieser kleine Mini-Barbie-Becher da reingeflogen.
1: Ah.
4: Schlimmer Gedanke.
1: Ja, ja.
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1: Gleich 3 Minuten nach 5 bei uns immer die wichtigsten Verkehrsmeldungen zuerst. A99 Westumfahrung Richtung Stuttgart, hier beim Allacher Tunnel. Da ist die rechte Spur gesperrt aufgrund eines Pannen-LKW. Dann die A8 Richtung Stuttgart, hier zwischen Adelzhausen und Dasing. Hier sind aktuell noch mehr Arbeiten, aber die gehen schon nicht mehr so lange. Dann haben wir den üblichen Feierabendverkehr an diesem Montag. Ansonsten rollt es. Die neuesten Blitzer. Lauingen, Herzog-Georg-Straße. In Dillingen, Rudolf-Diesel-Straße. B2, Donauwörth Richtung Augsburg-Höhe, Allmannshofen. Danke Johannes für deine Nachricht. Und Bobingen-Maria-Hilfstraße. Habt ihr noch was gesehen? Staus und Blitzer? Einfach melden per WhatsApp oder Anruf. Danke euch und allen gute Fahrt.
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1: Schönen Feierabend mit Dani und ihr hier, Holly Humberstone. In 2 Wochen in München im Technikum spielt sie ein für euch auf, deswegen spielen wir uns schon mal warm. Hier ist sie mit To Love Somebody und zwar um 10 nach 5. Vorher noch 3 Hits am Stück. Jennifer Lopez mit Save Me Tonight macht den Anfang.
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So klingt euer Montagfeierabend auf Radio Fantasy mit Aussis und Pick-up. Eine wahnsinnige Stimme. Vielleicht hat ihr der ein oder andere von euch auch. Denn wir basteln jetzt einfach gemeinsam mal den nächsten Song und eröffnen die Radio Fantasy Band. Was haltet ihr davon? Holly Humberstone mit To Love Somebody. Wir brauchen als erstes mal ein paar Drums. Wer spielt die tiefsten Töne? Ein bisschen Bass. Ein gutes altes Klavier, bitteschön. Und ich glaube, wir lassen doch die Holly singen. Die kannst du nämlich ziemlich gut. Schönen Feierabend. 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
1: Da könnte man meinen, der Sommer ist so der Zeitpunkt, um ganz viele Konzerte zu bringen. Nee, sie macht eine Herbst-Winter-Tour und zwar mit 60 Auftritten. Am 25. startet sie in Nordamerika. Hier ist sie mit Drop Dead, Olivia Rodrigo.
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15: Es ist gleich 5:30.
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15: Super angenehm am Montagnachmittag im Allgäu und im Fantasyland. Wir messen 20 Grad in Buchloe und in Thalhofen. Heute schaut am Spätabend noch die Sonne schön raus und das Ganze geht auch weiter. Morgen, der Dienstag, geht's rauf auf 24 Grad. Sonne und Wolken dann immer im Wechsel. Hier ist

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1: Um 17.30 Uhr, hallo. E10 auf Allzeithoch, Diesel kurz davor. Tanken macht wieder einmal keinen Spaß, die Preise steigen und steigen. Aus Berlin, David Riemer.
2: E10 war Ende August noch gut 12 Cent billiger, Diesel etwa 20 Cent. Und die Aussichten sind nicht gut, denn die Ölpreise haben zum Wochenstart nach den Entwicklungen im Nahen Osten weiter zugelegt. Grund dafür sind unter anderem abgesagte Gespräche über die Straße von Hormuz und die Abschaltung einer wichtigen Ölpipeline in Saudi-Arabien nach Drohnenangriffen.
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1: Anfang des Monats war in Bayern Ausbildungsstart. Das heißt, es wird wieder Zeit für die Nachvermittlungsaktionen. Für Kempten tun sich IHK und HWK Schwaben und die Agentur für Arbeit Kempten-Memmingen zusammen. Ihr Termin ist am Dienstag kommender Woche 9.30 Uhr im Berufsinformationszentrum der Arbeitsagentur. Die noch offenen Ausbildungsplätze gehen durch fast alle Branchen. Augsburg nimmt jetzt schon zum 5. Mal an der bundesweiten Woche der Klimaanpassung teil. Bis Sonntag stehen verschiedenste Veranstaltungen auf dem Programm wie Energieberatung, Stadtspaziergang oder Fahrradtour zum Thema Wasser. Und die beliebte Klimainsel auf dem Martin-Luther-Platz wird geöffnet. Und das geht gerade viral. Deutschlands aktuell bester Tennisspieler Alexander Zverev hat ja vergangene Nacht die US Open gewonnen.
0: Yeah.
1: Er hat es aber erst gar nicht mitbekommen. Er verwandelt den Matchball. Die Schiedsrichterin verkündet den Sieg. 23 Menschen im Stadion jubeln.
0: 23.000 Menschen?
1: Habe ich die 1.000 vergessen?
0: Ja.
1: Ach, das wäre aber lustig. Na, die 23 Menschen, also die jubeln. Er reagiert nicht, weil er sich verzählt hatte. Er dachte, er braucht noch einen Punkt. Bis ihm dann sein Bruder zuruft, hey, du hast gewonnen. Tja, dann reißt Zverev die Arme hoch, er grinst übers ganze Gesicht und freut sich.
0: Wahnsinn.
1: Das sind so sympathische Bilder. Das war so nett.
0: Ja.
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0: 17:30 Uhr, bei uns immer die wichtigsten Verkehrsmeldungen zuerst. Und zwar der Allacher Tunnel, der läuft wieder bei der A99 Westumfahrung Richtung Stuttgart. Hier gab es einen Pannen-LKW, der ist jetzt wohl weg. Das heißt, ihr habt freie Fahrt. Ich habe keine Meldungen sonst. Die neuesten Blitzer stehen in Kempten, Füssener Straße. Dann Verbindungsstraße zwischen Türkheim und Bad Wörishofen, Höhe Irsingen. B17 Augsburg Richtung Landsberg, Höhe Königsbrunn Süd, hier eine Abstandsmessung. Dann B2 Donauwörth Richtung Augsburg, Höhe Allmannshofen. Das hat uns Johannes gemeldet. Danke dir dafür. Und Friedberg-Eichacher Straße. Habt ihr was? WhatsApp oder Anruf. Danke und gute Fahrt.
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0: Ja, ist schon wieder soweit. Feierabend im Fantasyland mit immer den besten neuen Hits hier auf Radio Fantasy und Teddy Swims. Der weiß nämlich alles. Der Mr. Know-It-All, gell? Den haben wir bei uns nämlich auch, den Mr. Know-It-All. Der sagt euch nämlich, wie es mit der KI wirklich geht, wie es damit funktioniert. Und das ist nämlich Alex.
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2: Suchen ohne Spuren, das geht. 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Mit DuckAI, dem KI-Chat von DuckDuckGo, bekommst du Antworten wie bei ChatGPT, aber anonym. Deine Fragen werden weder gespeichert noch für Werbung genutzt. Ideal, wenn du schnell was wissen willst, aber eben auf Privatsphäre stehst. 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

So, jetzt geht's in den Feierabend, ne? An diesem Montagnachmittag mit immer den besten neuen Hits und Zomber und Home Wrecker. Hier auf Radio Fantasy mit mir, Dani. Hello. Und er bringt ein bisschen Schwung in die Kiste. Alex Bowen mit Emerald Eyes. Ganz, ganz neu, brandheiß. Und das bekommt ihr um kurz nach sechs auf Radio Fantasy. Brandheiß mit Toni. Und jetzt noch zwei Hits am Stück. Tame Impala und das ist Adam Port mit Move. 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
23: Es ist 18 Uhr.
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23: Noch ein schöner, sonniger Montagabend im Allgäu und im Fantasyland. Wir messen 20 Grad in Schongau und in Memmingen. In der Nacht wird es wieder etwas kühler, da geht es runter auf 8 Grad. Morgen der Dienstag aber verhältnismäßig so wie heute. Immer Sonne und Wolken im Wechsel, das Ganze bei 24 Grad. 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
26: Um 18 Uhr, hallo. Der Ölpreis geht hoch, deutlich. Gründe sind eine von Saudi-Arabien abgeschaltete Pipeline wegen Drohnenangriffs und abgesagte Gespräche zur Straße von Hormuz. Das wirkt sich natürlich auf die Spritpreise aus. Aus Berlin, David Riemer.
0: Schon am Wochenende hat die anhaltende Unsicherheit in Nahost die Preise an den Tankstellen weiter nach oben getrieben. Damit bewegt sich der Preis für Super E10 auf dem Niveau der Rekorde aus dem März 2022. Der Dieselpreis liegt knapp unter dem Rekordhoch aus dem April dieses Jahres.
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26: Anfang des Monats war in Bayern Ausbildungsstart. Das heißt, es wird wieder Zeit für die Nachvermittlungsaktionen. Für Kempten tun sich IHK und HWK Schwaben und die Agentur für Arbeit Kempten-Memmingen zusammen. Ihr Termin ist am Dienstag kommender Woche 9.30 Uhr im Berufsinformationszentrum der Arbeitsagentur. Die noch offenen Ausbildungsplätze gehen durch fast alle Branchen.
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26: Am Freitagabend starten die Augsburger Panther auswärts in Nürnberg in die neue DEL-Saison.
23: Toll.
26: Pünktlich dazu hat der Verein seine Website aev-panther.de technisch komplett überarbeitet. Sie verspricht ein schnelleres, intuitiveres und mobileres Nutzererlebnis samt separatem Live-Ticker in neuem Design. Highlight der Plattformen, Push-Benachrichtigungen für Smartphones und Tablets. Na,
23: hoffentlich ganz viele Tore für uns.
26: Nur positive Pushs.
23: Jawohl.
26: So, das geht gerade viral. Kreuzfahrt, Hafenblick, alles entspannt. Und dann reißt der Sturm plötzlich euer 300 Meter langes Schiff vom Liegeplatz los. Genau das ist im französischen Le Havre mit der Aida Perla passiert. Die Böen waren so stark, dass das Schiff seine Position am Anleger verlor. Es driftete durchs Hafenbecken und eckte an der Kaimauer an. Großer Schaden, aber verletzt wurde niemand.
23: Na Gott sei Dank, stell dir mal vor, du bist da auf dem Schiff, während es da so weggeht. Oh, yeah, yeah.
26: Ja, oder du stehst an der Kaimauer und dann kommt diese kleine Aida auf dich zu.
23: Ja, da bist du Matsch.
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23: Um 6:02 bei uns immer die wichtigsten Verkehrsmeldungen zuerst. A7 Richtung Ulm zwischen Illertissen und Föhringen. Hier ist auch die rechte Spur blockiert aufgrund eines Holzteils auf der Straße. Ansonsten rollt es. Die neuesten Blitzer stehen auf der B17. Augsburg Richtung Landsberg, Höhe Königsbrunn Süd, eine Abstandsmessung. B2 Donauwörth Richtung Augsburg, Höhe Allmannshofen. Dann in Lauingen Herzog-Georg-Straße. In Börwang Kemptener Straße und auch Friedberg blitzgefährlich in der Eicherer Straße. Habt ihr noch was gesehen? Schickt eine WhatsApp rein oder ruft einfach an. Das geht auch immer noch, ne? Danke euch und gute Fahrt.
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2: Yeah.
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3: Heute am Montagabend mit mir, Toni, und in dieser Stunde hören wir wieder in neue Musik rein, die frisch rausgekommen ist. Jetzt Alex Warren, Emerald Eyes, und dieser Hit geht an seine Frau, weil sie hat smaragdgrüne Augen.

0: 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Immer die ganz, ganz neuen Hits für euren Montagabend. Hier ist Radio Fantasy brandheiß. Wir hören in neue Musik rein, die frisch rausgekommen ist. Zum Beispiel jetzt in der Playlist der britische Rapper H mit RMB. In Klammer Ring My Bell, das ist eben die Abkürzung. Und er hat gesagt, es geht so in die, ja, in die flirty Richtung. Im Text heißt es nämlich You Can Ring My Bell. Also, ihr checkt, in welche Richtung es geht. Ist eine chillige Nummer.
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Immer die ganz, ganz neuen Hits für euren Montagabend. Hier ist Radio Fantasy brandheiß und vor 6:30 habe ich für euch noch Nico Santos. Oliver Heldens hat was Neues produziert. Diese Nummer, die macht echt Spaß beim Zuhören. Und jetzt alle Farben zusammen mit May Stevens, Same Old Sky. Super chillig. Schönen Abend euch.

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2: In Augsburg, Fersee 21 Grad bei bedecktem Himmel. In Fischach ebenfalls 21 Grad. In Wiggensbach 21 Grad bei klarem Himmel. Heute Abend ist es meist heiter und trocken bei kaum spürbarem Wind. Über Augsburg, Nordschwaben und dem Allgäu ziehen nur wenige Wolken auf. In der Nacht wird es mit Tiefstwerten zwischen 8 und 13 Grad deutlich frischer. Örtlich bildet sich Nebel. Morgen scheint häufig die Sonne bei 23 bis 25 Grad. Zur Wochenmitte wird es wechselhafter, erst freundlich, später sind Schauer und im Süden der Region einzelne Gewitter möglich. Im weiteren Wochenverlauf wird es wieder freundlicher mit längeren sonnigen Abschnitten.
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2: Bei uns immer die wichtigsten Verkehrsmeldungen zuerst. Auf der A8 München Richtung Stuttgart ist zwischen Neusäß und Adelsried wegen einer Wanderbaustelle der linke Fahrstreifen gesperrt. Die neuesten Blitzer stehen auf der B2 bei Allmannshofen und an der Kohlplatte in Höchstädt sowie auf der Kemptener Straße in Haldenwang und auf der B12 bei Germaringen. Kommt gut an.
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0: Freak mir mit einer freundlichen Frage. Wie viel Blau ist grün?
1: Doppelt so viel.
0: Woher weißt du das so gut?
1: Habe ich in der Schule gelernt.
0: Dann teste ich dich noch in einer anderen Farbe. Wie viel Orange ist denn grau?
1: Dreifach so viel.
0: Der berühmte Dreisatz ist das. Wie viel Schwarz ist denn rot?
2: Blau.
0: Nein, nein. Wie viel Schwarz ist denn rot?
2: Grün.
0: Damit zurück ins Fantasy-Sendestudio.
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Immer die ganz neuen Hits für euren Montagabend. Hier ist Radio Fantasy brandheiß und vor 19 Uhr habe ich für euch noch neue Musik von Miley Cyrus. Bass Persuades hat richtig krassen Sound. Sunny Fodera mit Let Me Be in Your Arms. Und dann ist die Stunde schon wieder vorbei, deswegen morgen unbedingt am Dienstag einschalten. Radio Fantasy brandheiß von 18 bis 19 Uhr. Wir hören immer in neue Musik rein am Abend, die frisch rausgekommen ist. Also ich finde es immer sehr interessant.

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14: Aktuell meldet Augsburg-Bergheim 21 Grad und trüb. Friedberg ebenfalls 21 Grad. Dazu Marktoberdorf 19 Grad und gering bewölkt. Der Abend zwischen Donau und den Alpen ist freundlich, teils klar und fast windstill.
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15: Ich bin Gregor Jussi Moser. Die hohen Spritpreise bereiten auch der Bundesregierung Kopfschmerzen. Der stellvertretende Regierungssprecher Mayer hat gesagt, Unternehmen und Pendler würden dadurch sehr belastet. Finanzminister Klingbeil setzt sich laut seinem Ministerium auf europäischer Ebene für eine Übergewinnsteuer für Mineralölfirmen ein. Auch ein Spritpreisdeckel ist weiter im Gespräch. Um Bayerns Bildungssystem ist es offenbar ganz gut bestellt, zumindest aus wirtschaftlicher Sicht. Das zeigt der Bildungsmonitor der Initiative Neue Soziale Marktwirtschaft. Bayern landet darin hinter Sachsen auf Platz 2. Janina Singer berichtet.
16: Die Studie untersucht unter anderem die Bildungsausgaben. Es geht darum, inwieweit das Bildungssystem zu Wohlstand und Wachstum beiträgt. Bayern punktet bei beruflicher Bildung, Schulqualität und Bildungsausgaben. Aufholbedarf gibt es bei Betreuungsangeboten in Kitas und Grundschulen. Die Vereinigung der Bayerischen Wirtschaft begrüßt das Ergebnis, sagt aber auch, man dürfe sich auf dem zweiten Platz nicht ausruhen.
15: Um die deutsche Panzerbrigade in Litauen aufzubauen, will Bundesverteidigungsminister Pistorius einen Teil der Soldaten zum Dienst zwingen. Mit Freiwilligen seien aktuell fast 80% der Stellen besetzt, hat sein Ministerium mitgeteilt. Für einige hundert Dienstposten seien aber noch keine Männer oder Frauen gefunden worden, etwa bei Stellen für IT-Experten oder Logistikern. Die Britpop-Band Oasis wird erstmals seit 2009 wieder in Deutschland auftreten. Die Gruppe um die Brüder Liam und Noel Gallagher haben für den 2. und 3. Juli nächsten Jahres zwei Konzerte in der Münchner Allianz Arena angekündigt.

0: gekündigt. Im Rahmen ihrer zweiten Reunion-Tour nach der Versöhnung zwischen den Gallagher-Brüdern kommen sie unter anderem auch nach Spanien, Frankreich oder auch Italien.
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3: Die neuesten Blitzer auf der Kempener Straße in Haldenwang, an der Kohlplatte in Höchstädt und auf der B12 bei Germering. Gute Fahrt.
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6: Aktuell meldet Augsburg-Bergheim 21 Grad und trüb, Friedberg ebenfalls 21 Grad, dazu Marktoberdorf 19 Grad und gering bewölkt. Der Abend zwischen Donau und den Alpen ist freundlich, teils klar und fast windstill.
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6: Die neuesten Blitzer auf der Kemptener Straße in Haldenwang, an der Kohlplatte in Höchstädt und auf der B12 bei

0: Germering. Gute Fahrt.
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1: Welches Tier pinkelt im Handstand? Dani.
2: Ich nicht. Keine Ahnung. Was?
1: Männliche Pandas machen beim Pinkeln manchmal tatsächlich einen Handstand. Warum machen sie das?
2: Weil sie es können auch.
1: Weil sie wie Hunde markieren und wenn sie im Handstand sind, können sie an der höchsten Stelle markieren. Also an Bäumen etc. Ja, je höher die Markierung, desto beeindruckender wirkt sie auf andere Pandas. Und damit zeigen sie anderen Tieren, da bin ich, mein Revier.
2: Ich bin höher.
1: Ja.
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6: Momentan Augsburg, Jakobervorstadt. 18 Grad bei klarem Himmel. Adelsried 18 Grad sowie Bad Hindelang 16 Grad. Am Montagabend zeigt sich der Himmel meist klar bis heiter. Damit geht der Abend überwiegend freundlich weiter.
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8: Ich bin Gregor Jose Moser. Tiefgaragen, Tunnel oder ganz klassische Bunker. Solche Schutzräume retten im Ernstfall Leben und bieten Sicherheit. Doch wo sich der nächste Schutzraum befindet, weiß man häufig nicht. Deshalb hat Bundesinnenminister Dobrindt angekündigt, zusammen mit den Ländern eine strukturierte Online-Datenbank aufzubauen, in der die Menschen in Deutschland

0: Deutschland nachschauen können. Immer mehr Apotheken müssen zumachen. Um dagegen anzukämpfen, sollen sie künftig mehr Aufgaben übernehmen und das soll den Patientinnen und Patienten zugutekommen. Neben der Abgabe von Medikamenten wolle man sich mehr in der Gesundheitsversorgung engagieren, hat der Chef der Deutschen Apothekerverbände Thomas Preis angekündigt. Als Beispiele nannte er Blutabnahmen, mehr Impfungen oder auch Beratungen zur Raucherentwöhnung. Am Flughafen München dürfen Reisende im Handgepäck bald bis zu 2 Liter an Flüssigkeiten mitnehmen. Bisher galt ja die 100-Milliliter-Regel, die wird ab Freitag an sämtlichen Sicherheitskontrollen aufgehoben. Grund dafür ist die Umstellung auf moderne Computertomographen bei der Gepäckkontrolle. Am Flughafen Nürnberg gilt das schon seit Mai. Erstmals seit 2009 kommen Oasis zurück nach Deutschland. Die Band um Liam und Noel Gallagher hat in den sozialen Medien 2 Konzerte für den 2. und 3. Juli 2027 in München angekündigt. Mehr von Zoe Tassovali.
1: Fans hatten lange auf weitere Konzerte gehofft und Oasis selbst immer wieder Hinweise gestreut, dass München auf dem Tourplan stehen könnte. Jetzt ist klar, die Stadt gehört zu einer ganzen Reihe neuer Termine in Europa und den USA. Tickets gibt's noch nicht. Wer welche kaufen will, muss sich zunächst einmal auf der Oasis-Webseite registrieren. Die Brüder hatten sich 2009 im Streit getrennt. Erst im vergangenen Jahr standen sie nach 16 Jahren wieder gemeinsam auf der Bühne.
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3: Bei uns immer die wichtigsten Verkehrsmeldungen. Zuerst auf der A96 München Richtung Lindau zwischen Buchloe Ost und Jengen-Kaufbeuren blockiert ein defekter LKW den rechten Fahrstreifen. Personen sind auf der Fahrbahn. Wir haben nur einen Blitzer vorliegen auf der Kemptner Straße in Haldenwang. Gute Fahrt.
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5: Momentan Augsburg, Jakobervorstadt. 18 Grad bei klarem Himmel. Adelsried 18 Grad sowie Bad Hindelang 16 Grad. Am Montagabend zeigt sich der Himmel meist klar bis heiter. Damit geht der Abend überwiegend freundlich weiter.
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5: Bei uns immer die wichtigsten Verkehrsmeldungen. Zuerst auf der A96 München Richtung Lindau zwischen Buchlohe Ost und Jengen-Kaufbeuren blockiert ein defekter LKW den rechten Fahrstreifen. Personen sind auf der Fahrbahn. Wir haben nur einen Blitzer vorliegen auf der Kemptner Straße in Haldenwang. Gute Fahrt.
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2: Derzeit in Augsburg Innenstadt 15 Grad und klar. Sielenbach 16 Grad, dazu Kaufbeuren 16 Grad. Am Abend zeigt sich ein freundlicher Wolkenmix. In den kommenden Stunden bleibt es meist trocken. Später kann sich in feuchten Tallagen Nebel bilden. In der Nacht sinken die Temperaturen auf 9 bis 13 Grad. Morgen scheint häufig die Sonne. Nach frischem Start erreichen die Temperaturen 24 bis 25 Grad. Zur Wochenmitte ziehen mehr Wolken auf. Nachmittags sind Schauer möglich und der Wind frischt auf. Am Donnerstag zeigt sich die Sonne wieder.

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1: Ich bin Gregor Jose Moser. Zwei große Wahlen stehen in Deutschland diese Woche an. Am Sonntag wird in Mecklenburg-Vorpommern ein neuer Landtag und in Berlin das Abgeordnetenhaus gewählt. In der Hauptstadt zeichnet sich weiter ein Kopf-an-Kopf-Rennen ab. In einer Insa-Umfrage kommen die aktuell regierende CDU und die Linke jeweils auf 20%. Dahinter liegen die AfD mit 18%, die Grünen mit 16%, die SPD mit 12% und das BSW mit 5%. Neue Maßnahmen gegen hohe Spritpreise. Darauf drängt Bayerns Ministerpräsident Söder. Als Vorbild nennt Söder Österreich, das die steuerlichen Mehreinnahmen an die Bürger zurückgebe, wie er nach einer Klausur des CSU-Parteivorstands gesagt hat, an der auch Österreichs Kanzler Stocker teilgenommen hatte. Damit könne man auch in Deutschland das Alltagsleben der Menschen erträglicher machen, so Söder. Russland und die Ukraine wollen offenbar ihre gegenseitigen Angriffe auf Energieanlagen stoppen, das schreibt US-Präsident Trump. Tina Eck berichtet aus den USA.
2: Trump steht hier zu Hause wegen astronomischer Benzin- und Dieselpreise schwer unter Druck. Dass in erster Linie sein Iran-Krieg und die beeinträchtigte Schifffahrt durch die Straße von Hormuz daran schuld sind, versucht Trump außen vor zu lassen. Er schießt sich auf Kiew und Moskau ein. Der Beschuss der dortigen Energieanlagen sei für die Ölknappheit verantwortlich.
1: Mehr Zeit und Geld sollte Europa in künstliche Intelligenz investieren. Dazu rät eine Gruppe von internationalen Experten. Die EU laufe Gefahr, bei KI-Systemen abhängig zu werden von einer Handvoll anderer Regierungen und Einzelpersonen, so die Warnung. Mehrere Milliarden müssten in die Technologie investiert werden. Außerdem sei es dringend nötig, dass die EU-Staaten beim Thema KI enger zusammenarbeiteten, heißt es.
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3: Bei uns immer die wichtigsten Verkehrsmeldungen zuerst. Auf der A96 München Richtung Lindau ist zwischen Buchlohe Ost und Jengen-Kaufbeuren wegen eines defekten LKW der rechte Fahrstreifen gesperrt. Aktuell sind keine Blitzer gemeldet. Kommt gut ans Ziel.
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2: Derzeit in Augsburg Innenstadt 15 Grad und klar. Sielenbach 16 Grad, dazu Kaufbeuren 16 Grad. Am Abend zeigt sich ein freundlicher Wolkenmix. In den kommenden Stunden bleibt es meist trocken. Später kann sich in feuchten Tallagen Nebel bilden. In der Nacht sinken die Temperaturen auf 9 bis 13 Grad. Morgen scheint häufig die Sonne. Nach frischem Start erreichen die Temperaturen 24 bis 25 Grad. Zur Wochenmitte ziehen mehr Wolken auf. Nachmittags sind Schauer möglich und der Wind frischt auf. Am Donnerstag zeigt sich die Sonne wieder öfter. Insgesamt ist es etwas kühler für Augsburg, Nordschwaben und das Allgäu.
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2: Bei uns immer die wichtigsten Verkehrsmeldungen zuerst. Auf der A96 München Richtung Lindau ist zwischen Buchloher Ost und Jengen-Kaufbeuren wegen eines defekten LKW der rechte Fahrstreifen gesperrt. Die neuesten Blitzer auf der Mehringer Straße in Augsburg und der Stäubenstraße in Neu-Ulm. Kommt gut an.
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2: Derzeit in Augsburg, Hauenstetten 15 Grad und klar. Adelzhausen ebenfalls 15 Grad und Waltenhofen 14 Grad. Am Abend zeigen sich über Augsburg, Nordschwaben und dem Allgäu nur wenige Wolken. Dazu ist der Wind schwach. In der Nacht kann sich örtlich Nebel bilden. Die Temperaturen sinken auf 9 bis 13 Grad. Morgen gibt es viel Sonne und warmes Wetter. Am Nachmittag stehen 19 bis 25 Grad an. Zur Wochenmitte ist es zunächst freundlich, später sind Schauer wahrscheinlicher, im Allgäu einzelne Gewitter möglich. Am Donnerstag zeigt sich wieder häufiger die Sonne und in den südlicheren Lagen ist die Nacht spürbar frischer als im Norden.
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5: Mit Tobias Baumann. Guten Abend. Berlin. Die Bundesanwaltschaft hat am Kammergericht Berlin Anklage gegen eine mutmaßliche Spionin Russlands erhoben. Laut Mitteilung habe sie versucht, Personen aus dem Bundesministerium der Verteidigung sowie aus der Rüstungsindustrie für ihre Zwecke zu gewinnen. Nun muss der Staatsschutzsenat über die Eröffnung des Hauptverfahrens entscheiden. Die mutmaßliche Agentin soll spätestens seit Oktober 2023 mit einem russischen Geheimdienstmitarbeiter in Kontakt gestanden haben. Warschau. Der Krieg in der Ukraine spitzt sich weiter zu. Nach einem russischen Drohnenangriff einige hundert Meter von der polnisch-ukrainischen Grenze entfernt, hatte Premierminister Donald Tusk gestern Abend Vertreter der Sicherheitsbehörden zu einer Sondersitzung einberufen. Es sei nicht auszuschließen, dass diese Eskalation auch Polen betreffen werde, so Tusk. Erst Ende Juli hatte sich ein russischer Marschflugkörper nach Polen verirrt und war auf einem polnischen Acker explodiert. Nahost. Die Spritpreise sind vergangenes Wochenende auf eine neue Rekordhöhe gestiegen. Der Liter Super E10 kostete am Sonntag laut ADAC im bundesweiten Tagesdurchschnitt rund 2,27 Euro. Damit schlägt er den bisherigen Höchstpreis vom März 2022. Ein Sprecher vom Tankstelleninteressenverband warnt, dass wir Spritpreise um bis zu 3 Euro bekommen werden. Ein Grund dafür ist der eskalierende Nahostkonflikt.
3: Danke, Tobias.
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6: So, wir sind am Augsburger Hauptbahnhof und schauen kurz mal raus. Wir haben aktuell 15 Grad und diese Woche erwarten uns ganz angenehme Temperaturen. Am Dienstag kann es bis zu 25 Grad warm werden und ansonsten bleibt es bei 19 bis 22 Grad diese Woche. Nachts wird es recht frisch mit 9 bis 14 Grad und am Mittwoch soll es dann auch den ganzen Tag regnen.
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3: Und wir schauen raus auf die Straßen und wir sehen, auf der A8 Richtung München zwischen Friedberg und Dasing ist eine Baustelle auf der linken Spur gesperrt. Also die linke Spur ist gesperrt und die Mittelspur ist gesperrt. Von heute so um 8 bis morgen um 5 Uhr. Auf der A7 Richtung Ulm zwischen Nersingen und dem Kreuz Ulm-Eichingen oder Elchingen ist die rechte Spur gesperrt. Das ist eine Baustelle. Bis morgen 6 Uhr. Und auf der A7 Richtung Füssen zwischen Nersingen und dem Dreieck Hittestetten ist die linke Spur gesperrt mit Bauarbeiten. Ist auch wieder eine Baustelle bis morgen 6 Uhr. Wenn ihr noch was seht, klingelt doch gerne kostenlos durch unsere Verkehrshotline 0800 0821 934. Kanal C wünscht euch eine sehr gute Fahrt und wir machen weiter.
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3: Jetzt nochmal ganz offiziell willkommen.

0: Willkommen zu einer neuen Ausgabe Kanal C und eurem Lieblingsstudentenradio hier in Augsburg. Wie ihr uns kennt, gibt's auch diesen Montag wieder eine Menge spannender, toller Themen. Unter anderem geht's in der nächsten Halbstunde um Urlaubsfails. Und dann haben wir auch noch unser Musikmotto mit dabei. Diese Woche spielen wir euch französische Hip-Hop-Songs. Jetzt starten wir aber erstmal in die Sendung rein mit einem Banner. Hier kommt Charlie XCX mit Camera. Im Studio sind für euch der Niklas
1: und die Pascal.
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0: Es ist wieder Montag, 22 Uhr. Und das bedeutet natürlich Zeit für Kanal C. Ganze 3 Stunden hört ihr uns jetzt im Studio. Ich stehe hier natürlich nicht alleine da. Sag mal hi, Niklas.
1: Hi. Also, hallo in die Runde. Ich freue mich natürlich, wieder hier mit dir zu stehen, Pascal. Wie soll es auch sein, die heutige Sendung wird aber was ganz Besonderes, ganz besonders toll, denn nicht nur haben wir die Playlist zusammen ausgetüftelt, sondern wir müssen ja dich verabschieden. Das ist ja deine allerletzte Sendung bei Kanal C.
0: Ja, ich find's auch ein bisschen traurig, dass meine Zeit schon rum ist, aber darauf will ich mich jetzt noch gar nicht fokussieren. Wir haben ja gerade erst angefangen. Es kommen geile Themen, ein geiles Musikmotto und ein geiles Duo uns.
1: Da hast du natürlich recht. Und auch wenn ich traurig bin, dass du Augsburg verlässt, freue ich mich auf diese 3 Stunden mit dir. Und um die Stimmung aufrechtzuerhalten, geht es jetzt weiter mit brandneuer Musik, wie es für Kanal C üblich ist. Ihr hört jetzt Morning von Spiritbox.

0: Mein Urlaub war dieses Jahr leider nicht so gut. Auch wenn das Wetter super war in Lyon, wurde mir da leider mein Handy gestohlen und dann musste ich auch auf Französisch eine Anzeige gegen unbekannt stellen.
1: Aber du bist nicht der Einzige mit einem Urlaubsfail. Was ich dieses Jahr schon gehört habe auf Social Media, hier auf Kanal C oder in Podcasts, wie Urlaube wirklich ablaufen können, ich sag's dir, danach klingt für dich jeder miese Urlaub wie ein Traumaufenthalt.
0: Also bis jetzt hatten bei mir alle von einem wunderbaren Sommerurlaub gesprochen. Naja, meine Cousine, die hatte doch nicht so einen guten Urlaub. Die sind über mehrere Tage zum Machu Picchu gefahren gewandert. Und ihr Freund hat sie da mit der schönen Aussicht gelockt und meinte, ja, das wird super. Als sie dann da ankam, war das voller Nebel. Also man hat wirklich gar nichts gesehen.
1: Ja, das ist wirklich sehr unpraktisch. Aber ich habe in den New York Times was gelesen, nämlich wie eine Familie komplett abgezogen wurde. Sie musste ihren Flug einen Tag später verlegen, weil ihr Kind krank geworden ist. Das Ende vom Lied ist also, die Flugverschiebung hat die Familie $3,168 gekostet. Und danach sind noch ein $700 Hotelzimmer gefolgt und ein weiterer gestrichener Flug.
0: In dem Urlaub ist die Shoppingtour dann wohl ausgefallen. Erst gestern habe ich noch einen Podcast gehört, in dem eine Familie von ihrem Sommerurlaub berichtet hat. Die haben sich ohne weiteres auf ein schönes Abendessen mit der ganzen Familie gefreut.
1: Ja, das habe ich auch gehört. Das war doch dann so, dass die Kinder von dem Essen krank wurden und beim Heimflug wurden dann auch noch die Flüge umgeleitet. Das heißt, die Familie wollte eigentlich nach Texas und dann sind sie in Las Vegas gelandet. Und das mit zwei Kindern, die an Magen-Darm erkrankt sind.
0: Wenn ich das sehe, wie es auch ablaufen hätte können, dann habe ich ja wirklich noch eine ganz schöne Zeit in Lyon gehabt. Auch wenn mein Handy jetzt gerade irgendwen anderes beglückt. Vielleicht hat es auch was Gutes im Sinn. Immerhin kostet so ein Handy ja jetzt keine $3,000.
1: Wir von Kanal C finden auf jeden Fall, dass man solche Urlaube immer mit Humor sehen muss. Gut ist ja auch, dass man im Nachhinein immer was zu lachen hat und nicht nur von langweiligen mit perfekten Verlauf berichten muss.
0: Langweilig wird's hier bei uns auf alle Fälle auch nicht. Wir machen weiter mit dem spannenden Programm ohne irgendwelche Fails, die einen am Ende ein Vermögen kosten. Ihr hört jetzt Mark Ambor mit The Proof.

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1: Seit ihrer Gründung vor anderthalb Jahren hat keine Band die Metal-Szene so sehr aufgemischt wie President. Die vielen Fans feiern den Mix aus Elektro und Metal und die religionskritischen Themen. Die Kritiker beschweren sich darüber, dass die Gruppe große Festivalauftritte und andere Chancen bekommt, für die andere Bands jahrelang arbeiten müssen. Am Ende zählt aber natürlich die Musik. President haben vor einer Woche ihr Debütalbum rausgebracht und mein Kollege Dennis erzählt euch jetzt, ob das was kann.
2: Metal-Musik mit elektronischen Elementen zu mixen ist wahrlich keine neue Idee mehr. Als die maskierte, anonyme Band President letztes Jahr ihre erste EP rausgebracht hat, gab es deswegen zu Recht Kritik an dem etwas vorhersehbaren Sound. Auf dem neuen Debütalbum Blood of Your Empire wird aber schnell klar, vorhersehbar ist hier gar nichts, Genredefinitionen stoßen an ihre Grenzen und President hat einen ganz eigenen Sound gefunden. Klar, es gibt sie immer noch, die Metalcore-Songs mit harten Gitarrenriffs, mächtigen Refrains und Breakdowns, auf dem Album klingen aber keine zwei Songs auch nur annähernd gleich. This Will Divide Us ist eine melancholische Electronic-Nummer ganz ohne verzerrte Gitarren. White Devil mit seinem Jazz-Piano in Kombination mit E-Gitarren hat man so auch noch nicht gehört. Und das Highlight des Albums ist vielleicht Pink Noise. Mit seiner Metal-Hook und seinen Drum-and-Bass-Elementen mündet das Lied in einem der schönsten Höhepunkte der Metal-Musik in diesem Jahr. Verschiedene Stimmungen, verschiedene elektronische Stilrichtungen, dass die 10 Songs trotzdem nicht einfach wild zusammengewürfelt wirken, liegt an der Stimme des Frontsängers. Die gehört aktuell nicht nur zu den besten Stimmen in der Metal-Szene, sondern ist sogar so einzigartig, dass sie das ganze Album soundtechnisch zusammenhält. Auch thematisch präsentiert sich President auf dem Debütalbum deutlich facettenreicher. Zwar geht es auch dieses Mal um Religion und den Zweifel am eigenen Glauben, im Fokus steht aber vor allem die Frage, wie und warum Religion oft als Rechtfertigung für politischen Machtmissbrauch, Kriege und Unterdrückung genutzt wird. Dafür steht der Titel Blood of Your Empire, also das Blut deines Reiches als Anspielung auf Gott, und dafür stehen Songs wie Dark Heaven, der ist unerwartet politisch mit seinem Hinweis auf eine Zollpolitik, die mit Gott gerechtfertigt wird. Aber auch ganz andere Themen haben Platz auf dem Album, zum Beispiel die Bedeutung der Maske des Sängers oder das Gefühl im Leben festzustecken. Neben Religion das größte Thema auf Blood of Your Empire ist aber die massive Online-Kritik an der Band. Seit Beginn des Projekts begleiten President nämlich Stimmen, die behaupten, dass die Band Festivalslots, Plattendeal und Aufmerksamkeit von der Musikindustrie geschenkt bekommen habe. Was dabei untergeht, der Frontsänger, der auch die Songs hauptsächlich produziert, hat mehr als 20 Jahre Erfahrung und musste sich schon immer gegen Skeptiker behaupten. Davon hat er nun offensichtlich genug. Der Song Hate Figure ist ein klarer Mittelfinger an alle Hater. Er ist der aggressivste Song der Band bisher und sticht auch mit seinen Rap-Parts aus dem Rest der Diskografie heraus. Dadurch wird klar, hier spricht der Mann hinter der Maske und seine Message ist, ich kann es euch sowieso nicht recht machen, also f*** euch einfach.

0: Alles in allem ist Blood of Your Empire ein wirklich beeindruckendes Debütalbum. Die Songs sind persönlich, aber relevant. Sie sind ernst, verbinden Fragen von Religion, Politik und persönlichem Glück. Der Sound ist modern, abwechslungsreich und zeigt die ganze Bandbreite eines Künstlers, der in verschiedensten Genres auf höchstem Niveau produzieren kann. Das ist eines der einzigartigsten Alben, die die Metal-Szene dieses Jahr zu bieten hat. 5 von 5 Sternen. Dennis Fröchel, Kanal C, Musikredaktion.
1: Und der gute Dennis hat mir auch versichert, dass auch der Song, den wir jetzt noch vom Album für euch mit dabei haben, 5 von 5 Sternen bekommt. Und hier ist President mit Doom Loop bei Kanal C.

0: Und das war auch schon der erste Song aus unserem Musikmotto diese Woche, französischer Hip-Hop. Wir spielen euch diese Woche 5 bekannte French Rap oder French Hip-Hop Songs und den Anfang macht einer der Klassiker schlechthin, Désolé von Sexy und Assaut.
1: Der Song kam Anfang 2010 raus. Wie der Name vermuten lässt, entschuldigen sich die Jungs rund um den Megastar Maître Gims bei ihren Eltern. Désolé bedeutet ja auf Deutsch Entschuldigung und im Song entschuldigen sich die Bandmitglieder mehrfach bei ihren Eltern vom rechten Weg abgekommen zu sein.
0: Und mit dem Song sind sie damals durch die Decke gegangen. Selbst in Deutschland hat es für Platz 18 in den Singlecharts und Platinstatus gereicht. Und das in einer Zeit vor Spotify und Co. In einer halben Stunde kommt dann auch schon der nächste Song aus unserem Musikmotto. Bis dahin hat Tobi für euch die News aus Augsburg und Umgebung.
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3: Mit Tobias Baumann. Guten Abend. Augsburg Innenstadt. Der Augsburger Herbstblätter ist nun am Wochenende zu Ende gegangen. Es werden zwar keine Rekordzahlen verzeichnet, aber laut Schaustellern, Festwerten und der Polizei sind die 2 Wochen besonders friedlich vergangen. Dies liegt auch an dem inzwischen gut eingespielten und über die Jahre hinweg verbesserten Sicherheitskonzept. Damit konnte der Sicherheitsdienst innerhalb von Sekunden vor Ort sein, wenn es zu Konflikten gekommen ist. Der nächste Blätter findet im März 2027 statt. Augsburg Innenstadt. Vergangenen Montag ist es zu einer Vergewaltigung eines 15-jährigen Mädchens gekommen. Die Jugendliche ist nach der Tat in hilfloser Lage im Bleigässchen aufgefunden worden und wird nun ärztlich betreut. Jetzt gibt es Hinweise über das Aussehen des Täters. Den Ermittlern nach hat der 17-jährige Tatverdächtige dunkles, gelocktes Haar, die seitlich abrasiert sind, eine sportliche Figur und hat eine helle Kappe getragen. Er spricht fließend Deutsch und sieht südländisch aus. Der genaue Tatort ist aber noch unklar. Die Polizei bittet um weitere Zeugen und Hinweise. Nördlingen. Nirgends ist man auf dem Mond so nah wie im Nördlinger Ries. Das wissen auch die Weltraumagenturen NASA und ESA, denn diese Woche trainieren 3 Astronauten im Krater für zukünftige Flüge zum Mond. Dabei trainieren sie das wissenschaftliche Arbeiten mit Gesteinsproben, denn die Gesteine im Ries sind weltweit extrem selten und ähneln denen auf dem Mond. Entstanden ist der Krater vor rund 15 Millionen Jahren durch den Einschlag eines ungefähr 1 Kilometer großen Asteroiden.
0: Danke, Tobias.
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1: Ich schau mal kurz nach draußen. Aktuell hat es nämlich knapp 15 Grad. Diese Woche erwarten uns ganz angenehme Temperaturen. Also tagsüber sind wir im Bereich von 19 bis 22 Grad. Nachts wird es ein bisschen frischer mit 9 bis 14 Grad. Am Mittwoch soll es regnen und am Dienstag soll es nochmal richtig warm werden mit 25 Grad.
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0: Und wir schauen raus hier auf den Straßen vom Augsburger Hauptbahnhof und wir sehen auf der A8 Richtung München zwischen Friedberg und Dasing ist eine Baustelle. Die linke Spur ist gesperrt und auch die Mittelspur ist gesperrt von heute 8 Uhr bis morgen 5 Uhr. Auf der A7 Richtung Ulm zwischen Nersingen und dem Kreuz Ulm-Elchingen ist die rechte Spur gesperrt wegen einer Baustelle bis morgen um 6 Uhr. Und eine Gefahrensituation auf der B12 in Buchrichtung oder Richtung Buchloe zu kämpfen.

0: Runden zwischen Kaufbeuren, Neugaubeuren und Überleitung B12 in beide Richtungen liegt ein toter Fuchs. Passt da bitte drauf auf. Falls ihr noch was seht, klingelt doch gerne kostenlos durch unter der Verkehrshotline 0800 0821 934. Kanal C wünscht euch eine gute und sichere Fahrt und wir machen weiter mit der Sendung.
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2: Ja, und die erste halbe Stunde ist auch schon vorbei und es geht natürlich genauso spannend weiter. Zum einen gibt es für euch wieder etwas zu gewinnen. Eventuell wisst ihr ja auch schon was. Wenn nicht, müsst ihr auf jeden Fall dranbleiben. Und unsere Redakteurin Helena hat sich ein bisschen über die Ebola-Epidemie im Kongo schlau gemacht. Das alles wird begleitet von wunderbarer Musik. Hier im Studio sind die Pascal
0: und der Niklas.
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1: Der diesjährige Herbstplayer ist ja gestern zu Ende gegangen und wir waren mit unserer Redaktion von Kanal C ja auch beim Festzelt vor Ort.
2: Voll, und die Stimmung war echt super und es hat sehr Spaß gemacht, über den Platz zu schlendern und die Fahrgeschäfte auszuchecken. Aber um ehrlich zu sein, ganz billig war der Spaß natürlich nicht.
1: Ich muss auch sagen, bei einem Maßpreis von 14,80 tut so ein Plärrerbesuch schon sehr weh. Da trinke ich dann doch lieber entspannt mit meinen Freunden was daheim oder in einer Bar, was für deutlich billiger ist. An der Stelle auch mal Grüß an meine Jungs Fabi und Leo.
2: Ja, sehe ich auch so. 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
1: Genau, und die Nummer dafür ist die 0821 50 5 mal die 7. Nochmal zum Mitschreiben, das ist die 0821 50 5 mal die 7. 2 Songs habt ihr jetzt Zeit dafür und wir starten rein mit Bring ich um die Nacht von Nikra. Wir wünschen viel Glück.

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1: Und wir haben noch gar keinen Gewinner hier beim Gewinnspiel. Also Sie können immer noch anrufen. Und das können Sie unter der 0821 50 5 mal die 7. Ich gebe es gern nochmal durch. Rufen Sie nochmal an für 2 Cocktailgutscheine fürs Enchilada an der Haltstraße. 0821 50 5 mal die 7. Wir wünschen ganz viel Glück und ganz viel Erfolg für die Leute, die jetzt hier anrufen. Jetzt habt ihr nochmal ein paar Songs Zeit, um anzurufen. Ruf gerne an für die Cocktails. Und wir machen weiter im Programm mit der Sendung.

0: Bestimmt erinnern sich fast alle von euch noch ziemlich gut an die Corona-Pandemie. Homeschooling, FFP2-Masken und Ausgangssperre haben 2 Jahre lang unser Leben geprägt.
1: Der Spuk hatte aber zum Glück irgendwann dann doch ein Ende. Andere Teile der Welt haben dagegen öfter mal mit heftigen Krankheitsausbrüchen zu kämpfen. In der Demokratischen Republik Kongo wütet zum Beispiel gerade eine Ebola-Epidemie.
0: Als der Ausbruch letzten Mai bekannt wurde, hat die Weltgesundheitsorganisation WHO fast sofort den Notstand ausgerufen. Seitdem sind mehr als 7000 Menschen an Ebola erkrankt und 3400 daran gestorben, also fast die Hälfte. Es ist damit der zweitgrößte Ausbruch jemals.
1: Die Epidemie wird dabei von mehreren Faktoren begünstigt. Zum einen ist der Kongo ein Land, das seit Jahrzehnten von Konflikten gebeutelt ist. Aktuell kämpfen Milizen gegen die Armee, die Regierung hat über manche Regionen so gut wie gar keine Kontrolle mehr.
0: Das macht die Infrastruktur sehr instabil und sorgt für Fluchtwellen. Menschen haben dadurch keinen Zugang zu sauberem Trinkwasser oder Gesundheitsversorgung. Außerdem kommen Hilfskräfte nur sehr schwer in die betroffenen Gebiete. Das Ebola-Virus kann sich oft ungehindert ausbreiten.
1: Die schwierige politische Lage hat also auf jeden Fall zum Ausbruch beigetragen.

0: anderes Problem war auch, dass es für den konkreten Erreger keinen Impfstoff gibt. Ebola tritt eigentlich nur in Zentral- und Ostafrika auf. Dort könnten Impfungen Leben retten, aber eben nicht viel Profit einbringen.
1: Für die Pharmaindustrie lohnt es sich deshalb einfach nicht, daran zu forschen. Manche sprechen daher auch von Ebola als Krankheit der Armen. Die Ressourcen zur Eindämmung fehlen eigentlich nicht, sie sind nur echt ungerecht verteilt.
0: Es gibt zwar Ziele, damit das gerechter wird, aber in der EU sind sie für Pharmaunternehmen freiwillig. Verbessert hat sich dadurch so gut wie gar nichts. Auch die WHO könnte bisher nicht in Sachen Umverteilung von Medikamenten und Impfstoffen ausrichten.
1: Im Kongo gibt es gerade trotzdem einen Lichtblick. In vielen Provinzen gehen die Infektionszahlen leicht zurück. Das liegt vor allem daran, dass mehr Menschen früher in spezielle Behandlungszentren gehen.
0: Gleichzeitig hat das Virus mittlerweile auch den Nordwesten der Demokratischen Republik erreicht. Wie sich die Lage dort weiterentwickelt, kann man noch nicht sagen. Zumindest sollen ab November neue Impfstoffe getestet werden.
1: Wir von Kanal C halten euch dabei natürlich auf dem Laufenden. Hier geht es jetzt erstmal weiter mit der besten Musik, und zwar mit Junebug von Gale.

0: Song Nummer 2 aus unserem Musikmotto französischer Hip-Hop. Wir spielen euch heute French Rap Classics und das gerade war Mauvais Dijon und Kano Choir mit Pile. Ein Song, der definitiv meinen Sommer begleitet hat.
1: Ihr werdet ihn bestimmt in einigen TikTok-Reels oder Story gehört haben oder gesehen haben. Das war einer der Sommersongs des Jahres. Der Titel Pile bezieht sich übrigens auf das französische Wort empiler, also stapeln. Und was stapelt der gute Mauvais Joe? Natürlich Geldscheine.
0: Wir eben bei Kanal C, Banger after Banger. Stunde 1 ist rum, wir machen in einer halben Stunde weiter mit dem Motto und einem der French Rap Street Klassiker of all time. Jetzt bringt euch Tobi erstmal News aus aller Welt.
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4: Mit Tobias Baumann. Guten Abend. Berlin. Die Bundesanwaltschaft hat am Kammergericht Berlin Anklage gegen eine mutmaßliche Spionin Russlands erhoben. Laut Mitteilung habe sie versucht, Personen aus dem Bundesministerium der Verteidigung sowie aus der Rüstungsindustrie für ihre Zwecke zu gewinnen. Nun muss der Staatsschutzsenat über die Eröffnung des Hauptverfahrens entscheiden. Die mutmaßliche Agentin soll spätestens seit Oktober 2023 mit einem russischen Geheimdienstmitarbeiter in Kontakt gestanden haben. Warschau. Der Krieg in der Ukraine spitzt sich weiter zu. Nach einem russischen Drohnenangriff einige hundert Meter von der polnisch-ukrainischen Grenze entfernt, hatte Premierminister Donald Tusk gestern Abend Vertreter der Sicherheitsbehörden zu einer Sondersitzung einberufen. Es sei nicht auszuschließen, dass diese Eskalation auch Polen betreffen werde, so Tusk. Erst Ende Juli hatte sich ein russischer Marschflugkörper nach Polen verirrt und war auf einem polnischen Acker explodiert. Nahost. Die Spritpreise sind vergangenes Wochenende auf eine neue Rekordhöhe gestiegen. Der Liter Super E10 kostete am Sonntag laut ADAC im bundesweiten Tagesdurchschnitt rund 2,27 Euro. Damit schlägt er den bisherigen Höchstpreis vom März 2022. Ein Sprecher vom Tankstelleninteressenverband warnt, dass wir Spritpreise um bis zu 3 Euro bekommen werden. Ein Grund dafür ist der eskalierende Nahostkonflikt.
1: Danke, Tobi.
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0: Wir stehen hier inmitten von Augsburg und schauen uns das Wetter kurz an. Aktuell haben wir 14 Grad und diese Woche erwarten uns tagsüber angenehme Temperaturen von 19 bis 22 Grad. Am Dienstag soll es sogar bis zu 25 Grad werden und am Mittwoch wird es dann regnen. Nachts wird es recht frisch mit 9 bis 14 Grad.
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1: Und wir schauen raus auf die Straßen und dort sehen wir eine unveränderte Lage. Auf der A8 Richtung München zwischen Friedberg und Dasing ist eine Baustelle. Linke und Mittelspur sind gesperrt von heute 20 Uhr bis morgen 5 Uhr. Auf der A7 Ulm zwischen Nersingen und dem Kreuz Ulm-Elchingen ist die rechte Spur gesperrt wegen einer Baustelle, auch bis morgen 6 Uhr, dann soll es wieder laufen. Und auf der A7 Richtung Füssen zwischen Nersingen und dem Dreieck Hittestetten ist die linke Spur gesperrt. Bauarbeiten, auch eine Baustelle bis morgen 6 Uhr. Dazu haben wir noch Blitzer in Friedberg in der Eichacher Straße und Kempen in der Schumeringstraße. Das ist ein Blitzeranhänger. Und auch in Leutkirch ist der Öschweg mit einem Blitzeranhänger besetzt. Falls ihr noch was seht, ruft doch gerne durch unter der 0800 0821 394. Das ist unsere kostenlose Verkehrshotline. Wir von Kanal C wünschen euch eine gute und sichere Fahrt und wir machen weiter mit dem Programm.
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1: Eine Stunde Kanal C ist für diese Woche schon rum, aber wir halten hier noch 2 volle Stunden lang die Stellung. Und das mit den besten Themen. In der nächsten halben Stunde sprechen wir darüber, wie wir eigentlich zu Kanal C gekommen sind und wie ihr das auch könnt. Dazu kommt ein weiterer Song aus unserem Musikmotto, französischer Hip-Hop, und das ist mein Favorite. Bis dahin spielen wir die beste Musik. Als

0: nächstes kommt Ikimel mit Bikini Grill. Im Studio sind für euch der Niklas
1: und die Pascal.
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0: Fat Dog mit Call It What You Want.
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0: Pascal, wir haben ja schon mal drüber gesprochen heute, dass das heute deine letzte Sendung ist, weil du wegziehst.
2: In der Tat, ja.
0: Jetzt ist die Frage, wie hast du eigentlich bei Kanal C angefangen und können das die Leute oder die ZuhörerInnen auch?
2: Ja, es war ganz leicht eigentlich. Ich bin einfach auf die Instagram-Seite gegangen, hab denen geschrieben und die meinten, ich soll rüberkommen. Wir sind ja dienstags immer an der alten Uni, Eichleitner Straße, und eigentlich kann da jeder mitmachen im Alter von 18 bis 26 Jahren.
0: Ja, bis 27 könnt ihr mitmachen. Wo dürft ihr hin? In die Eichleitner Straße 30, also die alte Uni. Die Passi hat schon gesagt. Und jetzt, weil deine letzte Sendung ist, ich muss sagen, für mich gehörst du zu einer der Personen, die ich durch Kanal C für mein Leben kennenlernen durfte und für die ich sehr froh bin, dass ich damals zu Kanal C gegangen bin. Was hast denn du am liebsten gemacht bei Kanal C?
2: Aber mittlerweile, glaube ich, gefällt mir alles. Also natürlich das Moderieren, das ist mein Highlight, meine 5 Minutes of Fame. Aber ich habe mich auch bis ins Playlist-Basteln verliebt, weil man kann halt selber die Musik aussuchen. Ist immer sehr entspannt und sehr lustig.
0: Und die Playlist hier hast auch du gemacht. Wir haben das Motto zwar zusammen, aber alles andere kommt von dir. Und ich finde, bisher ist es ein sehr, sehr guter Mix und ich höre gerne rein.
2: Ja, du hast ja auch die Abhöre machen dürfen. Das ist ja nicht alles mir verschuldet.
0: Ja. Falls ihr das auch machen wollt und auch mal gerne mehr lernen wollt, was wir alles so machen, weil wir haben so viele verschiedene Aufgaben, dann kommt doch einfach morgen mal vorbei in die Redaktionssitzung. Die ist immer dienstags um 20 Uhr, wie gesagt an der alten Uni, Eichländer Straße 30, 4. Stock. 20 Uhr geht's los. Wir freuen uns auf euch und wir machen jetzt weiter mit eben dieser guten Musik, die die gute Pascal hier ausgesucht hat. Und jetzt kommt als nächstes Any Love mit Under Construction hier auf Kanal C.

0: Wir haben einen wunderbaren Gast dabei, die wunderbare Nicola. Hallo Nicola.
1: Hi Niklas.
2: Hi Nico.
0: Du hast einen Quiz mitgebracht?
1: Ich habe einen Quiz mitgebracht, richtig. Und ich habe mir gedacht, passend zum Thema, ihr beide seid ja super befreundet und sagt, ihr seid wie Geschwister füreinander, wird es heute ein Geschwisterquiz.
2: Oh. Super.
1: Wir starten gleich rein. Wie nennt man Geschwister, die am selben Tag geboren wurden, aber keine Zwillinge sind? A. Kalendermates, B. Irish Twins, C. Birthday Siblings.
0: Ich sag Irish Twins.
2: Ich sag Kalendermates.
1: B ist richtig, Niklas, Irish Twins.
2: Jawohl.
1: Zweitens, welches dieser Dinge teilen Geschwister im Durchschnitt zu ungefähr 50%? A, ihre Gene, B, ihre Essensvorlieben, C, ihren Musikgeschmack.
0: Da ich einige Geschwister habe, sage ich tatsächlich Essensgewohnheiten.
1: Okay, boah, und du?
2: Ich habe keine... Ich weiß nicht, ich sag auch Essensgewohnheiten.
1: Es sind tatsächlich die Gene.
2: Oh, damn.
1: Ja. Wie nennt man das Phänomen, dass Geschwister sich in ihrer Persönlichkeit teilweise bewusst voneinander unterscheiden, also absichtlich?
2: Das hat einen Namen.
1: Mhm.
0: Hast du Auswahlmöglichkeiten?
1: Sibling Differentiation, Family Escape Effect oder Brother-Sister Bias? Ich habe tatsächlich schon öfter gehört, also vielleicht.
0: Ich sag Brother-Sister Bias.
2: Ja, das hört sich auch am besten an.
1: Nein, Sibling Differentiation.
2: Ah, okay, ganz simpel.
1: Leute. Sag mal. Nächste Frage. Was ist bei Geschwistern erstaunlich häufig ähnlich, obwohl sie es nicht bewusst planen? Redewendungen, Handschrift oder Schlafposition?
2: Ich sag Schlafposition.
0: Das glaube ich nicht. Ich bin tatsächlich, also wenn ich das jetzt mit meinen Geschwistern sehe, wir haben alle eine Sauklaue, ich sag die Redewendungen.
1: Es sind die Redewendungen und Sprachgewohnheiten. Und das kommt bei besten Freunden auch oft vor. Also könnt ihr in dem Punkt wirklich wie Geschwister schon mal schätzen, ne? Gut zu wissen. Welche Kombination kommt bei zwei Kindern statistisch gesehen am häufigsten vor? Zwei Jungen, zwei Mädchen oder einmal Junge, einmal Mädchen?
0: Oh, das ist eine schwierige Frage.
2: Ich sag einmal Junge, einmal Mädchen.
0: Ich sag auch.
1: Richtig, weil es ja nämlich zwei Reihenfolgen dafür gibt. Erst Junge, dann Mädchen oder umgekehrt. Habt ihr beide guten Statistik aufgepasst, Leute. Welches Verhalten gibt es nicht nur bei Menschen, sondern auch bei Tiergeschwistern? Rivalität um Aufmerksamkeit, gemeinsame Insider oder extra Petzen?
0: Extra Petzen war bei meinen Geschwistern oft der Fall, deswegen gehe ich mit extra Petzen.
2: Ich hätte gesagt, das Aufmerksamkeitsding.
1: Richtig.
2: Ja, ich habe eine kleine Schwester, ich weiß, wie das ist.
1: Da habt ihr gebettelt. Pascal, du bist gut im Rennen bis jetzt. Also, nächste Frage. Was bedeutet das Middle Child Syndrom?
0: Dass man
1: untergeht. Da gebe ich jetzt mal keine Aufmerksamkeit, gar keine Auswahlmöglichkeit, weil ich glaube, das.
0: Dass man untergeht bei den Eltern, weil meistens kriegt das Erstgeborene viel Aufmerksamkeit und dann das jüngere Geschwisterchen bekommt viel Aufmerksamkeit. Aber als Mittelkind, ich bin Mittelkind, geht man meistens so unter und kann so sein Ding selber machen, weil. Man ist halt genau dazwischen.
2: Man wird ein bisschen ignoriert als Mittelkind.
1: Gehst du mit? Schon,
2: ja.
1: Ist richtig. Ganz genau. Habt ihr beide eure Erfahrungen gemacht?
0: Schaffen wir noch eine steht's? Frage? Ja, also ich würde sagen, jetzt alles oder nichts. Ich glaube, es steht unentschieden, oder?
1: Machen wir noch eine rein da. Okay, alles oder nichts, Leute. Okay. Welche Aussage über Geschwister ist richtig? Geschwister können trotz gleicher Eltern unterschiedliche Blutgruppen haben. Geschwister haben immer dieselbe Blutgruppe. Nur Zwillinge können dieselbe Blutgruppe haben.
2: Das erste,
0: ja.
2: Unterschiedlich.
1: Ja. Richtig.
0: Aber Pascal war schneller, deswegen herzlichen Glückwunsch.
2: Danke,
0: Nico, für die Fragen.
1: Sehr gerne.
0: Und wir machen weiter mit Musik. Als nächstes spielen wir Pascals Lieblingskünstlerin Britney Spears mit Toxic hier auf Kanal C.

0: Britney Spears mit Toxic.
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0: Bei unserem Event der Woche geht es heute um ein ernstes, aber wichtiges Thema, nämlich Triggerwarnung, sexualisierte Gewalt. Seit gestern ist nämlich die Wanderausstellung Was ich anhatte in Augsburg zu sehen. Genauer gesagt in der neuen Galerie in Hömershausen.
2: Wie der Name schon vermuten lässt, geht es dabei um das Vorurteil, dass Frauen mit kurzer Kleidung sexuelle Übergriffe herausfordern würden. Was natürlich Victim-Blaming und völliger Bullshit ist. Denn die Ausstellung zeigt, dass solche Verbrechen ganz unabhängig vom Auftreten passieren.
0: Dabei werden in Exponaten die Erfahrungen von 12 Frauen aufgearbeitet, die sich völlig unterschiedlich gekleidet und verhalten haben. Nur eines haben sie gemeinsam gehabt. Sie sind Opfer von sexuellen Übergriffen geworden, für die sie absolut nichts können.
2: Das ist natürlich ein heikles Thema, was auch die VeranstalterInnen vom Büro für kommunale Prävention der Stadt Augsburg wissen. Deshalb bieten sie unter anderem an, dass man die Ausstellung in Begleitung von Fachkräften besuchen kann.
0: Außerdem geben sie Vorträge und Workshops wie zum Thema K.O.-Tropfen, Vorurteile und Mythen und der Opferschutzarbeit. Die Ausstellung selbst wird morgen um 17 Uhr noch einmal offiziell von Kuratorin Beatrix Wilmes und Oberbürgermeister Freund eröffnet.
2: Dabei werden auch VertreterInnen des Stadtrats, des Präventionsrats und vom Netzwerk Istanbul-Konvention vertreten sein. Vielleicht kann die Ausstellung also dabei helfen, dass noch intensiver gegen solche Vorfälle vorgegangen wird.
0: Die patriarchalen Strukturen, die diese Taten tatsächlich begünstigen, sind leider noch sehr gefestigt. Aber Ausstellungen wie Was ich anhatte sind unfassbar wichtig, um daran zu rütteln. Sowohl die Ausstellung als auch die weiteren Angebote sind kostenlos. Wir von Kanal C hoffen, dass möglichst viele von euch da vorbeischauen.

0: Und ihr hört ihn noch im Hintergrund. Das ist schon der dritte Song aus unserem Musikmotto französischer Hip-Hop. Wir spielen euch dieses Mal 5 bekannte French-Rap-Songs. Und das war der Street-Rap-Klassiker schlechthin. Lunatic mit Civilisé. Einen der Klassiker der Nullerjahre.
1: Hinter Lunatic stecken die Rapper Booba und Ali. Beide hatten gemeinsam ihren Durchbruch, Civilisé, und das bedeutet übersetzt zivilisiert und ist im Song eher ironisch gemeint. Im Song geht es dann so um die Frage, wer bestimmt, wer zivilisiert ist und als Außenseiter in den Vorstädten abgestempelt wird.
0: Und der Song und das dazugehörige Album Mauvaiseuil sind echte Klassiker, die auch international Einfluss auf alle möglichen Rap-Szenen genommen haben. Auch hier in Deutschland. Bands oder Kollektive wie CCN, Haftbefehl oder auch Azad wurden maßgeblich von Lunatic, Booba und Ali beeinflusst. Genau deshalb muss dieser Song in unser Musikmotto. Hier bei Kanal C gibt es in einer halben Stunde schon den 4. Song aus dem Musikmotto. Bleibt gespannt, was das wird. Bis dahin kommen jetzt erstmal Tobi mit den Lokalnews.
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3: Mit Tobias Baumann. Guten Abend. Augsburg Innenstadt. Der Augsburger Herbstblätter ist nun am Wochenende zu Ende gegangen. Es werden zwar keine Rekordzahlen verzeichnet, aber laut Schaustellern, Festwerten und der Polizei sind die 2 Wochen besonders friedlich vergangen. Dies liegt auch an dem inzwischen gut eingespielten und über die Jahre hinweg verbesserten Sicherheitskonzept. Damit konnte der Sicherheitsdienst innerhalb von Sekunden vor Ort sein, wenn es zu Konflikten gekommen ist. Der nächste Blätter findet im März 2027 statt. Augsburg Innenstadt. Vergangenen Montag ist es zu einer Vergewaltigung eines 15-jährigen Mädchens gekommen. Die Jugendliche ist nach der Tat in hilfloser Lage im Bleigässchen aufgefunden worden und wird nun ärztlich betreut. Jetzt gibt es Hinweise über das Aussehen des Täters. Den Ermittlern nach hat der 17-jährige Tatverdächtiger dunkles, gelocktes Haar, die seitlich abrasiert sind, eine sportliche Figur und hat eine helle Kappe getragen. Er spricht fließend Deutsch und sieht südländisch aus. Der genaue Tatort ist aber noch unklar. Die Polizei bittet um weitere Zeugen und Hinweise. Nördlingen. Nirgends ist man auf dem Mond so nah wie im Nördlinger Ries. Das wissen auch die Weltraumagenturen NASA und ESA, denn diese Woche trainieren 3 Astronauten im Krater für zukünftige Flüge zum Mond. Dabei trainieren sie das wissenschaftliche Arbeiten mit Gesteinsproben, denn die Gesteine im Ries sind weltweit extrem selten und ähneln denen auf dem Mond. Entstanden ist der Krater vor rund 15 Millionen Jahren durch den Einschlag eines ungefähr 1 Kilometer großen Asteroiden.
0: Danke, Tobias.
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1: Ja, ich schau mal kurz raus aus dem Fenster und es ist dunkel. Wir haben 14 Grad draußen und die restliche Woche über warten uns ganz angenehme Temperaturen von 19 bis 22 Grad. Am Dienstag soll es sogar bis zu 25 Grad werden. Nachts über wird es aber recht frisch mit 9 bis 14 Grad. Am Mittwoch soll es dann auch regnen.
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0: Und wir schauen raus auf die Straßen und sehen dort auf der A8 Richtung München zwischen Friedberg und Dasing ist eine Baustelle. Da sind die linke und die Mittelspur gesperrt von heute 8 Uhr abends bis morgen 5 Uhr in der Früh. Auf der A7 Richtung Füssen zwischen Nersingen und dem Dreieck Hittestetten ist die linke Spur gesperrt wegen Bauarbeiten. Das ist eine Baustelle auch bis morgen 6 Uhr. Und auf der B10 Richtung Stuttgart zwischen Überleitung B28 Neu-Ulm Mitte Adenauerbrücke ist ein kaputtes Auto am Fahrbahnrand. Passt da bitte auf. Wenn ihr noch was seht, klingelt gern kostenlos durch unter unserer Verkehrshotline. Die ist die 0800 0821 934. Ich wiederhole sie nochmal. 0800 0821 934. Wir von Kanal C wünschen euch eine gute und sichere Fahrt und machen weiter im Programm.
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1: Ja, und wir sind jetzt schon wieder bei der Halbzeit. Uns erwartet als nächstes das Album der Woche. Da hat sich unser Kollege Dennis was ganz Tolles ausgesucht. Und später geht es dann auch noch um Pole Dance und was diese Sportart für einen Stellenwert in der Gesellschaft hat oder haben sollte. 1,5 Stunden haben wir noch hier im Studio. Vor mir steht der Niklas.
0: Und vor mir die Pascal.
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0: Robin McBurns.
1: Das Kanal C Album der Woche hat uns überzeugt.
2: Es gibt Alben, deren Stärke darin liegt, dass sie einen einheitlichen Sound haben und sich um ein großes Thema drehen. Und dann gibt es unser Album der Woche, Geschichten vom Mond von Moonkid. Das zeichnet sich genau dadurch aus, dass es so unglaublich vielfältig ist, sowohl was den Sound angeht, als auch den Inhalt.
0: Moonkid ist 26, kommt aus Kiel und bringt seit 6 Jahren Musik raus. Geschichten vom Mond ist jetzt sein Debütalbum und der perfekte Höhepunkt für ein Jahr voller richtig starker Singles und Features mit coolen anderen Artists. Die insgesamt 5 Features passen immer richtig gut zu den Gästen. Lebenslauf mit der Punk-Rock-Band Swiss und die anderen ist zum Beispiel total rebellisch.

Lebenslauf ist auch das perfekte Beispiel für die erste Hälfte vom Album. Die ist nämlich ziemlich laut, energiegeladen und voller Alternative Rock über Themen wie Party machen, brennende Liebe und Probleme mit den Schwiegereltern. Und sie bietet ganz viel Ohrwurmpotenzial mit Bängern wie Bordstein.

0: zweite Hälfte davon ist Geschichten vom Mond, ist dagegen deutlich melancholischer. Es geht unter anderem um das Abschiednehmen und das Anderssein. Das merkt man auch am Sound, der deutlich ruhiger ist.
1: Besonders emotional ist das Lied Außenseiter, in dem geht es eben

April auf seiner Tour in München sehen. Und da hört ihr dann Songs wie den, den wir jetzt auch noch in voller Länge für euch dabei haben. Hier ist Moonkid mit Geht schon bei Kanal C.

0: Pascal.
1: Niklas.
0: Wo soll ich anfangen? Wir sind bei deiner letzten Sendung und ich dachte mir, jetzt reden wir nochmal ein bisschen drüber. Erzähl. Wie lange bist du nochmal bei Kanal C?
1: Boah, offiziell oder inoffiziell?
0: Sag mir mal inoffiziell.
1: Inoffiziell. Seit 2 Jahren, ja, 2024, im April, habe ich wieder richtig angefangen, Sachen zu machen.
0: Da bist du damals aus Seoul zurückgekommen, oder?
1: Genau, ja. Aus meinem Auslandssemester und ja.
0: Und seitdem ziehst du durch, hast alles gemacht, vom Moderieren bis hin zum Musikressort und ja, es war eine coole Zeit.
1: Ja, ich kann mich auf jeden Fall nicht beschweren, hätte schlimmer sein können.
0: Und wenn ich jetzt, oder wenn wir jetzt mal zurückgehen, was war so dein Highlight?
1: Mein Highlight über die letzten 2 Jahre?
0: Ja.
1: Ich glaube Modular. Mein erstes Modular, weil ich glaube, da habe ich mich richtig so in der Gruppe integrieren können. Also da hat man so gebondet mit den Leuten, das war ganz süß.
0: War das mit Tonic Water oder ein Jahr davor?
1: Das war ein Jahr davor.
0: Oh, da war ich noch gar nicht bei Kanal C.
1: Nee, aber ich durfte dich ja dann das Jahr darauf integrieren mit Tonic Water.
0: Das war eine große Ehre. Du hast mit mir mein erstes Interview gemacht und jetzt sind wir hier. Und
1: machen die letzte Sendung.
0: Ja, und es war eine coole Zeit. Ich muss sagen, was ich mich beispielsweise immer gefragt habe, die Sängerin Fira und du, kennt ihr euch?
1: Wie ehrlich darf ich sein?
0: 100% ehrlich. 100%.
1: Also man munkelt, dass Fira mein alter Ego ist.
0: Nein.
1: Großes Reveal jetzt. Pascal ist Fira.
0: Ich hoffe, sie wird später noch gespielt. Let's see. Ich kann nur sagen, ich hoffe für alles, was du in deiner Zukunft machst, das ist für mich eine große Ehre, dass ich heute die letzte Sendung mit dir machen kann. Ich hoffe einfach, dass du so bleibst, wie du bist. Einfach so fröhlich, happy und einfach ein sehr lustiger Mensch, ein sehr toller Mensch. Und ja, danke dir.
1: Ja, danke auch. Jetzt fange ich an zu heulen, ne?
0: Dann lass uns lieber schnell weiter mit der Musik machen. Wir müssen noch 1,5 Stunden machen. Wir machen jetzt weiter mit Musik. Hier kommt She, Her, Hers mit dem Song Tomorrow's Sun.

0: Ich weiß ja nicht, wie es dir geht, Niklas, aber ich bin viel zu faul, um ins Gym zu gehen. Besser gesagt, ich war noch nie im Gym.
1: Ich muss ehrlich gestehen, ich ein paar Mal, ich muss mich aber auch mal wieder ranhalten. Ich bin halt auch nicht wirklich der größte Gym-Fan. Es muss aber ja auch nicht immer das Gym sein. Wenn man fit bleiben will, kann man ja auch einfach Tennis spielen, Eislaufen oder einfach laufen. Wobei, es gibt manche Sportarten, bei denen man gerne mal sehr komisch angeschaut wird.
0: Ja, Pole Dance zum Beispiel. Ganz kurz für die, die es nicht wissen, Pole Dance oder auch Stangentanz genannt, ist eine Tanz- und Sportart, bei der man an der Stange tanzt. Das Besondere daran ist, dass man dank dieser Stange akrobatische Figuren performen kann und das braucht eben sehr viel Körperkraft und Spannung.
1: Also wir reden wirklich davon, sehr viele Muskeln zu brauchen. Und trotzdem ist Pole Dance wahrscheinlich eine der am meisten sexualisierten Sportarten überhaupt. Gründe dafür gibt es verschiedene.
0: Pole Dance hat ja seine Wurzeln aus der Strip- und Sexclub-Kultur. Bei solchen Auftritten ging es eben darum, erotisch zu tanzen und nicht unbedingt, um zu zeigen, wie akrobatisch begabt man ist. Also besteht da schon mal eine Verbindung.
1: Die Medien verstärken dieses Bild aber auch sehr. Egal ob in den Musikvideos oder Filmen, Pole Dance wird immer in sexualisierten Kontext hervorgebracht. Dabei gibt es diese Tanzform auch in verschiedenen Kulturen. In Indien zum Beispiel liegt der Fokus auf Flexibilität und Kraft. Aber natürlich hat sich die Allgemeinheit nur die erotischen Moves rausgepickt und für die Unterhaltungsindustrie genutzt.
0: Man nimmt aus dem Sport ja viel mehr mit, als sich irgendwie sexy zu bewegen. Es kommt halt dann auch immer drauf an, was die Intention ist von den Tänzern oder Tänzerinnen. Genauso wie bei anderen Tanzarten ist Pole Dance eine Möglichkeit, sich auszudrücken. Es kann also sinnlich sein, theatralisch oder eben nur athletisch.
1: Deswegen ist es auch ganz gut, dass in den letzten Jahren so viele Pole Dance-Kurse aufgetaucht sind und man das auch auf Social Media teilt. Da treten nämlich genauso unterschiedliche Interpretationen dieser Tanzform auf. Also egal, ob man komplexe Figuren an der Stange hält oder eine Choreo im Clownskostüm vorführt.
0: Es wird auf jeden Fall Zeit, dass man Pole Dance als Sport- und Kunstform anerkennt. Deswegen ist die Community hier auch super wichtig, denn nur die kann wirklich zeigen, was alles dahinter steckt, wie viel Talent, Skills und Durchsetzungsvermögen dazugehört. So kommen wir auch von dem Narrativ weg, dass Pole Dance nur für StripperInnen und SexarbeiterInnen ist.
1: Da sind wir uns sicherlich alle einig. Jetzt machen wir aber weiter mit ein bisschen Musik. Wir spielen jetzt für euch einen brandneuen Song. Ihr hört jetzt nämlich James Marriott mit Burn Down the Disco, nur hier bei Kanal C.

0: kurz vor Mitternacht und das gerade war Song Nummer 4 aus unserem Musikmotto französischer Hip-Hop. Wir spielen euch diese Woche 5 Songs aus Frankreich und das gerade waren PNL mit Deux Frères.
1: PNL, das sind Ademo und NOS, zwei Brüder, also Deux Frères, aus den Vororten Paris. Im Song geht es um das Leben der beiden, das Aufwachsen in den Pariser Vororten mit Gewalt und im Zwiespalt zwischen Erfolg und Schuld. Das alles untermalt von dem vibey, melancholischen Sound, für den die Jungs stehen.
0: Seit 2019 kam keine Musik und das soll auch erstmal so bleiben. Es gibt Gerüchte, dass sich die Band getrennt hat. In einer halben Stunde kommt es aber schon der letzte

0: Song aus unserem Musikmotto. Bis dahin erstmal Tobi mit den News, die die Welt bewegen.
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2: Mit Tobias Baumann. Guten Abend. Berlin. Die Bundesanwaltschaft hat am Kammergericht Berlin Anklage gegen eine mutmaßliche Spionin Russlands erhoben. Laut Mitteilung habe sie versucht, Personen aus dem Bundesministerium der Verteidigung sowie aus der Rüstungsindustrie für ihre Zwecke zu gewinnen. Nun muss der Staatsschutzsenat über die Eröffnung des Hauptverfahrens entscheiden. Die mutmaßliche Agentin soll spätestens seit Oktober 2023 mit einem russischen Geheimdienstmitarbeiter in Kontakt gestanden haben. Warschau. Der Krieg in der Ukraine spitzt sich weiter zu. Nach einem russischen Drohnenangriff einige hundert Meter von der polnisch-ukrainischen Grenze entfernt, hatte Premierminister Donald Tusk gestern Abend Vertreter der Sicherheitsbehörden zu einer Sondersitzung einberufen. Es sei nicht auszuschließen, dass diese Eskalation auch Polen betreffen werde, so Tusk. Erst Ende Juli hatte sich ein russischer Marschflugkörper nach Polen verirrt und war auf einem polnischen Acker explodiert. Nahost. Die Spritpreise sind vergangenes Wochenende auf eine neue Rekordhöhe gestiegen. Der Liter Super E10 kostete am Sonntag laut ADAC im bundesweiten Tagesdurchschnitt rund 2,27 Euro. Damit schlägt er den bisherigen Höchstpreis vom März 2022. Ein Sprecher vom Tankstelleninteressenverband warnt, dass wir Spritpreise um bis zu 3 Euro bekommen werden. Ein Grund dafür ist der eskalierende Nahostkonflikt.
1: Das Wetter.
0: Wir schauen gerade raus und es hat 15 Grad. Dieser Woche erwarten uns ganz angenehme Temperaturen. Dienstag kann es bis zu 25 Grad werden und ansonsten erwarten wir tagsüber Temperaturen von 19 bis 22 Grad. Nachts wird es recht frisch mit 9 bis 14 Grad und am Mittwoch soll es dann auch regnen.
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3: Und wir starten leider schon in die letzte Stunde Kanal C für diese Woche. Aber keine Sorge, jetzt drehen wir nochmal richtig auf mit einer Menge spannender Themen. Unter anderem geht's gleich um unsere Empfehlung der Woche, Outer Banks. Warum ihr die Sendung unbedingt schauen solltet, klären wir gleich. Davor kommt wie für Kanal C übrig die beste Musik natürlich. Als nächstes spielen wir Blue Eye mit Make a Living. Im Studio sind für euch der Niklas
0: und die Pascal.
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0: Jetzt, nachdem die Bundesliga-Saison wieder zurückgekehrt ist, merkt man wieder, wie viele Fußballverrückte es da draußen überhaupt gibt. Wusstet ihr zum Beispiel, dass es einen FCA-Fanclub in Korea gibt?
1: Da hätte ich mal während meines Auslandssemesters in Seoul mitmachen sollen. Aber auch außerhalb von unserem geliebten Kanal C-Land gibt es einige lustige Geschichten und crazy Fans.
0: Eine der bekanntesten davon ist sicherlich Friend Islet aus Oxford. Wer jetzt nicht direkt weiß, wen ich meine, auf Social Media kennt man ihn als The United Strand. Und vor allem für diesen einen Satz.
2: Day 125 of not cutting my hair until Man United win 5 games in a row.
1: Die Regeln sind ganz, ganz simpel. Frank geht nicht zum Friseur, bis sein Verein Manchester United 5 Pflichtspiele hintereinander gewinnt. Also nur Pflichtspiele. Freundschafts- und Testspiele zählen nicht. Dazu postet er dann eben jeden Tag ein Video auf Social Media, um den Prozess zu zeigen.
0: An sich sind solche Challenges im Sport ja nichts Neues. Frank wartet jetzt aber schon sehr, sehr lange. Mittlerweile wachsen die Haare seit mehr als 700 Tagen, also fast 2 Jahre. Und nachdem United am Wochenende das Derby gegen City verloren hat, bleibt der Wuschelkopf auch in den nächsten Wochen erstmal dran.
1: Frank hat sich seine Social-Media-Karriere darauf aufgebaut. Dass es so lange geht, hätte er aber nicht wissen können. Selbst ein Jahr vor der Challenge hatte United 5 Siege in Folge hinbekommen. Mittlerweile hat das Ganze aber ungeahnte Ausmaße genommen.
0: Das hatte nämlich als lustiger Protest gegen die immer schlechter werdenden Leistungen des Clubs begonnen. Frank und sein Account sind aber mittlerweile ein Sinnbild für die sportliche Krise bei United.
1: Im Netz spalten sich die Meinungen deshalb zu ihm. Für viele nutzt Frank die Situation für Klicks und Werbedeals aus. Schließlich verdient er direkt an der Krise mit und bleibt dadurch im Gespräch. Ohne die Serie wäre es ja uninteressant.
0: Einige werfen ihm auch vor, durch die Challenge unnötige Unruhe und Druck auf die Mannschaft auszuüben. Viele denken deshalb, dass er heimlich gegen den 5. Sieg ist, weil mit dem Haarschnitt auch seine Karriere zu Ende wäre.
1: Und auch wenn diese Kritik stückweise berechtigt ist, geht einiges daran deutlich zu weit. Letztes Jahr wurde er sogar von einem Fan bei einem Spiel angegriffen. Mittlerweile warten alle darauf, dass die Serie reißt und die Haare abkommen.
0: Frank nutzt die riesige Reichweite aber auch für etwas Gutes. Er sammelt Spenden für den Little Princess Trust und die Haare werden am Tag X, also an dem Punkt, wo Man United 5 Siege in Folge gewinnt, für Perücken an krebskranke Kinder gespendet. Bis dahin bleibt sein Kopf der wohl eher spektakulärste Krisenbarometer des Weltfußballs.
1: Unserem FCA ist eine solche Siegesserie in den letzten Jahren leider auch nicht gelungen. Dafür liefern wir euch hier auf Kanal C Hit nach Hit und nicht nur 5 in a row. Als nächstes spielen wir Soirée Mondaine von Uriah.

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1: Wir haben diese Woche die Serie Outer Banks für euch dabei. Auf einer Insel vor der Küste von North Carolina stoßen John B. und seine Freundesgruppe bei der Suche nach einem verlorenen Schatz auf jede Menge Geheimnisse und Abenteuer.
2: Angefangen hat die Suche mit John B.'s Vater, der seit Monaten verschwunden ist. Als John B. Hinweise findet, dass sein Vater einem alten Schatz auf der Spur war, macht er sich mit seinen Freunden auf die Suche. Der soll rund 400 Millionen Dollar wert sein und dabei geraten sie immer wieder mit den reichen Cooks der Insel aufeinander.
1: Denn die Insel ist ziemlich klar in zwei Gruppen geteilt. Die Pokes kommen eher aus einfachen Verhältnissen, während die Cooks in ihren großen Häusern leben. Und genau dieser Gegensatz sorgt neben der Schatzsuche immer wieder für Konflikte.
2: Und genau deshalb macht Outer Banks genau so viel Spaß. Eine Folge kann mit einer ganz normalen Strandparty anfangen und ein paar Minuten später sind die Pokes irgendwo auf der Suche nach einem Schatz oder müssen vor irgendwem wegrennen. Die Serie nimmt sich dabei manchmal nicht selbst ganz ernst. Und genau das gehört irgendwie zum Charme dazu.
1: Und falls ihr jetzt Lust bekommen habt einzusteigen, ist jetzt der perfekte Zeitpunkt dafür. Am 20. August ist die 5. und letzte Staffel erschienen. Damit könnt ihr die komplette Geschichte jetzt ohne Warten durchschauen. 10 Folgen gibt es zum Schluss und die letzte Folge ist sogar länger als eine Stunde.
2: Und auch wenn nach Staffel 5 Schluss ist, soll die Welt von Outer Banks noch nicht ganz verschwinden. Netflix arbeitet laut aktuellen Berichten an einer Staffel zur Vorgeschichte, die so ungefähr 20 Jahre vor der eigentlichen Serie spielen und zeigen soll, wie die Kluft zwischen Pokes und Cooks überhaupt entstanden ist.
1: Wenn ihr also auf Schatzsuchen ein bisschen Drama und ziemlich viel Chaos steht, dann schaut euch Outer Banks unbedingt mal an. Alle 5 Staffeln gibt's aktuell auf Netflix.
2: Und wir schicken euch jetzt nicht nur auf die Suche, sondern liefern euch direkt den Sound für euren Montagabend. Hier kommt The Bobby Lees mit Hey Na auf Kanal C.

0: zusammen beim Plärrer und haben so den letzten Tag von Schwabens größten Volksfest miterlebt.
1: Genau, der Herbstplärrer hat seine Tore geschlossen. 2 Wochen lang war auf dem kleinen Exerzierplatz wieder richtig was los. Und wir schauen heute nochmal zurück, wie es gelaufen ist.
0: Vom 28. August bis zum 13. September haben rund 85 Schausteller und Gastwirte das Gelände bespielt. Dazu gab es in den beiden großen Festzelten vom Bisswanger zum Schaller jeden Abend tolle Live-Musik.
1: Unter dem Motto Feiern mit der Region ist das Fest laut Stadt und Polizei friedlich und erfolgreich zu Ende gegangen. Neue Besucherrekorde gab es zwar keine, aber die Stimmung auf dem Platz war offenbar durchweg gut.
0: Schon zur Halbzeit hatte die Polizei eine positive Zwischenbilanz gezogen. Weniger Körperverletzungsdelikte als sonst üblich. Ein paar kuriose Fälle gab es trotzdem. Unter anderem hat jemand versucht, Blumentöpfe unterm Dirndl aus dem Zelt zu schmuggeln.
1: Besonders zufrieden war die Polizei am Ende mit dem Sicherheitskonzept und damit, wie viele verlorene Sachen wieder zu ihren Besitzern zurückgefunden haben. Seit letztem Jahr gibt es beim Plärrer nämlich eine Fundsachensuche per QR-Code und die scheint sich bewährt zu haben.
0: Und nicht nur wegen dem Fundsachenkonzept sind viele Besucher dieses Mal mit etwas volleren Taschen nach Hause gekommen. Preislich hat sich nämlich nichts getan. Weder bei den Fahrgeschäften noch beim Bier gab es eine Erhöhung. Und das kam bei den Gästen natürlich sehr gut an.
1: Was auch gut ankam, war die Country Night, die dieses Jahr zum ersten Mal stattgefunden hat. Und so hat sich am Montag vor einer Woche das ganze Binswanger Zelt in eine Salon-Tanzfläche und statt traditioneller Blasmusik gab es Country-Rhythmen mit richtigem Wild West-Feeling.
0: Und ein kleines Jubiläum gab es übrigens auch noch. Die Leopardenspur feierte ihr 50-jähriges Bestehen auf dem Augsburger Plärrer. Wahrscheinlich kennt der ein oder andere das alte Zubehör, das Fahrgeschäft noch aus den Kindheitstagen.
1: Und natürlich durften die großen Feuerwerke nicht fehlen. Immer an den 3 Freitagabenden ging der Himmel über dem Plärrer-Gelände richtig auf und hat Tausende von Leuten angezogen.
0: In einem halben Jahr geht's dann weiter mit dem Frühlingsplärrer. Der öffnet am 28. März seine Tore. Vielleicht seht ihr uns von Kanal C sogar, wir werden auf jeden Fall wieder vor Ort sein.
1: Jetzt geht's hier aber erstmal weiter mit Musik und die kommt von Disgusting Sisters mit Not Cool.

0: groß.
1: Und das war leider auch schon der letzte Song aus unserem Musikmotto. Französischer Hip-Hop und den Abschluss macht Diams mit La Boulette.
2: Diams war in den 2000ern die französische Rapperin überhaupt. Und La Boulette ist ihr größter Hit. Wörtlich bedeutet das eigentlich kleine Kugel, hier steht es aber eher für Patzer. Sie nutzt den Begriff als Metapher für die unruhige Energie der Jugend. Den Song kann man also als Hymne für den Alltag der französischen Banlieues sehen. Und deswegen passt er genauso gut zu unserem Musikmotto.
1: Und das endet damit auch schon für diese Woche. Nächste Woche gibt's dann ein neues Musikmotto. Wir bleiben jetzt aber noch eine ganze halbe Stunde am Start mit unserem Bandpool. Davor hat jetzt aber Tobi die Lokalnews für euch mit dabei.
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4: Mit Tobias Baumann. Guten Abend. Augsburg Innenstadt. Der Augsburger Herbstblätter ist nun am Wochenende zu Ende gegangen. Es werden zwar keine Rekordzahlen verzeichnet, aber laut Schaustellern, Festwerten und der Polizei sind die zwei Wochen besonders friedlich vergangen. Dies liegt auch an dem inzwischen gut eingespielten und über die Jahre hinweg verbesserten Sicherheitskonzept. Damit konnte der Sicherheitsdienst innerhalb von Sekunden vor Ort sein, wenn es zu Konflikten gekommen ist.

0: gestorben ist. Der nächste Plärrer findet im März 2027 statt. Augsburg Innenstadt. Vergangenen Montag ist es zu einer Vergewaltigung eines 15-jährigen Mädchens gekommen. Die Jugendliche ist nach der Tat in hilfloser Lage im Bleigässchen aufgefunden worden und wird nun ärztlich betreut. Jetzt gibt es Hinweise über das Aussehen des Täters. Den Ermittlern nach hat der 17-jährige Tatverdächtiger dunkles, gelocktes Haar, die seitlich abrasiert sind, eine sportliche Figur und hat eine helle Kappe getragen. Er spricht fließend Deutsch und sieht südländisch aus. Der genaue Tatort ist aber noch unklar. Die Polizei bittet um weitere Zeugen und Hinweise. Nördlingen. Nirgends ist man auf dem Mond so nah wie im Nördlinger Ries. Das wissen auch die Weltraumagenturen NASA und ESA, denn diese Woche trainieren drei Astronauten im Krater für zukünftige Flüge zum Mond. Dabei trainieren sie das wissenschaftliche Arbeiten mit Gesteinsproben, denn die Gesteine im Ries sind weltweit extrem selten und ähneln denen auf dem Mond. Entstanden ist der Krater vor rund 15 Millionen Jahren durch den Einschlag eines ungefähr einen Kilometer großen Asteroiden.
1: Das Wetter.
2: So, wir sind hier wieder am Hauptbahnhof und wir sind bei 14 Grad aktuell. Diese Woche erwarten uns ganz angenehme Temperaturen. Dienstag kann es bis zu 25 Grad werden, ansonsten liegen wir bei 19 bis 22 Grad tagsüber. Nachts wird es ein bisschen frischer mit 9 bis 14 Grad und am Mittwoch soll es dann auch regnen.
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2: Liebe Leute, wir nähern uns dem Ende. Wir sind in unserer letzten halben Stunde angekommen. Die Zeit vergeht jedes Mal so schnell, es ist unglaublich. Wir hoffen, ihr habt als Zuhörer genauso viel Spaß wie wir hinterm Mikro. Und ich würde sagen, wir geben jetzt nochmal richtig Gas. Im Studio sind noch die Pascal
4: und der Niklas.
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0: Wir spielen jetzt für euch wieder lokale KünstlerInnen und Bands aus Augsburg und der Region. Die Musikauswahl ist bunt, von Rock und Indie über Folk bis zu Hip-Hop ist alles dabei. Und Platz für mehr MusikerInnen ist immer. Falls eure Band selber aus Augsburg ist oder ihr KünstlerInnen aus der Region kennt, die wir unbedingt mal spielen sollten, dann schreibt uns gerne unter musikredaktion@kanal-c.de oder einfach bei Instagram. Dort heißen wir kanal-c.
1: Und den Anfang macht jetzt meine Lieblingskünstlerin hier aus Augsburg, Fira. Sie macht Pop mit Einflüssen aus den Nullerjahren und Zehnerjahren. Und ein bisschen Reggaeton-Vibes sind auch mit dabei. Ursprünglich kommt sie gar nicht aus Augsburg, sie ist nämlich in Paris geboren und hat hier studiert, Global Business, an der Uni Augsburg. Jetzt hat sie demnächst einen Auftritt auf dem Köln Cheddar Festival am 20. September. Schaltet gerne mal ein.

0: Das war gerade Alaina mit Blaulicht. Sie ist eine Singer-Songwriterin aus Augsburg und schreibt ihre Lieder, seit sie 12 ist. Wir haben sogar 2 Interviews mit ihr auf kanal-c.net.
1: Und wir machen weiter mit Paula Carolina und ihrem bisher größten Hit Extra. Den kennen vielleicht einige von euch über TikTok oder über die Reels bei Instagram. Sie ist eine Singer-Songwriterin, die Indie-Pop macht, schreibt ihre Texte selbst und hat 2 Alben bis jetzt erschienen oder herausgebracht und dazu auch ein paar EPs. 3 an der Zahl. Ihre Vorbilder sind bei Norah Jones und Finn Kliman, Olivia Rodrigo, Harry Styles, also sehr viele, und auch Wir sind Helden. Nebenbei hat sie hier in Augsburg Mittelschule am studiert, aber mittlerweile lebt sie in Berlin und macht da große Musikkarriere. Hören wir also mal rein in Paula Carolina mit Extra.
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0: Das war gerade Toff mit seinem Nummer 1 Song Himmelblau. Er kommt ursprünglich aus Landsberg und lebt und promoviert gerade in Augsburg im Studiengang Production und Supply Chain Management. Also ganz viele BWLer im Studio heute. Auch im Modular 2025 war er unterwegs und da haben wir ihn auch interviewen dürfen.
1: Und wir machen weiter mit Abteilung Bock und dem Song Wiedersehen. Die machen Deutschrock oder sind eine Band, die Deutschrock machen, aus Graben im Lechfeld, also hier aus der Gegend, und machen seit 2023 Musik, handgemachte Musik aus dem hauseigenen Studio. Also hören wir mal rein, Abteilung Bock mit Wiedersehen.

0: Und das war auch schon die Sendung Kanal C für diese Woche und damit leider auch die letzte Sendung von meiner Lieblings-Co-Moderatorin Pascal. Passi, ich werde jetzt leicht emotional. Es war mir wirklich eine Ehre, die letzte Sendung mit dir zu machen, aber auch so immer wieder mit dir zu moderieren. Es hat mega viel Spaß gemacht. Erzähl mir, wie war die letzte Sendung für dich?
1: Ja, was soll ich sagen? Ich bin zwar nicht so der emotionale Mensch, aber ich lieb's auch einfach, mit dir vor dem Mikro zu stehen. Es ist jedes Mal spaßig, die Themen jedes Mal spaßig. What can I say?
0: Ich möchte an der Stelle nochmal von mir und von allen anderen Redakteuren und RedakteurInnen hier bei Kanal C ein ganz großes, dickes Danke an dich sagen. Danke für die Zeit, für deine Zeit hier bei Kanal C. Es hat mega viel Spaß gemacht und du hast uns immer ein richtig dickes Lachen ins Gesicht gezaubert.
1: Danke, es war auch für mich eine super tolle Zeit und ich werde Augsburg und vor allem halt Kanal C super vermissen. Falls ihr jetzt noch nicht müde seid und mehr Kanal C hören wollt, checkt doch gerne unsere Webseite kanal-c.net aus.
0: Oder unseren Instagram-Kanal, da heißen wir kanal-c. Da gibt's alles Mögliche an Behind-the-Scenes-Content zu uns, aber auch zu den Interviews vom Modular oder auch lustige Reels. Vorbeischauen lohnt sich also. Wir wünschen dir, Passi, ganz, ganz viel Erfolg und viel Spaß in NRW und machen hier jetzt noch mit einem Song weiter, bevor wir die Woche in die Sendung schließen und es nächste Woche dann weitergeht. Jetzt kommt Lana Del Rey mit Season of the Witch hier auf Kanal C. Wir wünschen euch eine ganz gute Nacht.
1: Bye.

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3: Um 1 Uhr. Ich bin Hendrik Daum. Benzin ist in Deutschland mittlerweile so teuer wie noch nie und die Politik bespricht mögliche Gegenmaßnahmen. Die SPD fordert einen Preisdeckel sowie eine Übergewinnsteuer. In einem Positionspapier der Sozialdemokraten heißt es, Mineralölkonzerne würden die aktuelle Krise schamlos ausnutzen, um Rekordgewinne auf Kosten der Bürger zu machen. CSU-Chef Söder hat sich dagegen dafür ausgesprochen, dass Deutschland, wie schon Österreich, die steuerlichen Mehreinnahmen durch die gestiegenen Preise an die Bürger zurückgeben sollte. Russland und die Ukraine wollen offenbar die gegenseitigen Angriffe auf ihre Energieanlagen stoppen. Das schreibt US-Präsident Trump auf seiner Plattform Truth Social. Aus Moskau und Kiew gibt es dafür bislang allerdings keine Bestätigung. Tina Eck berichtet aus Washington.
4: Trump steht hier zu Hause wegen astronomischer Benzin- und Dieselpreise schwer unter Druck. Dass in erster Linie sein Iran-Krieg und die beeinträchtigte Schifffahrt durch die Straße von Hormuz daran schuld sind, versucht Trump außen vor zu lassen. Er schießt sich auf Kiew und Moskau ein. Der Beschuss der dortigen Energieanlagen sei für die Ölknappheit verantwortlich. Am Wochenende hatte Trump den ukrainischen Präsidenten Zelensky gedrängt, die Angriffe auf russische Energieanlagen zu stoppen.
3: Am Flughafen München dürfen Reisende im Handgepäck bald wieder bis zu 2 Liter an Flüssigkeiten mitnehmen. Bisher galt ja die 100-Milliliter-Regel. Die wird ab Freitag an sämtlichen Sicherheitskontrollen aufgehoben. Grund dafür ist die Umstellung auf moderne Computertomographen bei der Gepäckkontrolle. Wasserflaschen können dann bei der Kontrolle im Handgepäck bleiben. Am Flughafen Nürnberg gilt das schon seit Mai. Zum Fußball: die Rekordserie der FC Bayern Frauen, sie hält. In der Bundesliga haben die Münchnerinnen bei Bayer Leverkusen 3:2 gewonnen.

0: Damit ist das Team jetzt seit 46 Bundesligaspielen ungeschlagen. In der Tabelle liegt der FC Bayern nach 4 Spieltagen punktgleich hinter Wolfsburg auf Platz 2.
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2: Auf der Sebastianstraße in Augsburg liegt uns ein Blitzer vor. Fantasy wünscht euch eine gute Fahrt.
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3: Es ist Dienstagnacht. Zeit für jede Menge Hits.

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1: Im Moment in Augsburg, Oberhausen 13 Grad, Gessertshausen 14 Grad und gering bewölkt, dazu Nesselwang 11 Grad und klar. In der Nacht liegt bei uns teils Nebel in den Tälern. Vorsicht bei Nebel in den Tälern.
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1: Auf der

0: Sebastianstraße in Augsburg liegt uns ein Blitzer vor. Fantasy wünscht euch eine gute Fahrt.
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1: Aktuell meldet Augsburg Bärenkeller 13 Grad und klar, Schildberg ebenfalls 13 Grad und Heimatingen 11 Grad. In dieser Nacht liegt zäher Nebel bei nahezu Windstille und 9 bis 15 Grad. Gegen Morgen lockert die Nebeldecke allmählich auf. Heute setzt sich häufig die Sonne durch. Am Nachmittag werden 19 bis 25 Grad erreicht. Morgen zeigt sich der Himmel meist grau mit örtlichen Schauern und einzelnen Gewittern. Der Wind frischt spürbar auf. Am Donnerstag wird es wieder freundlicher mit längeren sonnigen Abschnitten. Im weiteren Wochenverlauf ähnlich. Und in Augsburg, Nordschwaben und dem Allgäu sind die alpennahen Lagen etwas frischer.
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3: Ich bin Hendrik Daum. Benzin ist in Deutschland mittlerweile so teuer wie noch nie und die Politik, die bespricht mögliche Gegenmaßnahmen. Die SPD fordert einen Preisdeckel sowie eine Übergewinnsteuer. In einem Positionspapier der Sozialdemokraten heißt es, Mineralölkonzerne würden die aktuelle Krise schamlos ausnutzen, um Rekordgewinne auf Kosten der Bürger zu machen. CSU-Chef Söder hat sich dagegen dafür ausgesprochen, dass Deutschland wie schon Österreich die steuerlichen Mehreinnahmen durch die gestiegenen Preise an die Bürger zurückgeben sollte. Im Ringen um die Arktis will Europa künftig stärker mitmischen. Bundeskanzler Merz und Vertreter 11 weiterer EU-Länder haben sich bei einem Gipfel in Finnland darauf verständigt, das Engagement der EU auszubauen. Sohe Tassovali mit den Einzelheiten.
4: Die größte Bedrohung sehen die Gipfelteilnehmer in Russland. Deshalb wollen sie den Norden besser überwachen, mehr Informationen austauschen und wichtige Anlagen an Land und auf See schützen. Gleichzeitig geht's ums Geschäft. Durch das schmelzende Eis entstehen neue Schifffahrtsrouten. Außerdem lagern in der Region wichtige Rohstoffe.
3: Die Bundeswehr hat offenbar Probleme, genügend Freiwillige für den Dienst in Litauen zu finden. Verteidigungsminister Pistorius will deswegen hunderte Soldaten zwangsverpflichten. Deutschland soll in Litauen eine neue Panzerbrigade aufbauen und dauerhaft stationieren. Eingeplant sind dafür etwa 5000 Männer und Frauen. Im kommenden Jahr soll die Brigade einsatzbereit sein. Zum Fußball, die Rekordserie der FC Bayern Frauen, sie hält. In der Bundesliga haben die Münchnerinnen bei Bayer Leverkusen 3:2 gewonnen. Damit ist das Team jetzt seit 46 Bundesligaspielen ungeschlagen. In der Tabelle liegt der FC Bayern nach 4 Spieltagen punktgleich hinter Wolfsburg auf Platz 2.
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1: Aktuell sind uns keine Verkehrsbehinderungen und keine Blitzer bekannt. Weiterhin eine gute Fahrt.
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